0: 30 Grad. Zwischendurch kommt auch die Sonne raus. Perfektes Pfützenspringwetter.
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0: Samra hier vom Radio Teddy Vormittag. Hier geht's jetzt wieder um Elternthemen.
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0: Eindeutiges Abstimmungsergebnis auf unseren Radio Teddy Social Media Kanälen. 91% von euch, liebe Eltern, nehmen sich auch vor, weniger zu meckern. Ist aber nicht ganz so einfach. Radio Teddy Familienexpertin und Psychologin Henriette Grünert. Sag mal, wieso fällt es uns so schwer, uns daran zu halten, ein bisschen weniger zu meckern?
2: Ich glaube, es ist wichtig zu verstehen, dass das Verhalten der Kinder bei uns was triggert. Ne? Also wir wollen schnell los, das dauert uns alles viel zu lange. Mhm. Wir müssen noch einkaufen, wir würden eigentlich vielleicht lieber alleine gehen, aber Kind muss mit, weil Schule ist halt schon aus.
0: Und dann wird es ja nochmal anstrengender, ne?
2: Genau. Ne? Und diese Dinge, die triggern bei uns was, und das sind unsere Themen. Und dann denken wir manchmal mit so einer Strafandrohung oder so einer Konsequenzandrohung, nenne ich es mal, oder so einem wenn dann nicht das, dann das. Ne? Denken wir, das geht schneller und es funktioniert alles und Kinder funktionieren dann danach. Was wir aber erzeugen, ist halt Angst.
0: Ja.
2: Ne? Und so ein Angstfunktionieren vielleicht, wenn das überhaupt.
0: Ja.
2: Vielleicht geht es auch komplett in die Hose.
0: Mhm.
2: Aber das wäre, glaube ich, so ein wichtiger Moment, ne? Zu gucken, was ist es bei mir? Warum bin ich jetzt ungehalten?
0: Hat es überhaupt was mit dem Kind zu tun? Manchmal
2: genau.
0: Ja gar nicht, sondern manchmal ist ja auch vorher irgendwas schon passiert.
2: Ganz
0: ne?
2: Genau. Ich muss ja wohl gestresst von der Arbeit nach Hause kommen und der Kollege XY hat mich tierisch genervt und dann kriegt mein Kind es dann ab, ne? So als Stellvertreter. Also da immer noch mal gucken, was ist es bei mir?
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1: Mit Nils, hallo. Sophia möchte wissen, warum die Haare bei einigen im Sommer heller sind. Schuld ist wieder einmal die Sonne. Wir haben in unseren Haaren ja Farbstoffe drin, Pigmente, die die Haarfarbe bestimmen. Das Licht der Sonne zerstört die Pigmente, die Farbstoffe im Haar. Auch Wasser und seine Zusätze, wie Salz im Meer oder das Chlor im Schwimmbad, zerstören die Farbteilchen, bleichen also. Nun kommen unsere Haare, wenn sie aus der Haut kommen, mit ihrem natürlichen Farbton, also mit einer bestimmten Zahl von Pigmenten ans Licht. Vom Körper durchs Haar wandern können die Pigmente aber nicht. Das Haar kann sich also nicht selber nachfärben. Wenn die Farbteilchen vom Sonnenlicht und dem Wasser erstmal zerstört sind, dann bleibt die Haarfarbe gebleicht. Und das sehen wir auch, wenn die Haare frisch nachwachsen und nicht gleich ausbleichen. Die sind dann an der Kopfhaut etwas dunkler. Unser Haar wächst pro Monat ungefähr 1 Zentimeter. Wer längere Haare hat, trägt den Sommerlook also locker bis in den Herbst. Übrigens, sonnengebleichtes Haar reißt auch schneller, geht schneller kaputt. Wer also lange gepflegte Haare hat, sollte sie im Sommer ruhig schützen. Das geht allerdings nur mit einem Hut. Sonnenmilch sollte man sich nicht in die Haare schmieren.
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1: Und jetzt geht's hier um das Thema Schlafen mit der Schlafmedizinerin Dr. Samia Liddle-Elke. Und beim Thema Kinderschlaf prallen erfahrungsgemäß viele Meinungen aufeinander. Besonders auch, wenn es darum geht, wann ein Kind abends im Bett liegen sollte. Sammy, wie siehst du denn das?
2: Ist es wichtig, dass wir wie unsere Eltern die Kinder so wirklich zwischen 7 und 8 ins Bett legen? Oder kann man das auch so mal ein bisschen machen wie unsere südländischen Nachbarn, sage ich mal, dass es da um 21 Uhr Abendessen gibt und um 23 Uhr sind die Kinder dann vielleicht mal müde und dann bringt man sie ins Bett? Kann man das handhaben, wie man möchte?
3: Also es geistert immer so diese Information im Netz und in den Medien herum, dass der Schlaf vor Mitternacht der besonders wichtige sei. Jetzt geht es aber gar nicht um Mitternacht die Uhrzeit, sondern es geht um die erste Nachthälfte. Und die ist bei jedem so ein bisschen woanders.
1: Was ist so ein Richtwert für ein Kind im Kita-Alter? Wie viele Stunden Schlaf sollten es in der Nacht sein? Egal jetzt wann?
3: Kita-Kinder schlafen so zwischen 8 und 10 Stunden.
1: Wonach richtet sich denn die Zu-Bett-Gehzeit?
3: Die Zu-Bett-Gehzeit richtet sich so ein bisschen nach der inneren Uhr des Kindes. Die meisten Kinder sind eher Frühtypen, das heißt, sie gehen eher früher ins Bett, so gegen 8 etwa. Aber es gibt auch schon im kleineren Kindesalter Kinder, die eher Spättypen sind. Und die werden vor 10 Uhr, also vor 22 Uhr, nicht müde. Da muss man mal gucken, ob die dann während des Tages noch ein Mittagsschläfchen brauchen. Also man muss ein bisschen gucken, wie ist das Kind individuell gepolt.
1: Das sagte Radio Teddy Familienexpertin, Schlafmedizinerin Dr. Samia Liddle-Elk. Noch mehr spannende Elternthemen gibt's hier bei Radio Teddy von Montag bis Freitag, jeden Vormittag von 10 bis 14 Uhr. 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
4: Mit Alexander Kanja. Hallo zusammen und das sind die wichtigsten Meldungen des Tages. Schon bald soll ein Mammutkalb geboren werden. Das hat eine Firma in den USA angekündigt. Zwar sind die Mammuts schon seit vielen tausend Jahren ausgestorben, aber trotzdem soll das gelingen. Wissenschaftler sehen das sehr skeptisch. Ein Mammut zu klonen ist zurzeit unmöglich. Dafür bräuchte es eine lebende Zelle mit vollständigem Erbmaterial. Die Firma in den USA will sich sozusagen eines Tricks bedienen. Die nimmt die Zelle eines asiatischen Elefanten und verändert deren Erbgut. So könnte ein Elefant geboren werden, der lange Haare hat und einem Mammut gleicht. Ein echtes Mammut ist das allerdings nicht. Ein chinesischer Hochgeschwindigkeitszug hat bei einer Testfahrt einen neuen Weltrekord aufgestellt. In nur 5 Sekunden hat er von 0 auf 800 km/h beschleunigt. Möglich macht es die Magnetschwebetechnik, bei der der Zug nicht auf Schienen fährt, sondern darüber schwebt. Für Personen ist der Zug allerdings ungeeignet, die Kräfte im Inneren wären viel zu stark und wären nur für erfahrene Formel-1-Rennfahrer oder Düsenjägerpiloten auszuhalten. Wie hat sich denn da ein ganzer Wald versteckt? Im Südosten Australiens gibt es einen viel größeren Regenwald, als Wissenschaftler bislang angenommen haben. Dessen Fläche ist 4-mal so groß. Auf Satellitenbildern hatte man bisher gedacht, dass es sich um Eukalyptuswälder handelt. Tatsächlich sind es aber Regenwälder, in denen viele alte und seltene Pflanzenarten leben. 4.500 Euro Strafe fürs Wecken eines Eisbären. Genau das muss ein Mann jetzt auf Spitzbergen in Norwegen bezahlen. Er war mit einem Schiff unterwegs und hatte an Land einen schlafenden Eisbären entdeckt. Dann drückte er absichtlich aufs Nebelhorn. Der Eisbär schreckte hoch und lief davon. Und genau das ist auf Spitzbergen verboten. Eisbären stehen dort unter besonderem Schutz und dürfen nicht einfach gestört oder verfolgt werden. Das gilt also auch, wenn sie gerade ein Nickerchen machen. Der neue Bundestrainer Jürgen Klopp hat am Wochenende offiziell mit seiner Arbeit angefangen. In der Bundesliga ist zwar noch ein bisschen Pause, trotzdem hat Jürgen Klopp schon gesagt, dass er in Kürze vielen Bundesligaspielern und Trainern einen Besuch abstatten will, um mit ihnen zu reden. WhatsApp-Nachrichten an seine besten Freunde tragen jetzt eine nicht ganz ernst gemeinte Unterschrift.
5: Freunden habe ich WhatsApp-Nachrichten beantwortet mit Bundestrainer Klopp. Für mich würde kein Mensch nennen und wenn man es will, das klingt sehr unangenehm, aber mit Kumpels fand ich es irgendwie ganz angemessen.
4: Tickets für die ersten Heimspiele der Nationalmannschaft mit Bundestrainer Klopp in Augsburg und München gibt es ab morgen Vormittag 10 Uhr. Soweit die Meldungen und die Radio Teddy Nachrichten zum Nachhören jederzeit in der Radio Teddy App und überall, wo es Podcasts gibt.
6: In dieser Nacht wird es nass bei Temperaturen bis zu 17 Grad. Auch am Dienstag Sommerregen bei bis zu 23 Grad. Zwischendurch kommt auch die Sonne raus. Perfektes Pfützenspringwetter.
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1: Heute geht's um den gesunden Schlaf der ganzen Familie. Ich spreche mit Schlafmedizinerin Dr. Samia Liddle-Elk und kaum ein Thema wird so heiß diskutiert wie das Thema Familienbett. Unter anderem geht's heute auch noch um das Thema Sicherheit im Familienbett. Aber jetzt wollen wir uns erstmal anschauen, welche Vorteile das Familienbett hat, Sammy.
2: Was gibt's Schöneres, als miteinander zu kuscheln und einander Geborgenheit zu spenden in einer Familie? Und das ist auch schon der ganz, ganz große Vorteil. Das ist nur die Frage, ob die beteiligten Eltern gut schlafen neben dem Kind. Ja, manche Kinder schlafen ja wie so ein Propeller und dann zieht irgendwie Mama oder Papa aus auf die Couch und entwickelt Schlafstörungen. Das muss man eben bedenken. Man muss auch das Privatleben der Eltern bedenken. Aber ich sag mal, wenn alle damit d'accord sind, dann ist das ja sehr Schönes.
1: Du hast es gerade schon angesprochen, die Geborgenheit. Warum ist es so wahnsinnig wichtig, dass man wirklich eine geborgene Schlafatmosphäre schafft?
2: Also für Kinder ist Geborgenheit ja sowieso wichtig, übrigens für Erwachsene auch. Der Mensch ist im Schlaf besonders verletzlich. Also jetzt in seiner sicheren Wohnung hier in unserem Land ist er vielleicht nicht so gefährdet, aber in der freien Wildbahn, wo wir ursprünglich herkommen, ist Schlafen höchst gefährlich. Das weiß auch unser Instinkt. Weshalb wir durchaus einen Instinkt haben, besser zu schlafen, wenn wir wissen, es sind noch andere im Haus oder in der Wohnung. Und diesen Instinkt haben auch Kinder. Also das heißt, Geborgenheit muss nicht unbedingt bedeuten, dass das Kind im Elternbett schläft, aber Geborgenheit innerhalb der Wohnung, sich sicher zu fühlen bei den Menschen, bei denen es sich befindet, ist super wichtig für den Schlaf, weil der Schlaf eben eine unsichere Tätigkeit des Menschen ist.
1: Also Geborgenheit ist für den gesunden Schlaf von Groß und Klein von enormer Wichtigkeit. Danke an Schlafmedizinerin Dr. Samia Liddle-Elk. 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
1: Mit Nils, hallo. Und mit dieser neuen Frage hier.
2: Hallo, ich bin Johanna. Ich habe die Frage, warum sich die Haut nach dem Sonnenbrand pellt.
1: Ja, die Antwort klingt nicht schön, aber es ist nun mal so, dass die energiereichen Sonnenstrahlen unsere Hautzellen zerstören. Sie machen sie einfach kaputt. Und was soll unser Körper nun mit diesen kaputten Hautstellen machen? Er will sie so schnell wie möglich loswerden. Dazu wird neue Haut unter der kaputten gebildet und die kaputte wird abgestoßen. Sie fällt entweder in größeren Hautschuppen oder auch in kleinen Schüppchen irgendwann ab. Schuld an dem Sonnenbrand sind übrigens die UV-Strahlen. Davon gibt es zwei. UVA heißen die einen. Die bräunen die Haut auf der Oberfläche und sind zum Beispiel für die Sonnenallergien verantwortlich. Die UVB-Strahlen haben sehr viel mehr Energie und sind aggressiver als die UVA-Strahlen. Sie verursachen den gefährlichen Sonnenbrand. Nun klingt das bis jetzt alles sehr schlimm. Wir wollen auf keinen Fall vergessen, dass die Sonne als Ursprung des Lichts gilt, als Kraftspender und Quelle für das Leben auf der Erde. Die warmen Strahlen der Sonne bringen unseren Kreislauf in Schwung und versorgen die Haut und die Organe, zum Beispiel mit dem wichtigen Vitamin D. Und was nun? Ist die Sonne nun schädlich oder nützlich? Die Antwort müsste eigentlich lauten: Zu viel ist schädlich und dagegen müssen wir uns schützen. Wie, wisst ihr natürlich, mit Sonnencreme und leichter Kleidung, die empfindlichen Stellen unseres Körpers bedeckt.
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1: Hey Flossenfreunde, hier ist Dizzy Disco, der Disco-Delfin aus der Lagune Nummer 3. Seid ihr für den Tag bereit?
2: Ja!
1: Sag mal, schlaft ihr noch? Ich hab ja gar nichts gehört. Flossen hoch, wer ist dabei?
2: Yeah.

0: fantastisch.
1: Hallo, ich bin Jochen.
0: Hey, Jochen ist auch wieder dabei. Und habt ihr schon Larry gesehen? Ruft mal Krokodil.
2: Hi.
0: Krokodil.
2: Koko was?
0: Krokodil.
3: Das ist mein Lieblingsspiel.
0: Einsiedlerkrebs, wie geht's? Du weißt doch, welche blubberbunten Knöpfe man dreht. Also lass uns allen Flossenfreunden zeigen, wie eine echte Aquaparty geht.
1: Yeah.

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0: Hallöchen, Sandra hier vom Radio Teddy Vormittag. Und so diese kleinen Special Effects, die jede Familie hat, damit sind wir nicht allein. Darüber sprechen wir jeden Tag.
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0: Und ich kann mich nicht erinnern, dass wir das schon mal hatten auf unseren Radio Teddy Social Media Kanälen. Konntet ihr abstimmen zu meiner heutigen Radio Teddy Familienfrage des Tages, nämlich ob das bei euch zu Hause auch so ist, dass eure Kinder nur zwei Lebensmittel und gar nichts anderes essen wollen. Unentschieden geht das Abstimmungsergebnis aus. 50% von euch erkennen das tatsächlich, dass eure Kinder nur beschränkt Lebensmittel zu sich nehmen wollen, weil ihnen einfach nichts anderes schmeckt. Radio Teddy Familienexpertin Henriette Grünert. Was können wir denn machen, wenn unsere Kinder wirklich einfach nur ein ganz bestimmtes und beschränktes Repertoire an Essen zu sich nehmen wollen?
2: Dann ist das für eine Zeit so. Also ich glaube, es hat alles seine Zeit. Bei unserer Tochter ist es so, ne? Also der Speiseplan ist sehr eingeschränkt. Es gibt so ein paar Dinge, die gehen aber auch nur trocken. Mhm. Und der Rest geht eben nicht. Und auch dieses Thema Modell, also wir essen sehr gesund, es gibt viel Salat, es gibt viel Gemüse. Das muss auch immer kilometerweit weg auf dem Tisch. Also das darf auch nicht zu nah dran stehen. Jetzt gibt es mehrere Möglichkeiten. Ich kann jetzt anfangen mit Druck und Zwang. Das wird nicht funktionieren. Ne? Ich will, dass sie Essen genießt. Ich will, dass ihr Essen Spaß macht. Und wir merken, dass Stück für Stück Dinge dazukommen. Ja, es ist ein Prozess und ich glaube, es hilft nur loslassen und es eben so sein lassen.
0: Vielen Dank an Radio Teddy Familienexpertin Henriette Grünert.
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4: Mit Alexander Kanja. Hallo zusammen und das sind die wichtigsten Meldungen des Tages. Schon bald soll ein Mammutkalb geboren werden. Das hat eine Firma in den USA angekündigt. Zwar sind die Mammuts schon seit vielen tausend Jahren ausgestorben, aber trotzdem soll das gelingen. Wissenschaftler sehen das sehr skeptisch. Ein Mammut zu klonen ist zurzeit unmöglich. Dafür bräuchte es eine lebende Zelle mit vollständigem Erbmaterial. Die Firma in den USA will sich sozusagen eines Tricks bedienen. Die nimmt die Zelle eines asiatischen Elefanten und verändert deren Erbgut. So könnte ein Elefant geboren werden, der lange Haare hat und einem Mammut gleicht. Ein echtes Mammut ist das allerdings nicht. Ein chinesischer Hochgeschwindigkeitszug hat bei einer Testfahrt einen neuen Weltrekord aufgestellt. In nur 5 Sekunden hat er von 0 auf 800 km/h beschleunigt. Möglich macht es die Magnetschwebetechnik, bei der der Zug nicht auf Schienen fährt, sondern darüber schwebt. Für Personen ist der Zug allerdings ungeeignet, die Kräfte im Inneren wären viel zu stark und wären nur für erfahrene Formel-1-Rennfahrer oder Düsenjägerpiloten auszuhalten. Wie hat sich denn da ein ganzer Wald versteckt? Im Südosten Australiens gibt es einen viel größeren Regenwald, als Wissenschaftler bislang angenommen haben. Dessen Fläche ist 4-mal so groß. Auf Satellitenbildern hatte man bisher gedacht, dass es sich um Eukalyptuswälder handelt. Tatsächlich sind es aber Regenwälder, in denen viele alte und seltene Pflanzenarten leben. 4.500 Euro Strafe fürs Wecken eines Eisbären. Genau das muss ein Mann jetzt auf Spitzbergen in Norwegen bezahlen. Er war mit einem Schiff unterwegs und hatte an Land einen schlafenden Eisbären entdeckt. Dann drückte er absichtlich aufs Nebelhorn. Der Eisbär schreckte hoch und lief davon. Und genau das ist auf Spitzbergen verboten. Eisbären stehen dort unter besonderem Schutz und dürfen nicht einfach gestört oder verfolgt werden. Das gilt also auch, wenn sie gerade ein Nickerchen machen. Der neue Bundestrainer Jürgen Klopp hat am Wochenende offiziell mit seiner Arbeit angefangen. In der Bundesliga ist zwar noch ein bisschen Pause, trotzdem hat Jürgen Klopp schon gesagt, dass er in Kürze vielen Bundesligaspielern und Trainern einen Besuch abstatten will, um mit ihnen zu reden. WhatsApp-Nachrichten an seine besten Freunde tragen jetzt eine nicht ganz ernst gemeinte Unterschrift.
5: Freunden habe ich WhatsApp-Nachrichten beantwortet mit Bundestrainer Klopp. So muss ich ja kein Mensch nennen und wenn man es will, das klingt sehr unangenehm, aber mit Kumpels fand ich es irgendwie ganz angemessen.
4: Tickets für die ersten Heimspiele der Nationalmannschaft mit Bundestrainer Klopp in Augsburg und München gibt es ab morgen Vormittag 10 Uhr. Soweit die Meldungen und die Radio Teddy Nachrichten zum Nachhören jederzeit in der Radio Teddy App und überall, wo es Podcasts gibt.
6: In dieser Nacht wird es nass bei Temperaturen bis zu 17 Grad. Auch am Dienstag Sommerregen bei bis zu 23 Grad. Zwischendurch kommt auch die Sonne raus. Perfektes Pfützenspringwetter.
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1: Sehr volle Teller am Mittags- oder Abendbrotstisch. Und damit meine ich nicht vor dem Essen, sondern nach dem Essen, weil unsere Kinder sich von Anfang an viel zu viel auf den Teller geladen haben und nachher ganz viel übrig ist. Und wer muss es dann meistens essen? Klar, Mama und Papa. Oder es wird halt einfach nochmal in den Kühlschrank gestellt für den nächsten Tag. Ihr habt abgestimmt auf unseren Radio Teddy Social Media Kanälen und knapp 70% von euch kennen das auch, dass die Kinder den Teller erstmal komplett vollpacken und es dann am Ende alles gar nicht aufessen können. Radio Teddy Familienexpertin Henriette Grünert, woran liegt denn das, dass unsere Kinder erstmal alles auf den Teller schaufeln und dann aber ziemlich schnell merken, nee, ich habe keinen Hunger mehr?
2: Das ist wahrscheinlich so ein bisschen was wie so ein Futterneid, ne? Ich muss erstmal sichern, ist glaube ich auch was, was von Ursprüngen übrig ist, ne? Wir müssen erstmal das, wenn da was ist, müssen wir uns auch nehmen, damit es erstmal irgendwie das Überleben gesichert ist. Das ist glaube ich daher übrig. Und dann ist es halt so, dass die Kinder langsam ein Gefühl dafür entwickeln müssen, dürfen, können, sollen, wie viel sie denn schaffen und wie viel vielleicht auch angemessen ist, sich auf den Teller zu machen. Ich erinnere aber auch gerne an All-Inclusive-Urlaube in irgendwelchen Hotels auf irgendwelchen spanischen Inseln, wo dann sich auch die Teller vollgehauen werden bis zum bitteren Ende und es wird nicht aufgegessen. Ne? Also das ist wirklich wie so ein Haben-Wollen und dann merken wir natürlich auf dem Weg, dass wir das gar nicht schaffen.
1: Vielen Dank an Radio Teddy Familienexpertin Henriette Grünert.
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1: Mit Nils, hallo. Sommerzeit ist natürlich auch Freibad- und Badeseezeit. Und überall sehen wir dann auch wieder die vielen Schwimmtiere. Und passend dazu kommt diese neue Frage.
2: Hier ist Melina und ich will fragen, warum ein Hüpfepferd auf dem Wasser liegt. Ein Luftpferd auf dem Wasser schwimmt.
1: Das Geheimnis ist wirklich die Luft in diesen aufblasbaren Schwimmtieren. Denn Luft kann nicht untergehen. Einfach, weil Luft leichter ist als Wasser. Und dadurch versinkt auch dein Hüpfepferd nicht im Wasser, Melina. Einige dieser Lufttiere oder Luftkissen können ein Kind im Wasser sogar tragen. Eine Luftmatratze oder ein Schwimmring. Und das hat zu tun mit der Schwerkraft. Eigentlich sind wir Menschen ja schwerer als das Wasser. Und darum weicht uns das Wasser aus und wir gehen unter. Wenn wir nicht mit den Händen und Füßen strampeln. Wenn wir aber auf einem Schwimmtier paddeln, dann bleiben wir oben. Eben, wie gesagt, weil die Luft in dem Schwimmtier leichter ist als Wasser. Aber aufpassen, nicht alle Schwimmtiere schaffen das. Am besten achtet ihr beim Kauf darauf, dass das Lufttier auch wirklich zum Planschen im Wasser geeignet ist. Und ein wichtiger Hinweis ist das GS-Zeichen auf der Verpackung. GS steht für geprüfte Sicherheit. Bedeutet, wenn GS draufsteht, ist das Spielzeug generell erstmal sicher.
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1: Heute geht's um das effektive Lernen vor Klassenarbeiten. Grundschullehrerin und Vierfachmama Viola Patricia Herrmann stellt uns heute eine ganz besonders effektive Lerntechnik vor. Es ist die Pomodoro-Technik. Pomodoro heißt auf Italienisch Tomate. Viola, was steckt denn hinter der Technik? Worauf zielt die ab?
2: Die Pomodoro-Technik zielt darauf ab, dass die Kinder lernen, sich ihre Zeit besser einzuteilen und die Aufgaben fokussierter zu erledigen. Es sind 5 Schritte. Zunächst schreibt sich das Kind alle Aufgaben, die es zu erledigen hat, auf einen Zettel. Im zweiten Schritt wird dann die Pomodoro, die Tomate, gestellt auf ein Zeitlimit. Meistens redet man so von 20 Minuten, aber das ist wirklich abhängig vom Alter des Kindes. Da muss man anpassen und ausprobieren, was klappt. Eher 15 Minuten, würde ich denken, für Grundschulkinder. Da können sie wirklich konzentriert arbeiten. In der Zeit, wo gearbeitet wird, kein Smartphone, nichts, was piept oder ablenkt. Das ist der zweite Schritt. Im dritten Schritt arbeitet das Kind und mit jeder Aufgabe, die es erledigt hat, darf es die auch auf dem Blatt durchstreichen, damit es auch den Lernfortschritt sieht. Nachdem der Wecker geklingelt hat, macht das Kind 5 Minuten Pause. Nach 5 Minuten geht es weiter und der ganze Vorgang wird wiederholt. Möglichst natürlich immer loben und sagen, toll, guck mal, was du geschafft hast. Das hat doch super geklappt.
1: Grundschullehrerin Viola Patricia Herrmann. Erfunden wurde die Pomodoro-Technik übrigens von dem Italiener Francesco Chirillo in den 80er Jahren. Und er hat einen Küchenwecker in Form einer Tomate für die Technik benutzt. Daher der Name. 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Und ansonsten gibt's täglich Tipps für uns Eltern hier bei Radio Teddy immer um 10 bis 14 Uhr in unserer Elternsendung.

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1: Mit Alexander Kanja. Hallo zusammen und das sind die wichtigsten Meldungen des Tages. Schon bald soll ein Mammutkalb geboren werden. Das hat eine Firma in den USA angekündigt. Zwar sind die Mammuts schon seit vielen tausend Jahren ausgestorben, aber trotzdem soll das gelingen. Wissenschaftler sehen das sehr skeptisch. Ein Mammut zu klonen ist zurzeit unmöglich. Dafür bräuchte es eine lebende Zelle mit vollständigem Erbmaterial. Die Firma in den USA will sich sozusagen eines Tricks bedienen. Die nimmt die Zelle eines asiatischen Elefanten und verändert deren Erbgut. So könnte ein Elefant geboren werden, der lange Haare hat und einem Mammut gleicht. Ein echtes Mammut ist das allerdings nicht. Ein chinesischer Hochgeschwindigkeitszug hat bei einer Testfahrt einen neuen Weltrekord aufgestellt. In nur 5 Sekunden hat er von 0 auf 800 km/h beschleunigt. Möglich macht es die Magnetschwebetechnik, bei der der Zug nicht auf Schienen fährt, sondern darüber schwebt. Für Personen ist der Zug allerdings ungeeignet, die Kräfte im Inneren wären viel zu stark und wären nur für erfahrene Formel-1-Rennfahrer oder Düsenjägerpiloten auszuhalten. Wie hat sich denn da ein ganzer Wald versteckt? Im Südosten Australiens gibt es einen viel größeren Regenwald, als Wissenschaftler bislang angenommen haben. Dessen Fläche ist 4-mal so groß. Auf Satellitenbildern hatte man bisher gedacht, dass es sich um Eukalyptuswälder handelt. Tatsächlich sind es aber Regenwälder, in denen viele alte und seltene Pflanzenarten leben. 4.500 Euro Strafe fürs Wecken eines Eisbären. Genau das muss ein Mann jetzt auf Spitzbergen in Norwegen bezahlen. Er war mit einem Schiff unterwegs und hatte an Land einen schlafenden Eisbären entdeckt. Dann drückte er absichtlich aufs Nebelhorn. Der Eisbär schreckte hoch und lief davon. Und genau das ist auf Spitzbergen verboten. Eisbären stehen dort unter besonderem Schutz und dürfen nicht einfach gestört oder verfolgt werden. Das gilt also auch, wenn sie gerade ein Nickerchen machen. Der neue Bundestrainer Jürgen Klopp hat am Wochenende offiziell mit seiner Arbeit angefangen. In der Bundesliga ist zwar noch ein bisschen Pause, trotzdem hat Jürgen Klopp schon gesagt, dass er in Kürze vielen Bundesligaspielern und Trainern einen Besuch abstatten will, um mit ihnen zu reden. WhatsApp-Nachrichten an seine besten Freunde tragen jetzt eine nicht ganz ernst gemeinte Unterschrift.
2: Freunden habe ich WhatsApp-Nachrichten beantwortet mit Bundestrainer Klopp. So würde ich kein Mensch nennen, um Himmels Willen. Das klingt sehr unangenehm, aber mit Kumpels fand ich es irgendwie ganz angemessen.
1: Tickets für die ersten Heimspiele der Nationalmannschaft mit Bundestrainer Klopp in Augsburg und München gibt es ab morgen Vormittag 10 Uhr. Soweit die Meldungen und die Radio-Teddy-Nachrichten zum Nachhören jederzeit in der Radio-Teddy-App und überall, wo es Podcasts gibt.
3: In dieser Nacht wird es nass bei Temperaturen bis zu 17 Grad. Auch am Dienstag Sommerregen bei bis zu 23 Grad. Zwischendurch kommt auch die Sonne raus. Perfektes Pfützenspringwetter.
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1: Mit Nils, hallo. Und mit dieser Frage hier.
2: Hallo, hier ist Thekla. Ich bin 10 Jahre alt. Meine Frage ist, wer hat die Zahlen erfunden?
1: Zahlen sind wie magische Symbole, die uns helfen, Dinge zu zählen und zu messen. Schon sehr früh haben Menschen angefangen, Zahlen zu benutzen. Das war schon vor 30.000 Jahren. Damals haben sie einfach Kerben in einen Stein oder in einen Knochen geritzt. Ein Strich stand für eine 1. Um das ein bisschen übersichtlicher zu machen, haben sich später die Ägypter etwas einfallen lassen. Sie haben ein Zeichen für die 10 erfunden. Außerdem gab es Symbole für 100, 1000 und sogar 10.000. Die Zahlen, die wir heutzutage benutzen, gibt es seit etwa 5.000 Jahren. Erfunden haben sie die Inder. Zu uns nach Europa kamen sie erst vor 1.000 Jahren. Damals kamen sie über Arabien zu uns, deswegen heißen unsere Zahlen auch arabische Zahlen. Heute benutzen wir Zahlen jeden Tag. Wir zählen damit die Zeit, das Gewicht von Dingen und wie weit etwas entfernt ist. In der Computerwelt sind Zahlen auch sehr wichtig, weil sie uns helfen, Informationen digital zu speichern. Zusammengefasst können wir sagen, dass Zahlen sehr nützlich sind und uns in vielen Bereichen des Lebens helfen. Ohne Zahlen wäre vieles von dem, was wir heute tun, nicht möglich. Deshalb sollten wir weiterhin lernen und entdecken, was wir mit Zahlen alles machen können.
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7: Guten Morgen am Dienstag, hier ist Ole. Ich freue mich, dass ihr so früh schon am Start seid. Ich wurde heute Morgen gar nicht von meinem Wecker geweckt, sondern von einer Mücke, die ganze Zeit um meine Ohren rumgekreist und rumgesummt ist. Aber warum machen Mücken ausgerechnet diese Geräusche, dieses Zzzz? Die Antwort gibt's in ungefähr einer Stunde um kurz vor 6:30 von Nils im Radio Teddy nachgefragt.
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7: Heute am Dienstag erwartet uns eine Menge Regen und eine Menge Wolken am Himmel. Die Sonne zeigt sich ganz zwischenzeitlich auch mal, das Ganze bei Temperaturen bis zu maximal 18 Grad. Guten Morgen am Dienstag, hier ist Ole und für euch geht's jetzt weiter mit coolen Hits für Eltern und Kids, gleich Drive Safe und davor Golden von Huntrix aus dem Film K-Pop Demon Hunters.
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0: Radio Teddy läuft bei euch am Dienstagmorgen. Hier ist Ole. Gleich geht's weiter mit Musik aus den Charts. Save Me Tonight von Jennifer Lopez und David Guetta. Jetzt hören wir rein in eine der lustigsten Challenges der letzten Monate. Eine Prinzessin hat ihr Tagebuch liegen lassen. Um welches geht, das findet ihr jetzt gemeinsam mit Christina heraus.
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2: Ich habe nämlich so einige Tagebücher ausgeliehen von den berühmtesten und bekanntesten Prinzessinnen, die es so gibt, und werde daraus vorlesen. Und du, Christina, rätst, welche Prinzessin da gemeint ist. So, welche Prinzessin suche ich?
3: Liebes Tagebuch, heute war es einfach unglaublich. Ich war auf der Party des Jahres. Hätte mir jemand gestern erzählt, dass ich auf diese Party gehe und dann noch mit dem Prinzen tanze, den hätte ich für verrückt erklärt. Ich sah so schön aus in meinem himmelblauen Kleid und dazu noch diese Schuhe. Wenn ich den einen davon bloß nicht verloren hätte.
4: Oh, der Anfang klang wie jedes Märchen, in dem eine Prinzessin mitspielt. Aber dann hast du über die Sorge der Prinzessin gesprochen, den Schuh zu verlieren, und da hat sofort Klick gemacht. Dann ist das Cinderella.
2: Und das ist?
5: Hat sie endlich einmal Ruhe, dann beginnt gleich das Getue. Cinderella, Cinderella, Tag und Nacht nur, ja, Cinderella. Ja. Mach das Frühstück, bring die Kohlen und die Wäsche musst du holen.
2: Ja! Ja! Es war Cinderella.
4: Oh, ich mag diese Geschichte sehr. Ich mag es, wie sie mit den Tieren spricht und wie die dann alle anfangen zu singen. Aha.
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0: Kinder deren Erbgut. So könnte ein Elefant geboren werden, der lange Haare hat und einem Mammut gleicht. Ein echtes Mammut ist das allerdings nicht. Ein chinesischer Hochgeschwindigkeitszug hat bei einer Testfahrt einen neuen Weltrekord aufgestellt. In nur 5 Sekunden hat er von 0 auf 800 km/h beschleunigt. Möglich macht es die Magnetschwebetechnik, bei der der Zug nicht auf Schienen fährt, sondern darüber schwebt. Für Personen ist der Zug allerdings ungeeignet, die Kräfte im Inneren wären viel zu stark und wären nur für erfahrene Formel-1-Rennfahrer oder Düsenjägerpiloten auszuhalten. Wie hat sich denn da ein ganzer Wald versteckt? Im Südosten Australiens gibt es einen viel größeren Regenwald, als Wissenschaftler bislang angenommen haben. Dessen Fläche ist 4-mal so groß. Auf Satellitenbildern hatte man bisher gedacht, dass es sich um Eukalyptuswälder handelt. Tatsächlich sind es aber Regenwälder, in denen viele alte und seltene Pflanzenarten leben. 4.500 Euro Strafe fürs Wecken eines Eisbären. Genau das muss ein Mann jetzt auf Spitzbergen in Norwegen bezahlen. Er war mit einem Schiff unterwegs und hatte an Land einen schlafenden Eisbären entdeckt. Dann drückte er absichtlich aufs Nebelhorn. Der Eisbär schreckte hoch und lief davon. Und genau das ist auf Spitzbergen verboten. Eisbären stehen dort unter besonderem Schutz und dürfen nicht einfach gestört oder verfolgt werden. Das gilt also auch, wenn sie gerade ein Nickerchen machen. Der neue Bundestrainer Jürgen Klopp hat am Wochenende offiziell mit seiner Arbeit angefangen. In der Bundesliga ist zwar noch ein bisschen Pause, trotzdem hat Jürgen Klopp schon gesagt, dass er in Kürze vielen Bundesligaspielern und Trainern einen Besuch abstatten will, um mit ihnen zu reden. WhatsApp-Nachrichten an seine besten Freunde tragen jetzt eine nicht ganz ernst gemeinte Unterschrift.
1: Freunden habe ich WhatsApp-Nachrichten beantwortet mit Bundestrainer Klopp. So muss ich ja kein Mensch nennen, und wenn man es will, das klingt sehr unangenehm, aber mit Kumpels fand ich es irgendwie ganz angemessen.
0: Tickets für die ersten Heimspiele der Nationalmannschaft mit Bundestrainer Klopp in Augsburg und München gibt es ab morgen Vormittag 10 Uhr. Soweit die Meldungen und die Radio Teddy Nachrichten zum Nachhören jederzeit in der Radio Teddy App und überall, wo es Podcasts gibt.
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3: Unterwegs in den Feriendienstag hier bei uns in Bayern, bitte mehr Zeit einplanen auf der A8 München Richtung Salzburg. Hier gibt es Bauarbeiten zwischen Fraßdorf und Bernau. Allen eine gute Fahrt.
4: 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Viele graue Wolken sind am Himmel unterwegs. Heute am Dienstag in den Sommerferien hier bei uns in Bayern kann es immer mal wieder ein bisschen regnen. Die Sonne zeigt sich kaum bei Temperaturen bis zu 20 Grad.
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4: Liebe Kids, wir treffen uns im Badezimmer, um gemeinsam die Zähne zu putzen. Mit dabei ist heute Nele, 9 Jahre. Mit wem putzt du denn immer so deine Zähne?
6: Ich putze manchmal alleine und morgens ist manchmal noch meine Schwester dabei.
4: Okay, alles klar. Und wir putzen jetzt alle gemeinsam die Zähne zu Die Die von Shakira. Geputzt wird so lange, bis der Radio Teddy Zahnputz vorbei ist. Und hier kommt auch schon das Startsignal.

0: Die Zähne sind sauber, die Laune ist fantastisch. 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

0: Guten Morgen am Dienstag, ihr hört Radio Teddy, das Familienradio für den ganzen Tag. Hier ist Ole und gleich geht's weiter mit Musik aus den Charts. Abracadabra von Lady Gaga.
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2: Cassi 9 und Niklas 11 haben in ihre Strophe richtig viele Ideen reingepackt. Da sagen sie zum Beispiel, ich darf in die Schule gehen und richtig lernen. Ich darf so sein, wie ich geboren wurde und ich darf hier bleiben, ganz egal, woher ich komme.
3: Ja, das ist sozusagen ein Kinderrechte-Best-of, was die beiden da geschrieben haben. Ich versuche mal ganz kurz zu umreißen, worum es geht. Wir haben hier den Artikel 28, das Recht auf Bildung. Ne? Ich darf in die Schule gehen, richtig lernen. Wir haben Artikel 8, die Identität. Ich darf so sein, wie ich geboren wurde. Wir haben Artikel 2, das Schutz vor Diskriminierung, also da ist super viel dabei.
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0: Radio Teddy läuft bei euch zu Hause. Hier ist Ole. Ich freue mich, dass ihr so früh schon am Start seid. Gleich geht's weiter mit Musik aus den Charts. Save My Love. Und jetzt werden wir einen kleinen Ticken schlauer im Radio Teddy nachgefragt mit Nils. 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
2: 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Hallo. Ja, wer kennt das nicht im Sommer? Wir wollen schlafen, legen uns ins Bett und dann summt uns irgendeine fiese Mücke um den Kopf. Klar, das Einschlafen können wir jetzt vergessen, aber warum summen Mücken und Fliegen eigentlich? Das möchte Melina gerne wissen. Die Antwort ist eigentlich ganz einfach. Fliegen und Mücken ziehen beim Fliegen ihre Muskeln beim Flügelschlag zusammen und entspannen sie wieder. Naja, und weil diese Bewegungen unglaublich schnell passieren und die Luft anfängt zu schwingen, entsteht ein Schall. Und diesen Schall nehmen wir Menschen als Summen wahr. Mückenmännchen und Weibchen summen sogar in unterschiedlich hohen Tönen. Die Männchen höher als die Weibchen, einfach weil sie schneller mit den Flügeln schlagen. Eine Hummel schlägt ihre Flügel pro Sekunde 12 bis 160 Mal hoch und runter. Das ist ein tiefer, brummiger Ton. Die Mücke schlägt mit ihren Flügeln 600 Mal pro Sekunde. Das ist dann das fiese Surren. Anhand ihres Surrens, also wie schnell die Flügel schlagen, können sich Insekten sogar erkennen und wissen, ob sie zueinander passen oder nicht. Übrigens, eigentlich machen alle Insekten mit ihren Flügeln Summgeräusche. Beim Schmetterling oder bei einer Libelle zum Beispiel können wir das bloß nicht hören, weil unser menschliches Gehör das einfach nicht schafft.
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4: Mit dem Kauf regionaler Produkte, am besten direkt vom Bauernhof, tun wir nicht nur unserer Gesundheit etwas Gutes, sondern schonen durch kurze Transportwege auch die Umwelt und das Klima. Genießt die Jahreszeiten auf dem Teller. Im Frühling zum Beispiel Spargel und Spinat. Im Sommer Tomaten, Radieschen und frisches Obst. Im Herbst Kürbis in der Suppe und im Winter Porree, Grünkohl und rote Beete. Ein Saisonkalender in der Küche zeigt euch immer, welche Produkte gerade geerntet werden.
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15: Honigdachse legen sich sogar mit Giftschlangen an. Obwohl sie gar nicht so groß sind, gelten sie als extrem furchtlos. Ihre dicke Haut schützt sie dabei zusätzlich. Wie Ritter aus dem Tierreich.

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1: Guten Morgen am Dienstag, hier ist Ole und wir haben für euch die lustigsten, spannendsten und verrücktesten Challenges der letzten Monate. Eine Prinzessin hat ihr Tagebuch offen liegen lassen. Welche? Ihr ratet gleich mit, gemeinsam mit Christina in ungefähr 10 Minuten. Und jetzt die wichtigsten Meldungen des Morgens mit Angie. Guten Morgen.
2: Guten Morgen. Auf, in die Wildnis geht es jetzt für zwei junge Luchse. In Sachsen sind die beiden Raubkatzen namens Lotte und Luca ausgewildert worden. Das meldete Sachsens Landesamt für Umwelt. Ihnen werden bis 2030 noch einige Luchse mehr folgen. Eines der größten Klimaschutzprojekte Deutschlands hat einen Meilenstein gefeiert. Für die Stromautobahn Südlink ist ein 5 Kilometer langer Tunnel fertig geworden, der unter dem Fluss Elbe entlang führt. Mit dieser Stromautobahn soll einmal umweltfreundlicher Strom von Nord nach Süd fließen. Und jubeln kann das deutsche Hockeymänner-Nationalteam. Sie haben am Abend WM-Gastgeber Belgien mit 1:0 vom Feld gefegt.
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2: Unterwegs in den Feriendienstag hier bei uns in Bayern, bitte mehr Zeit einplanen auf der A8 München Richtung Salzburg. Hier gibt es Bauarbeiten zwischen Fraßdorf und Bernau. Allen eine gute Fahrt.
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1: Viele graue Wolken sind am Himmel unterwegs. Heute am Dienstag in den Sommerferien hier bei uns in Bayern kann es immer mal wieder ein bisschen regnen. Die Sonne zeigt sich kaum bei Temperaturen bis zu 20 Grad.
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1: Liebe Kids, wir treffen uns wieder gemeinsam im Badezimmer, um zusammen die Zähne zu putzen. Mit dabei ist Arthur, 7 Jahre. Was könnte denn deine Erfinderzahnbürste?
5: Die könnte automatisch Zähne putzen, ohne dass man was machen muss.
1: Das wäre ja richtig cool. Wir putzen jetzt alle gemeinsam zu Save My Love. Geputzt wird so lange, bis der Radio Teddy Zahnputzit vorbei ist. Und hier kommt auch schon euer Startsignal.

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0: Dienstagmorgen ist es. Hier ist Ole, ihr hört Radio Teddy, das Familienradio für den ganzen Tag. Gleich mit Musik aus den Charts, Cat's Eye mit Gabriella. Vorher hören rein in eine der lustigsten Challenges der letzten Monate. Eine Prinzessin hat ihr Tagebuch offen liegen lassen. Welche? Das erratet ihr jetzt gemeinsam mit Christina.
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2: Ich werde nämlich zur Prinzessin, liebe Christina.
3: Und wie machst du das? Wie verwandelst du dich in eine Prinzessin?
2: Ich habe mir die Tagebücher der berühmtesten und bekanntesten Prinzessinnen ausgeborgt und werde daraus ein paar kleine Sachen vorlesen. Und du musst mir sagen, welche Prinzessin bin ich?
3: Okay.
2: Also, aufgepasst. Liebes Tagebuch, heute Morgen habe ich mein rotes Haar gebürstet und dabei an mein neuestes Abenteuer gedacht, das ich gerade erlebt habe. Mit meinem besten Freund Fabius, der immer an meiner Seite ist, habe ich heute einen echten Prinzen das Leben gerettet. Mein Vater darf das auf keinen Fall erfahren. Mein größter Wunsch ist es, endlich ein Mensch zu sein. Mein Vater, der König, wird das aber nie verstehen. Ob ich den Prinzen wohl jemals wiedersehe?
3: Okay, lass mich raten, diese Prinzessin hat ihr Haar mit einer Gabel gekämmt.
2: Unter anderem?
3: Du liest aus dem Tagebuch von Ariel, einer meiner Lieblings-Disney-Prinzessinnen.
2: Warte, ich muss gehen, ich glaube, mein Vater ruft mich.
4: Ariel!
3: Ja!
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0: Dienstagmorgen, hier ist Ole Ewert, Radio Teddy, das Familienradio für den ganzen Tag. Auf in die Wildnis geht es jetzt für Lotte und Luca. Zu welcher seltenen Tierart sie gehören und wo sie nun herumtapsen, das hören wir gleich gemeinsam um voll in den Radio Teddy Nachrichten.
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0: Und das ist in dieser Stunde ein Mann mit vielen Talenten, und zwar Radio Teddy Superstar Nico Santos mit seiner Single Why Don't You Stay. Angefangen mit Musik hat er als ganz kleiner Junge, da war er noch 6 Jahre alt, da hat er schon Klavierunterricht, Gesangsunterricht und Tanzunterricht genommen. Dann hat er auch die ersten Schritte selber als Musiker gemacht, bevor es dann aber so richtig losging, hat er sich auch noch mit dem Schauspiel ausprobiert. Am allerbesten, da sind wir uns aber alle einig, macht er natürlich Musik. Und so auch hier wieder mit seiner neuen Single Why Don't You Stay, euer Radio Teddy Superstar der Stunde, Nico Santos.

0: Das war euer Radio Teddy Superstar der Stunde, Nico Santos mit Why Don't You Stay? Gleich geht's weiter mit noch mehr Musik aus den Charts. Golden von Huntrix aus dem Film K-Pop Demon Hunters. 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
0: 7 Uhr ist es am Dienstagmorgen. Hier ist Ole. Ich freue mich, dass ihr so früh schon mit mir am Start seid. Gleich in ungefähr einer halben Stunde klären wir eine neue Frage passend

0: Am Dienstagmorgen, hier ist Ole. Ich freue mich, dass ihr so früh schon mit mir am Start seid. Gleich in ungefähr einer halben Stunde klären wir eine neue Frage, passend zum Sommer, im Radio Teddy nachgefragt. Und zwar, warum sind nasse Haare dunkler als trockene Haare? Die Antwort gibt's von Nils um kurz vor halb acht. Und jetzt die Radio Teddy Nachrichten mit Angie. Guten Morgen.
1: Guten Morgen. Eines der wichtigsten Klimaschutzprojekte Deutschlands hat einen großen Meilenstein gefeiert. Damit auch Menschen im Süden Deutschlands umweltfreundlichen Strom aus Windkraft bekommen können, wird gerade eine Stromautobahn aus Tunneln von der Nordsee bis nach Baden-Württemberg und Bayern gebaut. Der Name des Projektes lautet Südlink. Nun ist ein wichtiges Teilstück fertig geworden, ein etwa 5 Kilometer langer Tunnel, der unter dem Fluss Elbe entlang führt. 1,5 Jahre lang hat sich dafür ein riesiger Bohrer Meter für Meter bis ans Ziel gegraben. Die Stromautobahn soll am Ende 700 Kilometer lang werden und 10 Millionen Haushalte mit Strom aus Windenergie versorgen können. Auf in die Wildnis geht es jetzt für zwei junge Luchse. In Sachsen sind die beiden Raubkatzen namens Lotte und Luca im Eibenstocker Forst nahe der Grenze zu Tschechien ausgewildert worden. Das meldet Sachsens Landesamt für Umwelt. Seit dem Frühjahr wurden die etwa ein Jahr alten Luchse auf ihr großes Abenteuer vorbereitet. Ihre Auswilderung ist nur eine von vielen weiteren. Bis 2030 sollen insgesamt 20 Luchse in unseren Wäldern eine neue Heimat finden. Nach der medaillenreichen Leichtathletik-EM in England wollen nun die deutschen Hockeynationalteams zeigen, was sie drauf haben. In Belgien und den Niederlanden steigen gerade zwei Weltmeisterschaften gleichzeitig, sowohl die der Hockeyfrauen als auch die der Hockeymänner. Während die Frauen nach der 2:3 Niederlage gegen Argentinien ums Vorrunden ausbangen, läuft's für die Männer etwas besser. Sie haben am Abend gegen Gastgeber Belgien mit 1:0 gewonnen. Morgen stehen dann die nächsten Partien an. Das Frauenteam spielt gegen die USA und das Männerteam gegen Frankreich. Soweit die Meldungen. 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
1: Unterwegs in den Feriendienstag hier bei uns in Bayern, bitte mehr Zeit einplanen auf der A8 München Richtung Salzburg. Hier gibt es Bauarbeiten zwischen Fraßdorf und Bernau. Allen eine gute Fahrt.
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0: Viele graue Wolken sind am Himmel unterwegs. Heute am Dienstag in den Sommerferien hier bei uns in Bayern kann es immer mal wieder ein bisschen regnen. Die Sonne zeigt sich kaum bei Temperaturen bis zu 20 Grad.
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0: Zahnbürste geschnappt und Zahnpasta geschnappt und dann putzen wir gleich gemeinsam die Zähne, liebe Kids, zum Radio Teddy Zahnputz-Hit. Mit dabei ist Melissa, 10 Jahre. Wie sieht denn deine Zahnbürste aus?
5: Ich habe so eine elektrische Zahnbürste und die ist so rot und weiß. Und die Borsten sind blau, grün, weiß.
0: Dann schnappt euch mal alle zu Hause genau eure Zahnbürste. Wir putzen zu Golden von Huntrix. Geputzt wird so lange, bis der Radio Teddy Zahnputz vorbei ist. Und hier kommt auch schon euer Startsignal.

0: Die schnellsten 3 Minuten im Radio sind schon wieder vorbei. 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
4: Hey Flossenfreunde, hier ist Dizzy Disco, der Disco-Delfin aus der Lagune Nummer 3. Seid ihr für den Tag bereit?
5: Ja!
4: Sag mal, schlaft ihr noch? Ich hab ja gar nichts gehört. Flossen hoch, wer ist dabei?
5: Yeah.

0: fantastisch.
1: Hallo, ich bin Jochen.
0: Hey, Jochen ist auch wieder dabei. Und habt ihr schon Larry gesehen? Ruft mal Krokodil.
2: Hi.
0: Krokodil.
2: Kroko was?
0: Krokodil.
3: Das ist mein Lieblingsspiel.
0: Einsiedlerkrebs, wie geht's? Du weißt doch, welche blubberbunten Knöpfe man dreht. Also lass uns allen Flossenfreunden zeigen, wie eine echte Aquaparty geht. Yeah.

0: Radio Teddy läuft bei euch am Dienstagmorgen. Hier ist Ole. Gleich geht's weiter mit Musik aus den Charts. Hug Yourself von Kamrat. Und jetzt, liebe Familien, rätseln wir erstmal gemeinsam eine Runde.
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0: 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Und zu mir ins Studio geschafft hat's jetzt Stella 9 und Papa Björn aus Berlin-Spandau. Guten Morgen.
2: Guten Morgen.
0: Oh, ihr habt ja eine Energie. Stella, wer hat dich heute geweckt oder bist du von ganz alleine wach geworden?
2: Papa mich geweckt, weil Mama zur Arbeit musste.
0: Okay, alles klar. Und Stella, jetzt sind ja gerade die letzten Ferientage für dich. Habt ihr noch was Schönes geplant?
2: Nee, wir gehen in den Horten, da machen die so coole Veranstaltungen. Ich gehe ins Kino.
0: Oh, wie cool. Da wünsche ich dir ganz, ganz viel Spaß bei.
2: Danke.
0: Seid ihr jetzt bereit für eure kleine Quizfrage?
2: Ja.
0: Okay. Was klimpert denn im Glas und kühlt euer Getränk im Sommer?
2: Eiswürfel.
0: Ein Eiswürfel und das ist richtig. Herzlichen Glückwunsch. Ihr gewinnt ein Ticket für die ganze Familie für den Sprungpark Funbox.
2: Ja.
3: Hey, danke.
0: Bitteschön. Und macht auch ihr mit wieder morgen um 7:10 Uhr hier bei Radio Teddy.

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0: Radio Teddy läuft bei euch, das Familienradio für den ganzen Tag. Hier ist Ole und wie wär's denn mal wieder mit der ganzen Familie gemeinsam ins Kino?
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2: Mit Nils, hallo. Und wir haben eine neue Kinderfrage von Lotte.
3: Meine Frage ist, warum nasse Haare dunkler sind als trockene Haare?
2: Ja, komisch. Wasser ist ja farblos. Da grübeln auch die Physiker noch. Aber auch wenn es noch nicht endgültig bewiesen ist, die Antwort haben sie eigentlich schon gefunden. Denn Wasser, auch wenn es nur ein ganz, ganz dünner Wasserfilm ist, verschluckt einfach Licht. Was wir sehen, ist ja immer nur das, was an Licht von uns, von Tieren, Pflanzen oder Gegenständen zurückgeworfen wird. Rote Haare zum Beispiel verschlucken also im Prinzip alle anderen Farben, schmeißen das rote Licht aber zu uns zurück, reflektieren es. Und wenn dann Wasser draufkommt, dann treffen die einzelnen Lichtstrahlen nicht mehr ganz gerade auf die Haare, sondern werden von dem dünnen Wasserfilm in verschiedene Richtungen gelenkt, sodass einfach nicht mehr so viele Lichtstrahlen zu unserem Auge zurückgeworfen werden. Das Wasser auf den Haaren verschluckt also ein bisschen Licht und die feuchten Haare sehen dunkler aus, bis sie wieder ganz trocken sind. Und das ist ja nicht nur mit den Haaren so. Kommt Wasser auf die Klamotten, sind sie auch dunkler. Kippt ihr Wasser auf die Straße, wird der Gehweg an dieser Stelle auch dunkler. Einfach, weil die Lichtstrahlen anders zurückgeworfen werden.
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4: Und jetzt der Radio Teddy Familienspartipp der Stunde. Heizung, Klimaanlage und Navi beim Autofahren ausgeschaltet lassen, spart Sprit und damit Geld. Wenn zum Beispiel die Klimaanlage ausgeschaltet bleibt, können Familien bis zu 1,5 Liter Kraftstoff auf 100 Kilometer sparen. Übrigens, zu den geringsten Verbrauchern gehört das Radio.

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1: Am Dienstagmorgen, hier ist Ole. Ich freue mich, dass ihr so früh schon mit am Start seid. Wir haben für euch die lustigsten, spannendsten und verrücktesten Challenges der letzten Monate parat. Eine Prinzessin hat ihr Tagebuch offen liegen lassen. Um welche Prinzessin es geht, da ratet ihr gleich mit, gemeinsam mit Christina in ungefähr 10 Minuten. Und jetzt die wichtigsten Meldungen des Morgens mit Angie. Guten Morgen.
2: Guten Morgen. Auf, in die Wildnis geht es jetzt für zwei junge Luchse. In Sachsen sind die beiden Raubkatzen namens Lotte und Luca ausgewildert worden. Das meldete Sachsens Landesamt für Umwelt. Ihnen werden bis 2030 noch einige Luchse mehr folgen. Eines der größten Klimaschutzprojekte Deutschlands hat einen Meilenstein gefeiert. Für die Stromautobahn Südlink ist ein 5 Kilometer langer Tunnel fertig geworden, der unter dem Fluss Elbe entlang führt. Mit dieser Stromautobahn soll einmal umweltfreundlicher Strom von Nord nach Süd fließen. Und jubeln kann das deutsche Hockeymänner-Nationalteam. Sie haben am Abend WM-Gastgeber Belgien mit 1:0 vom Feld gefegt.
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2: Unterwegs in den Feriendienstag hier bei uns in Bayern bitte mehr Zeit einplanen auf der A8 München Richtung Salzburg. Hier gibt es Bauarbeiten zwischen Fraßdorf und Bernau. Allen eine gute Fahrt.
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1: Viele graue Wolken sind am Himmel unterwegs. Heute am Dienstag in den Sommerferien hier bei uns in Bayern kann es immer mal wieder ein bisschen regnen. Die Sonne zeigt sich kaum bei Temperaturen bis zu 20 Grad.
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1: Liebe Kids, wir treffen uns im Badezimmer, um gemeinsam die Zähne zu putzen mit dem Radio Teddy Zahnputz-Hit. Mit dabei ist Kilian, 6 Jahre. Wo würdest du denn mal gern deine Zähne putzen?
5: Auf Teddy, auf meiner Katze drauf. Weil dann kann ich mit dir knuddeln.
1: Das wäre verdammt süß. Wir putzen jetzt zu Die Die von Shakira, liebe Kids. Geputzt wird so lange, bis der Radio Teddy Zahnputz-Hit vorbei ist. Und hier kommt auch schon euer Startsignal.

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1: Guten Morgen am Dienstag. Hier ist Ole. Ich freue mich, dass ihr mit dabei seid. Ihr hört Radio Teddy, das Familienradio für den ganzen Tag. Gleich mit Musik aus den Charts. American Girls von Harry Styles. Jetzt hören wir rein in eine der lustigsten Challenges der letzten Monate. Eine Prinzessin hat ihr Tagebuch offen liegen lassen. Welche? Das erratet ihr jetzt gemeinsam mit Christina.
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3: Ich werde nämlich zur Prinzessin, liebe Christina.
4: Und wie machst du das? Wie verwandelst du dich in eine Prinzessin?
3: Ich habe mir die Tagebücher der berühmtesten und bekanntesten Prinzessinnen ausgeborgt und werde daraus ein paar kleine Sachen vorlesen. Und du musst mir sagen, welche Prinzessin bin ich?
4: Okay.
3: Also, aufgepasst. Liebes Tagebuch, heute Morgen habe ich mein rotes Haar gebürstet und dabei an mein neuestes Abenteuer gedacht, das ich gerade erlebt habe. Mit meinem besten Freund Fabius, der immer an meiner Seite ist, habe ich heute einen echten Prinzen das Leben gerettet. Mein Vater darf das auf keinen Fall erfahren. Mein größter Wunsch ist es, endlich ein Mensch zu sein. Mein Vater, der König, wird das aber nie verstehen. Ob ich den Prinzen wohl jemals wiedersehe?
4: Okay, lass mich raten, diese Prinzessin hat ihr Haar mit einer Gabel gekämmt.
3: Unter anderem?
4: Du liest aus dem Tagebuch von Ariel, einer meiner Lieblings-Disney-Prinzessinnen.
3: Warte, ich muss gehen, ich glaube, mein Vater ruft mich.
5: Ariel!
4: Ja!

0: Radio Teddy läuft bei euch am Dienstagmorgen. Hier ist Ole. Ich freue mich, dass ihr mit am Start seid. Auf geht's in die Wildnis. Jetzt für Lotte und Luca. Zu welcher seltenen Tierart sie gehören und wo sie nun herumtapsen, das hören wir gleich um voll in den Radio Teddy Nachrichten.
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0: Und das ist in dieser Stunde Magnetic von The Bowser. Die Idee für diesen Song, die entstand in einem kleinen Ferienhaus direkt am norwegischen Ozean. Und obwohl es in Norwegen ja oft relativ kalt ist, fühlt sich dieser Song einfach nach dem perfekten Sommervibe an. Relativ schnell ging der Song dann auch auf sämtlichen Social-Media-Plattformen viral. Und jetzt ist er natürlich auch ein Radio-Teddy-Superhit der Stunde. Magnetic habe ich jetzt für euch.

0: Das war euer Radio Teddy Superhit der Stunde, Magnetic. Gleich geht's weiter mit noch mehr Musik aus den Charts. Ah, bitte. Und jetzt, liebe Eltern, ist es soweit. Wir machen euch mit einer Frage aus der Lebenswelt der Kids zu den absoluten Quiz-Champions. Was steht am Anfang jeder Notenlinie? Welches Symbol? Wenn ihr es wisst, könnt ihr ein Ticket für die ganze Familie für das Spaßbad Schwab in Fürstenwalde gewinnen. 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
13: Und jetzt der Radio Teddy Familienspartipp der Stunde. Günstig tanken. Am besten mit einer Tank-App, um die Tankstellenpreise in der Umgebung zu vergleichen. Auch die Uhrzeit macht einen Unterschied. Am günstigsten ist es in der Regel zwischen 17 und 20 Uhr. Damit können Familien bei jedem Tanken mehrere Euro sparen.

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1: Guten Morgen, am Dienstag, 8 Uhr haben wir es, ihr hört Radio Teddy, hier ist Ole, guten Morgen. Gleich in ungefähr einer halben Stunde klären wir eine Frage passend zum

0: 2030 sollen insgesamt 20 Luchse in unseren Wäldern eine neue Heimat finden. Nach der medaillenreichen Leichtathletik-EM in England wollen nun die deutschen Hockey-Nationalteams zeigen, was sie drauf haben. In Belgien und den Niederlanden steigen gerade zwei Weltmeisterschaften gleichzeitig, sowohl die der Hockeyfrauen als auch die der Hockeymänner. Während die Frauen nach der 2:3-Niederlage gegen Argentinien ums Vorrunden ausbangen, läuft's für die Männer etwas besser. Sie haben am Abend gegen Gastgeber Belgien mit 1:0 gewonnen. Morgen stehen dann die nächsten Partien an. Das Frauenteam spielt gegen die USA und das Männerteam gegen Frankreich. Soweit die Meldungen und die Radio Teddy Nachrichten zum Nachhören gibt's auch jederzeit in der Radio Teddy App und überall, wo es Podcasts gibt.
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0: Unterwegs in den Feriendienstag hier bei uns in Bayern, bitte mehr Zeit einplanen auf der A8 München Richtung Salzburg. Hier gibt es Bauarbeiten zwischen Fraßdorf und Bernau. Allen eine gute Fahrt.
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4: Viele graue Wolken sind am Himmel unterwegs. Heute am Dienstag in den Sommerferien hier bei uns in Bayern kann es immer mal wieder ein bisschen regnen. Die Sonne zeigt sich kaum bei Temperaturen bis zu 20 Grad. Guten Morgen, am Dienstag 8.03 Uhr haben wir es an der Stelle einmal. Liebe Grüße an meine Mama, die ist gerade auf dem Weg zur Arbeit. Und hier geht's jetzt weiter für euch mit Musik aus den Charts, Mr. Know-It-All und davor Apete.
1: Hier bei uns in Bayern.

0: Radio Teddy läuft bei euch am Dienstagmorgen. Hier ist Ole. Ich freue mich, dass ihr mit am Start seid. Gleich geht's weiter mit Musik aus den Charts. Girl Like Us von Zoe Wees. Und jetzt, liebe Eltern, wird erstmal gerätselt.
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0: Liebe Eltern, es ist wieder soweit. Wir spielen Kinder wissen, Eltern quizzen. 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Und zu mir ins Studio geschafft hat's Papa Fabian für Karl 6 und Paulina 9 aus Potsdam. Guten Morgen.
2: Guten Morgen, hallo.
0: Sind die Kids schon wach?
2: Die Kids sind wach. Meine Tochter ist gerade auf dem Weg zum tollsten Kanu-Club Deutschlands und zum erfolgreichsten vor allem. Und mein Sohn ist heute schon wieder in der Kita.
0: Oh, okay. Und jetzt sind ja nur noch ein paar Tage Sommerferien. Habt ihr noch was vor jetzt die nächsten Tage oder... Ja, trudeln die Ferien jetzt langsam aus. Bist du bereit für deine Quizfrage?
2: Ich bin total bereit.
0: Okay. Was steht denn am Anfang jeder Notenlinie?
2: Das müsste der Notenschlüssel sein.
0: Der Notenschlüssel. Und das ist richtig. Herzlichen Glückwunsch.
2: Dankeschön.
0: Bitteschön. Du gewinnst ein Ticket für die ganze Familie für das Spaßbad Schwab in Fürstenwalde.
2: Das ist super. Das können wir ganz gut verwenden, das Ticket.
0: Sehr schön. Und die nächsten Tickets, die gibt's heute schon wieder um 17:10 Uhr hier bei Radio Teddy.
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0: Radio Teddy läuft bei euch im Radio. Hier ist Ole. Ich freue mich, dass ihr am Start seid. Gleich geht's weiter mit Musik aus den Charts. Turn the lights off. Und jetzt werden wir alle ein kleines bisschen schlauer im Radio Teddy nachgefragt mit Nils. 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
2: Mit Nils, hallo. Im Meer ist ja jede Menge los. Dort leben viele Tiere. Und Yannick hat eine Frage zu den Korallen. Sind das nun Pflanzen oder Tiere? Es sind Tiere. Tatsächlich sehen sie für uns aus wie Pflanzen. Denn sie haben keine Augen, keine Ohren, keine Arme oder Beine. Und trotzdem sind sie Tiere, nämlich Nesseltiere. Korallen lieben warmes Wasser. Sie leben zum Beispiel vor der Küste Australiens. Und sie ernähren sich von allen Nährstoffen, die im Wasser enthalten sind. Die filtern sie einfach heraus. Dabei sind Algen sehr wichtig. Die Koralle kann nicht ohne Algen leben. Die Koralle bietet der Alge Schutz und im Gegenzug liefert die Alge der Koralle die Energie zum Wachsen. Diese Partnerschaft zwischen Alge und Koralle ist leider durch die Klimaerwärmung bedroht. Wenn das Wasser nämlich zu warm wird, produzieren Algen Giftstoffe. Die Koralle kann diese Giftstoffe nicht vertragen. Sie will nichts mehr mit der Alge zu tun haben und stößt sie weg. Nun liefert der Koralle niemand mehr Energie zum Leben und sie kann nicht überleben. Umweltschutz ist also auch für die Korallen wichtig und lebensnotwendig. Schaut euch mal im Internet oder in Büchern Bilder von Korallen an. Die sehen wirklich wunderschön aus und leuchten in den verschiedensten bunten Farben.
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15: Oktopusse haben 3 Herzen. 2 pumpen Blut zu den Kiemen, ein drittes versorgt den Rest des Körpers.

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1: Guten Morgen am Dienstag, hier ist Ole. Radio Teddy stellt aktuell alles auf die Beine, um einen neuen Weltrekord aufzustellen. Wie das Ganze ablaufen soll und wie ihr zu Hause, liebe Kids, auch Teil davon werden könnt, das verrate ich euch in ungefähr 15 Minuten. Und jetzt die wichtigsten Meldungen des Morgens mit Angie. Guten Morgen.
2: Guten Morgen. Auf, in die Wildnis geht es jetzt für zwei junge Luchse. In Sachsen sind die beiden Raubkatzen namens Lotte und Luca ausgewildert worden. Das meldete Sachsens Landesamt für Umwelt. Ihnen werden bis 2030 noch einige Luchse mehr folgen. Eines der größten Klimaschutzprojekte Deutschlands hat einen Meilenstein gefeiert. Für die Stromautobahn Südlink ist ein 5 Kilometer langer Tunnel fertig geworden, der unter dem Fluss Elbe entlang führt. Mit dieser Stromautobahn soll einmal umweltfreundlicher Strom von Nord nach Süd fließen. Und jubeln kann das deutsche Hockeymänner-Nationalteam. Sie haben am Abend WM-Gastgeber Belgien mit 1:0 vom Feld gefegt.
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2: Unterwegs in den Feriendienstag hier bei uns in Bayern, bitte mehr Zeit einplanen auf der A8 München Richtung Salzburg. Hier gibt es Bauarbeiten zwischen Fraßdorf und Bernau. Allen eine gute Fahrt.
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1: Viele graue Wolken sind am Himmel unterwegs. Heute am Dienstag in den Sommerferien hier bei uns in Bayern kann es immer mal wieder ein bisschen regnen. Die Sonne zeigt sich kaum bei Temperaturen bis zu 20 Grad.
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1: 8.30 Uhr, am Dienstag ist es. Hier ist Ole, ich freue mich, dass ihr am Start seid. Und für euch geht's jetzt weiter mit Cool Hits für Eltern und Kids. Gleich heiß, heiß, heiß von Papa La Papp und davor Turn the Lights Off.
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0: Ole hier am Dienstagmorgen, ihr hört Radio Teddy, das Familienradio für den ganzen Tag. Auf in die Wildnis geht es jetzt für Lotte und Luca. Zu welcher seltenen Tierart sie gehören und wo sie nun herumtapsen, das hören wir gleich gemeinsam um voll in den Radio Teddy Nachrichten.
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0: Und das ist in dieser Stunde Dracula von Tame Impala und Jenny Dessong. Den feiern alle in der Radio Teddy Redaktion, das kann ich euch schon mal sagen. Aber auch in den Charts und auf Social Media geht der Song richtig viral. Wie man dazu am besten tanzt, das haben euch Alina und ich zum Beispiel auf den Radio Teddy Social Media Accounts gezeigt. Schaut da gern mal vorbei. Hier ist jetzt für euch euer Radio Teddy Superhit Dracula.

0: Das war euer Radio Teddy Superhit der Stunde, Dracula. Hier geht's gleich weiter mit Musik aus den Charts, Drive Safe und Die Die von Shakira.
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2: Mit Angie, Hallöchen. Eine echte Ritterburg könnt ihr in Nürnberg entdecken. Die Kaiserburg ist etwa 1000 Jahre alt und hat viele spannende Abenteuergeschichten für euch auf Lager. Wie sahen die Ritterrüstungen aus? Wo wurde das ganze Essen gelagert? Und wie wohnten die adligen Grafen? Geht auf Entdeckungstour vom schicken Innenhof in die herrschaftlichen Gemächer bis zur mittelalterlichen Rüstkammer. Und vielleicht entdeckt ihr dabei auch das ein oder andere Tier, das sich in den Burgmauern versteckt. Und für die extra Portion Natur gibt's um die Burg herum einen Burggarten. Dort könnt ihr zum Beispiel die berühmte jahrhundertealte Kunigundenlinde besuchen. 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
20: Eulen können ihren Kopf fast einmal komplett herumdrehen. Bis zu 270 Grad sind möglich. Ihre Augen sitzen nämlich ziemlich fest und können kaum rollen.
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2: Mit Angie Klaft. Hallo zusammen. Gute Freunde machen das Leben nicht nur schöner, sie stärken auch unsere Gesundheit. Das haben Forschende bei einer weltweiten Umfrage herausgefunden. Sie haben über 200.000 erwachsene Menschen aus 22 Ländern, unter anderem auch aus Deutschland, befragt, was ein glückliches Leben für sie ausmacht. Und nun gibt es schon die ersten Ergebnisse. Die zeigen, wer gute Freundschaften pflegt, dem geht es körperlich und seelisch besser. Im asiatischen Land Indonesien sagten besonders viele Menschen, dass sie mit ihren Freundschaften zufrieden sind. Und die Umfrage zeigt auch, dass Freundschaften vor allem im jüngeren und besonders hohen Alter fit halten können. Eines der wichtigsten Klimaschutzprojekte Deutschlands hat einen großen Meilenstein gefeiert. Damit auch Menschen im Süden Deutschlands umweltfreundlichen Strom aus Windkraft bekommen können, wird gerade eine Stromautobahn aus Tunneln von der Nordsee bis nach Baden-Württemberg und Bayern gebaut. Der Name des Projektes lautet Südlink. Nun ist ein erstes wichtiges Teilstück fertig geworden, ein etwa 5 Kilometer langer Tunnel, der unter dem Fluss Elbe entlang führt. 1,5 Jahre lang hat sich dafür ein riesiger Bohrer Meter für Meter bis ans Ziel gegraben. Die Stromautobahn soll am Ende 700 Kilometer lang werden und 10 Millionen Haushalte mit Strom aus Windenergie versorgen können. Tierische Landschaftspfleger kümmern sich ab jetzt wieder um die Wiesen am Flughafen Nürnberg. Alma and the Gang ist zurück. So nennt das Umweltteam des Flughafens die Büffelherde liebevoll, denn der Leitbüffel heißt Alma. Schon im vergangenen Jahr haben die Tiere den Job dort übernommen. Mit ihren Hufen bearbeiten sie den Boden und sie zupfen die Gräser kurz. Das ist für die Natur viel schonender, als mit großen, schweren Mähmaschinen drüber zu gehen. Alma und seine Gang haben für die nächsten Wochen also einen klaren Auftrag: fleißig fressen. Soweit die Meldungen und die Radio-Teddy-Nachrichten. 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
2: Unterwegs in den Feriendienstag hier bei uns in Bayern, bitte mehr Zeit einplanen auf der A8 München Richtung Salzburg. Hier gibt es Bauarbeiten zwischen Fraßdorf und Bernau. Allen eine gute Fahrt.

Das gibt's um kurz vor halb wieder das Radio Teddy nachgefragt. Da geht's zum Beispiel um Fragen wie, warum ist der Himmel eigentlich blau? Diese und ähnliche Fragen beantwortet Nils um kurz vor halb. Jetzt genießen wir aber erstmal die beste Sommermusik.

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2: Mit Nils, hallo. Jona hat im Urlaub viele Surfer auf dem Meer gesehen. Jetzt will er wissen, wer das Surfen erfunden hat. Der Brite James Cook hat sich im Jahr 1778 sicher verwundert den Kopf gekratzt, als er nicht nur die Hawaii-Inseln entdeckte, sondern als erster Mensch aus Europa auch noch Einheimische zu sehen bekam, die auf Holzbrettern auf den Wellen ritten. Heute sind die Hawaii-Inseln ein Staat der USA und sie sind das Surfparadies schlechthin. Doch entstanden ist das Surfen einige tausend Kilometer entfernt. Einige Historiker, also Geschichtswissenschaftler, gehen davon aus, dass das Wellenreiten bis zu 4000 Jahre alt sein könnte. Erfunden wurde es von den Polynesiern, einem Volk, das verteilt auf vielen kleinen Inseln in der Südsee lebt, also dem südlichen Pazifischen Ozean. Vermutlich wurde erst im Liegen auf Baumstämmen oder Planken aus Holz gesurft. Aus dem Liegen wurde ein Knien, dann ein gerades und schließlich ein schräges Stehen. Das Wellenreiten war den Menschen in Polynesien sehr wichtig. Es wurden große Feste mit Wettkämpfen gefeiert. Wer hier gewonnen hat, sicherte sich Ruhm und Anerkennung auf Lebenszeit. 1908 wurde der erste Surfclub auf Hawaii gegründet. Weltweit bekannt wurde das Surfen dann ab den 1950er Jahren, als reiche Amerikaner das Surfen als Urlaubsvergnügen entdeckten. Von Amerika ging es dann nach Europa, an die Strände des Mittelmeers oder an die Nord- und Ostsee.
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5: Hallo, hier ist Angie, eure Radio Teddy Reporterin. In der ganzen Welt ist unser Bundesland Bayern für seine Autos bekannt. Und damit wir das Autofahren richtig lernen können, brauchen wir Fahrschulen. Die allererste wurde 1904 hier bei uns in Bayern in Aschaffenburg vom Architekten Rudolf Kempf gegründet. Damals hieß die Fahrschule übrigens noch Autolenkerschule.
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10: Und jetzt der Radio Teddy Familienspartipp der Stunde. Vergleichen und rechtzeitig den Urlaub buchen spart Geld. Ferienwohnungen sind für Familien oftmals günstiger als Hotels. Außerdem sollten Familien ihren Urlaub möglichst weit im Voraus buchen. Damit ist die Vorfreude riesig und mit Frühbucherrabatten können Familien bis zu 30% sparen.
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12: Unterwegs in den Feriendienstag hier bei uns in Bayern bitte mehr Zeit einplanen auf der A8 München Richtung Salzburg. Hier gibt es Bauarbeiten zwischen Fraßdorf und Bernau. allen eine gute Fahrt.
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0: Viele graue Wolken sind am Himmel unterwegs. Heute am Dienstag in den Sommerferien hier bei uns in Bayern kann es immer mal wieder ein bisschen regnen. Die Sonne zeigt sich kaum bei Temperaturen bis zu 20 Grad.
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10: Hallo, Sandra hier. Schön, dass ihr wieder mit dabei seid. Und mal ganz im Ernst, zwischen Eis essen, baden und ausschlafen, da bleibt doch immer noch ein bisschen Zeit für was Neues, oder? Gleich gibt's deshalb die Tipps für Kids mit euren besten Ferieninspirationen. Und jetzt genießen wir erstmal den Sommer mit euren Lieblingshits.
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3: Mit Angie, Hallöchen. Gemüse schmeckt noch viel besser, wenn ihr es selbst angepflanzt habt. Das könnt ihr zum Beispiel ganz einfach auf dem Balkon machen. Gärtner Heiko Schild erklärt euch, welches Gemüse sich am besten eignet.
4: Was besonders gut geht, so kleine Snackgurken, kann man fast täglich rausgehen und eine abpflücken. Man könnte aber auch sogar Kartoffeln mal ausprobieren. Es gibt so Töpfe, wo man dann eben auch mal den Übertopf abmachen kann und schauen kann, wie die Kartoffel so unterirdisch wächst. Und was ich auf jeden Fall auf dem Balkon machen würde, wäre so Monatserdbeeren. Ja, die blühen dann von Frühjahr bis zum Herbst und da kann man dann von der Blüte bis zur Frucht fast zuschauen. Das geht relativ schnell.
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3: Und jetzt der Radio Teddy Familienspartipp der Stunde. Antizyklisch einkaufen. Im Sommer die Winterjacke und im Herbst die kurze Hose kaufen, kann Geld sparen. In der Nebensaison gibt es oftmals Lagerausverkäufe oder Restbestände. Damit können Familien bis zur Hälfte des Ursprungspreises sparen.
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3: Mit Angie Klaft. Hallo zusammen. Gute Freunde machen das Leben nicht nur schöner, sie stärken auch unsere Gesundheit. Das haben Forschende bei einer weltweiten Umfrage herausgefunden. Sie haben über 200.000 erwachsene Menschen aus 22 Ländern, unter anderem auch aus Deutschland, befragt, was ein glückliches Leben für sie ausmacht. Und nun gibt es schon die ersten Ergebnisse. Die zeigen, wer gute Freundschaften pflegt, dem geht es körperlich und seelisch besser. Im asiatischen Land Indonesien sagten besonders viele Menschen, dass sie mit ihren Freundschaften zufrieden sind. Und die Umfrage zeigt auch, dass Freundschaften vor allem im jüngeren und besonders hohen Alter fit halten können. Eines der wichtigsten Klimaschutzprojekte Deutschlands hat einen großen Meilenstein gefeiert. Damit auch Menschen im Süden Deutschlands umweltfreundlichen Strom aus Windkraft bekommen können, wird gerade eine Stromautobahn aus Tunneln von der Nordsee bis nach Baden-Württemberg und Bayern gebaut. Der Name des Projektes lautet Südlink. Nun ist ein erstes wichtiges Teilstück fertig geworden, ein etwa 5 Kilometer langer Tunnel, der unter dem Fluss Elbe entlang führt. 1,5 Jahre lang hat sich dafür ein riesiger Bohrer Meter für Meter bis ans Ziel gegraben. Die Stromautobahn soll am Ende 700 Kilometer lang werden und 10 Millionen Haushalte mit Strom aus Windenergie versorgen können. Tierische Landschaftspfleger kümmern sich ab jetzt wieder um die Wiesen am Flughafen Nürnberg. Alma and the Gang ist zurück. So nennt das Umweltteam des Flughafens die Büffelherde liebevoll, denn der Leitbüffel heißt Alma. Schon im vergangenen Jahr haben die Tiere den Job dort übernommen. Mit ihren Hufen bearbeiten sie den Boden und sie zupfen die Gräser kurz. Das ist für die Natur viel schonender, als mit großen, schweren Mähmaschinen drüber zu gehen. Alma und seine Gang haben für die nächsten Wochen also einen klaren Auftrag: fleißig fressen. Soweit die Meldungen und die Radio-Teddy-Nachrichten. 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
3: Hier bei uns in Bayern kann es immer mal wieder länger dauern auf der A3 Passau.

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1: Hier bei uns in Bayern kann es immer mal wieder länger dauern auf der A3 Passau Richtung Nürnberg. Hier stockt es immer wieder zwischen Hengersberg und dem Kreuz Deggendorf. Allen gute Fahrt.
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3: Viele graue Wolken sind am Himmel unterwegs. Heute am Dienstag in den Sommerferien hier bei uns in Bayern kann es immer mal wieder ein bisschen regnen. Die Sonne zeigt sich kaum bei Temperaturen bis zu 20 Grad.
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4: Sandra hier, Hallöchen. Vielleicht sitzt ihr ja gerade auf der Picknickdecke oder macht es euch zu Hause gemütlich. Wir schicken euch ganz viel Feriengefühl ins Ohr. Und für alle neugierigen Köpfe gibt's um kurz vor halb wieder etwas Spannendes im Radio Teddy nachgefragt. Jetzt drehen wir erstmal die Sommermusik ganz laut auf.
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1: Mit Nils, hallo. Ja, wer kennt das nicht im Sommer? Wir wollen schlafen, legen uns ins Bett und dann summt uns irgendeine fiese Mücke um den Kopf. Klar, das Einschlafen können wir jetzt vergessen, aber warum summen Mücken und Fliegen eigentlich? Das möchte Melina gerne wissen. Die Antwort ist eigentlich ganz einfach. Fliegen und Mücken ziehen beim Fliegen ihre Muskeln beim Flügelschlag zusammen und entspannen sie wieder. Naja, und weil diese Bewegungen unglaublich schnell passieren und die Luft anfängt zu schwingen, entsteht ein Schall. Und diesen Schall nehmen wir Menschen als Summen wahr. Mückenmännchen und Weibchen summen sogar in unterschiedlich hohen Tönen. Die Männchen höher als die Weibchen, einfach weil sie schneller mit den Flügeln schlagen. Eine Hummel schlägt ihre Flügel pro Sekunde 12 bis 160 Mal hoch und runter. Das ist ein tiefer, brummiger Ton. Die Mücke schlägt mit ihren Flügeln 600 Mal pro Sekunde. Das ist dann das fiese Surren. Anhand ihres Surrens, also wie schnell die Flügel schlagen, können sich Insekten sogar erkennen und wissen, ob sie zueinander passen oder nicht. Übrigens, eigentlich machen alle Insekten mit ihren Flügeln Summgeräusche. Beim Schmetterling oder bei einer Libelle zum Beispiel können wir das bloß nicht hören, weil unser menschliches Gehör das einfach nicht schafft.
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2: Hallo, hier ist Angie, eure Radio Teddy-Reporterin. Auf der ganzen Welt sind Tropfsteinhöhlen spektakuläre Sehenswürdigkeiten. Und hier bei uns in Bayern ist die Teufelshöhle in Pottenstein die größte. Dort findet ihr das einzige Höhlenlabor Deutschlands. Früher glaubten die Einheimischen, dass sie tatsächlich der Eingang zur Hölle war. Deshalb heißt sie auch Teufelshöhle.
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0: Und jetzt der Radio Teddy Familienspartipp der Stunde. Auf teure Fette und Öle beim Kochen verzichten spart Geld. Anstatt die teuren Öle zu kaufen, könnt ihr fettarme Zubereitungsweisen wie Garen oder Dünsten ausprobieren oder verwendet beschichtete Pfannen. Damit können Familien bis zu 100 € im Jahr sparen.

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2: Viele graue Wolken sind am Himmel unterwegs. Heute am Dienstag in den Sommerferien hier bei uns in Bayern kann es immer mal wieder ein bisschen regnen. Die Sonne zeigt sich kaum bei Temperaturen bis zu 20 Grad.
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3: Hallöchen, Sandra hier. Schön, dass ihr mit dabei seid. Und vielleicht steht heute ja bei euch ein Ausflug an. Vielleicht wird einfach nur im Garten gechillt oder auf der Couch rumgegammelt. Egal, so muss Sommer ja sein, ne? Und falls ihr noch auf der Suche nach ein paar guten Ideen für diesen Tag heute seid, gleich gibt's die Tipps für Kids mit jeder Menge Inspiration für eure Sommerzeit. Vorher genießen wir jetzt aber erst noch Sommermusik.
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2: Mit Angie, Hallöchen. Sandburgen, Sandkuchen, Sandtiere. Das alles könnt ihr nicht nur im Sandkasten oder am Strand bauen, sondern auch zu Hause. Und zwar mit selbstgemachtem bunten Zaubersand. Das Beste am Zaubersand ist, er zerfällt nicht so leicht. Ihr braucht dafür nur 3 Zutaten: Mehl, Öl und Lebensmittelfarbe. Vermischt 8 Tassen Mehl und 1 Tasse Öl miteinander, gebt dann noch eure Lieblingsfarbe mit dazu und verknetet alles zu einer Masse. Wer Glitzer mag, kann auch noch etwas Glitzerpulver dazu tun. Und wenn ihr euren Zaubersand nach dem Spielen in einer Dose aufbewahrt, könnt ihr ihn auch noch am nächsten Tag nutzen. 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
6: Nach besonderen Anlässen wandert meist viel Geschenkpapier in die Tonne. Warum daraus nicht mal eine schöne Geschenkbox selbst basteln? Dazu bekleben wir einen alten Schuhkarton mit den Geschenkpapierresten und kreieren aus Naturmaterialien wie Blättern, Blüten oder Muscheln ein einzigartiges Design. So entsteht ein persönliches, nachhaltiges Geschenk, das die Schönheit der Natur verewigt.
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2: Mit Angie Klaft. Hallo zusammen. Gute Freunde machen das Leben nicht nur schöner, sie stärken auch unsere Gesundheit. Das haben Forschende bei einer weltweiten Umfrage herausgefunden. Sie haben über 200.000 erwachsene Menschen aus 22 Ländern, unter anderem auch aus Deutschland, befragt, was ein glückliches Leben für sie ausmacht. Und nun gibt es schon die ersten Ergebnisse. Die zeigen, wer gute Freundschaften pflegt, dem geht es körperlich und seelisch besser. Im asiatischen Land Indonesien sagten besonders viele Menschen, dass sie mit ihren Freundschaften zufrieden sind. Und die Umfrage zeigt auch, dass Freundschaften vor allem im jüngeren und besonders hohen Alter fit halten können. Eines der wichtigsten Klimaschutzprojekte Deutschlands hat einen großen Meilenstein gefeiert. Damit auch Menschen im Süden Deutschlands umweltfreundlichen Strom aus Windkraft bekommen können, wird gerade eine Stromautobahn aus Tunneln von der Nordsee bis nach Baden-Württemberg und Bayern gebaut. Der Name des Projektes lautet Südlink. Nun ist ein erstes wichtiges Teilstück fertig geworden. Ein etwa 5 Kilometer langer Tunnel, der unter dem Fluss Elbe entlang führt. 1,5 Jahre lang hat sich dafür ein riesiger Bohrer Meter für Meter bis ans Ziel gegraben. Die Stromautobahn soll am Ende 700 Kilometer lang werden und 10 Millionen Haushalte mit Strom aus Windenergie versorgen können. Tierische Landschaftspfleger kümmern sich ab jetzt wieder um die Wiesen am Flughafen Nürnberg. Alma and the Gang ist zurück. So nennt das Umweltteam des Flughafens die Büffelherde liebevoll, denn der Leitbüffel heißt Alma. Schon im vergangenen Jahr haben die Tiere den Job dort übernommen. Mit ihren Hufen bearbeiten sie den Boden und sie zupfen die Gräser kurz. Das ist für die Natur viel schonender, als mit großen, schweren Mähmaschinen drüber zu gehen. Alma und seine Gang haben für die nächsten Wochen also einen klaren Auftrag: fleißig fressen. Soweit die Meldungen und die Radio-Teddy-Nachrichten. 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

0: Eppendorf. Allen gute Fahrt. 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
1: 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Viele graue Wolken sind am Himmel unterwegs. Heute am Dienstag in den Sommerferien hier bei uns in Bayern kann es immer mal wieder ein bisschen regnen. Die Sonne zeigt sich kaum bei Temperaturen bis zu 20 Grad.
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3: Sandra hier, Hallöchen. Und die Sommerferien sind ja da, um einfach mal einen entspannten Tag zu genießen. Oder auch zwei oder drei oder vielleicht auch sechs Wochen. Und zwischendurch polieren wir unsere kleinen grauen Zellen noch ein bisschen auf. Im Radio Teddy nachgefragt, gleich um kurz vor halb. Vorher gibt's jetzt aber erstmal Musik mit ganz viel Sommerfeeling.
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1: Mit Nils, hallo. Und wir haben eine neue Kinderfrage von Lotte.
2: Meine Frage ist, warum nasse Haare dunkler sind als trockene Haare?
1: Ja, komisch. Wasser ist ja farblos. Da grübeln auch die Physiker noch. Aber auch wenn es noch nicht endgültig bewiesen ist, die Antwort haben sie eigentlich schon gefunden. Denn Wasser, auch wenn es nur ein ganz, ganz dünner Wasserfilm ist, verschluckt einfach Licht. Was wir sehen, ist ja immer nur das, was an Licht von uns, von Tieren, Pflanzen oder Gegenständen zurückgeworfen wird. Rote Haare zum Beispiel verschlucken also im Prinzip alle anderen Farben, schmeißen das rote Licht aber zu uns zurück, reflektieren es. Und wenn dann Wasser draufkommt, dann treffen die einzelnen Lichtstrahlen nicht mehr ganz gerade auf die Haare, sondern werden von dem dünnen Wasserfilm in verschiedene Richtungen gelenkt, sodass einfach nicht mehr so viele Lichtstrahlen zu unserem Auge zurückgeworfen werden. Das Wasser auf den Haaren verschluckt also ein bisschen Licht und die feuchten Haare sehen dunkler aus, bis sie wieder ganz trocken sind. Und das ist ja nicht nur mit den Haaren so. Kommt Wasser auf die Klamotten, sind sie auch dunkler. Kippt ihr Wasser auf die Straße, wird der Gehweg an dieser Stelle auch dunkler. Einfach, weil die Lichtstrahlen anders zurückgeworfen werden.
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6: Hallo, hier ist Angie, eure Radio Teddy-Reporterin. Unsere bayerische Geschichte hautnah entdecken, das geht auf dem Pandurensteig zwischen Waldmünchen und Passau. Dort streiften einst ungarische Krieger durch unsere Wälder. Erkundet alte Städte und Ruinen und eure eigene Wanderroute könnt ihr auf unser-bayerischer-wald.de planen.
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15: Eisbären sind unter ihrem Fell

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2: Hier bei uns in Bayern kann es immer mal wieder länger dauern auf der A3 Passau Richtung Nürnberg. Hier stockt es immer wieder zwischen Hengersberg und dem Kreuz Deggendorf. Allen gute Fahrt.
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4: Viele graue Wolken sind am Himmel unterwegs. Heute am Dienstag in den Sommerferien hier bei uns in Bayern kann es immer mal wieder ein bisschen regnen. Die Sonne zeigt sich kaum bei Temperaturen bis zu 20 Grad.
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6: Sandra hier, Hallöchen. Und Sommer bedeutet ja Sonne, Eis und ganz viel freie Zeit. Und falls euch langsam die Ideen ausgehen, haben wir etwas für euch. Gleich kommen die Tipps für Kids mit kreativen Ideen zum Spielen, Entdecken und Ausprobieren. Jetzt gibt's aber erstmal den passenden Soundtrack für diesen Sommertag.
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1: Hey Flossenfreunde, hier ist Dizzy Disco, der Disco-Delfin aus der Lagune Nummer 3. Seid ihr für den Tag bereit?
2: Ja!
1: Sag mal, schlaft ihr noch? Ich hab ja gar nichts gehört. Flossen hoch, wer ist dabei?
2: Yeah.

0: Ich.
1: Hallo, ich bin Jochen.
2: Hey, Jochen ist auch wieder dabei. Und habt ihr schon Larry gesehen? Ruft mal Krokodil.
3: Hi.
2: Krokodil.
3: Koko was?
2: Krokodil.
4: Das ist mein Lieblingsspiel.
2: Einsiedlerkrebs, wie geht's? Du weißt doch, welche blubberbunten Knöpfe man dreht. Also lass uns allen Flossenfreunden zeigen, wie eine echte Aquaparty geht.
1: Yeah.

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2: Mit Angie.
3: Hallöchen.
2: Ihr wollt Schmetterlingen etwas Gutes tun? Dann aufgepasst. Hier kommt euer Natur-Upgrade für Balkon oder Garten. Schmetterlinge stehen total auf Blüten mit Nektar. Zum Beispiel Lavendel, Thymian oder Sommerflieder. Im Sommer macht sie vor allem das Herumflattern richtig durstig. Mit einer Wasserschale und Steinchen als Landeplatz baut ihr ihnen eine kleine Ausruhoase. Für Raupen sind ein wilder Garten und Brennnesseln der Hit. Laubhaufen und alte Äste sind auch noch perfekte Verstecke. Und ganz wichtig, bitte keine Chemie nutzen. Das ist schlecht für Schmetterlinge und andere Tiere. Das war's. Viel Spaß.
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1: Und jetzt der Radio Teddy Familienspartipp der Stunde. Vergleichen und rechtzeitig den Urlaub buchen spart Geld. Ferienwohnungen sind für Familien oftmals günstiger als Hotels. Außerdem sollten Familien ihren Urlaub möglichst weit im Voraus buchen. Damit ist die Vorfreude riesig und mit Frühbucherrabatten können Familien bis zu 30% sparen.

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1: Mit Angie Klaft. Hallo zusammen. Gute Freunde machen das Leben nicht nur schöner, sie stärken auch unsere Gesundheit. Das haben Forschende bei einer weltweiten Umfrage herausgefunden. Sie haben über 200.000 erwachsene Menschen aus 22 Ländern, unter anderem auch aus Deutschland, befragt, was ein glückliches Leben für sie ausmacht. Und nun gibt es schon die ersten Ergebnisse. Die zeigen, wer gute Freundschaften pflegt, dem geht es körperlich und seelisch besser. Im asiatischen Land Indonesien sagten besonders viele Menschen, dass sie mit ihren Freundschaften zufrieden sind. Und die Umfrage zeigt auch, dass Freundschaften vor allem im jüngeren und besonders hohen Alter fit halten können. Eines der wichtigsten Klimaschutzprojekte Deutschlands hat einen großen Meilenstein gefeiert. Damit auch Menschen im Süden Deutschlands umweltfreundlichen Strom aus Windkraft bekommen können, wird gerade eine Stromautobahn aus Tunneln von der Nordsee bis nach Baden-Württemberg und Bayern gebaut. Der Name des Projektes lautet SüdLink. Nun ist ein erstes wichtiges Teilstück fertig geworden, ein etwa 5 Kilometer langer Tunnel, der unter dem Fluss Elbe entlang führt. 1,5 Jahre lang hat sich dafür ein riesiger Bohrer Meter für Meter bis ans Ziel gegraben. Die Stromautobahn soll am Ende 700 Kilometer lang werden und 10 Millionen Haushalte mit Strom aus Windenergie versorgen können. Tierische Landschaftspfleger kümmern sich ab jetzt wieder um die Wiesen am Flughafen Nürnberg. Alma and the Gang ist zurück. So nennt das Umweltteam des Flughafens die Büffelherde liebevoll, denn der Leitbüffel heißt Alma. Schon im vergangenen Jahr haben die Tiere den Job dort übernommen. Mit ihren Hufen bearbeiten sie den Boden und sie zupfen die Gräser kurz. Das ist für die Natur viel schonender, als mit großen, schweren Mähmaschinen drüber zu gehen. Alma und seine Gang haben für die nächsten Wochen also einen klaren Auftrag: fleißig fressen. Soweit die Meldungen und die Radio Teddy Nachrichten. 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
1: Hier bei uns in Bayern kann es immer mal wieder länger dauern auf der A3 Passau Richtung Nürnberg. Hier stockt es immer wieder zwischen Hengersberg und dem Kreuz Deggendorf. Allen gute Fahrt.
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3: Viele graue Wolken sind am Himmel unterwegs. Heute am Dienstag in den Sommerferien hier bei uns in Bayern kann es immer mal wieder ein bisschen regnen. Die Sonne zeigt sich kaum bei Temperaturen bis zu 20 Grad.
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1: Mit Nils, hallo. Im Meer ist ja jede Menge los. Dort leben viele Tiere. Und Jannik hat eine Frage zu den Korallen. Sind das nun Pflanzen oder Tiere? Es sind Tiere. Tatsächlich sehen sie für uns aus wie Pflanzen. Denn sie haben keine Augen, keine Ohren, keine Arme oder Beine. Und trotzdem sind sie Tiere, nämlich Nesseltiere. Korallen lieben warmes Wasser. Sie leben zum Beispiel vor der Küste Australiens. Und sie ernähren sich von allen Nährstoffen, die im Wasser enthalten sind. Die filtern sie einfach heraus. Dabei sind Algen sehr wichtig. Die Koralle kann nicht ohne Algen leben. Die Koralle bietet der Alge Schutz und im Gegenzug liefert die Alge der Koralle die Energie zum Wachsen. Diese Partnerschaft zwischen Alge und Koralle ist leider durch die Klimaerwärmung bedroht. Wenn das Wasser nämlich zu warm wird, produzieren Algen Giftstoffe. Die Koralle kann diese Giftstoffe nicht vertragen. Sie will nichts mehr mit der Alge zu tun haben und stößt sie weg. Nun liefert der Koralle niemand mehr Energie zum Leben und sie kann nicht überleben. Umweltschutz ist also auch für die Korallen wichtig und lebensnotwendig. Schaut euch mal im Internet oder in Büchern Bilder von Korallen an. Die sehen wirklich wunderschön aus und leuchten in den verschiedensten bunten Farben.
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4: Hallo, hier ist Angie, eure Radio Teddy Reporterin. In der ganzen Welt ist unser Bundesland Bayern für seine Autos bekannt. Und damit wir das Autofahren richtig lernen können, brauchen wir Fahrschulen. Die allererste wurde 1904 hier bei uns in Bayern in Aschaffenburg vom Architekten Rudolf Kempf gegründet. Damals hieß die Fahrschule übrigens noch Autolenkerschule.
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Und jetzt der Radio Teddy Familienspartipp der Stunde. Heizung, Klimaanlage und Navi im Auto ausgeschaltet lassen, spart Sprit und damit Geld. Ohne Klimaanlage spart ihr bis zu 1,5 Liter Kraftstoff auf 100 Kilometer.

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2: Viele graue Wolken sind am Himmel unterwegs. Heute am Dienstag in den Sommerferien hier bei uns in Bayern kann es immer mal wieder ein bisschen regnen. Die Sonne zeigt sich kaum bei Temperaturen bis zu 20 Grad.
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3: Mit Sandra, hallo, und vielleicht seid ihr ja gerade am See, im Garten oder auf dem Weg in den Urlaub. Und vielleicht fragt auch hinten auf der Rücksitzbank schon jemand zum fünften Mal, sind wir bald da? Genau für solche Momente gibt's gleich unsere Tipps für Kids mit ganz tollen Ideen für die Ferienzeit. Vorher drehen wir jetzt den Sommer aber musikalisch nochmal so richtig auf.
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3: Mit Angie, Hallöchen. Gemüse schmeckt noch viel besser, wenn ihr es selbst angepflanzt habt. Das könnt ihr zum Beispiel ganz einfach auf dem Balkon machen. Gärtner Heiko Schild erklärt euch, welches Gemüse sich am besten eignet.
4: Was besonders gut geht, so kleine Snackgurken, kann man fast täglich rausgehen und eine abpflücken. Man könnte aber auch sogar Kartoffeln mal ausprobieren. Es gibt so Töpfe, wo man dann eben auch mal den Übertopf abmachen kann und schauen kann, wie die Kartoffel so unterirdisch wächst. Und was ich auf jeden Fall auf dem Balkon machen würde, wäre so Monatserdbeeren. Ja, die blühen dann von Frühjahr bis zum Herbst und da kann man dann von der Blüte bis zur Frucht fast zuschauen. Das geht relativ schnell.
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6: Beim Gärtnern und Pflanzen ist torffreie Blumenerde die bessere Wahl. Denn Torf ist ein fossiler Rohstoff, dessen Abbau den Lebensraum vieler Pflanzen und Tiere zerstört. Komposterde ist die klimafreundliche Alternative. Sie schützt die Natur, speichert Wasser und hält den Boden nährstoffreich und locker. So sorgt ihr für umweltfreundlichen Blütenzauber im Garten und auf dem Balkon.
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3: Mit Angie Klaft. Hallo zusammen. Gute Freunde machen das Leben nicht nur schöner, sie stärken auch unsere Gesundheit. Das haben Forschende bei einer weltweiten Umfrage herausgefunden. Sie haben über 200.000 erwachsene Menschen aus 22 Ländern, unter anderem auch aus Deutschland, befragt, was ein glückliches Leben für sie ausmacht. Und nun gibt es schon die ersten Ergebnisse. Die zeigen: Wer gute Freundschaften pflegt, dem geht es körperlich und seelisch besser. Im asiatischen Land Indonesien sagten besonders viele Menschen, dass sie mit ihren Freundschaften zufrieden sind. Und die Umfrage zeigt auch, dass Freundschaften vor allem im jüngeren und besonders hohen Alter fit halten können. Eines der wichtigsten Klimaschutzprojekte Deutschlands hat einen großen Meilenstein gefeiert. Damit auch Menschen im Süden Deutschlands umweltfreundlichen Strom aus Windkraft bekommen können, wird gerade eine Stromautobahn aus Tunneln von der Nordsee bis nach Baden-Württemberg und Bayern gebaut. Der Name des Projektes lautet Südlink. Nun ist ein erstes wichtiges Teilstück fertig geworden, ein etwa 5 Kilometer langer Tunnel, der unter dem Fluss Elbe entlang führt. 1,5 Jahre lang hat sich dafür ein riesiger Bohrer Meter für Meter bis ans Ziel gegraben. Die Stromautobahn soll am Ende 700 Kilometer lang werden und 10 Millionen Haushalte mit Strom aus Windenergie versorgen können. Tierische Landschaftspfleger kümmern sich ab jetzt wieder um die Wiesen am Flughafen Nürnberg. Alma and the Gang ist zurück. So nennt das Umweltteam des Flughafens die Büffelherde liebevoll, denn der Leitbüffel heißt Alma. Schon im vergangenen Jahr haben die Tiere den Job dort übernommen. Mit ihren Hufen bearbeiten sie den Boden und sie zupfen die Gräser kurz. Das ist für die Natur viel schonender, als mit großen, schweren Mähmaschinen drüber zu gehen. Alma und seine Gang haben für die nächsten Wochen also einen klaren Auftrag: fleißig fressen. Soweit die Meldungen und die Radio Teddy Nachrichten. 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
3: Hier bei uns in Bayern kann es immer mal wieder länger dauern auf der A3 Passau Richtung Nürnberg. Hier stockt es immer wieder zwischen Hengersberg und dem Kreuz Deggendorf. Allen gute Fahrt.
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16: Viele graue Wolken sind am Himmel unterwegs. Heute am Dienstag in den Sommerferien hier bei uns in Bayern kann es immer mal wieder ein bisschen regnen. Die Sonne zeigt sich kaum bei Temperaturen bis zu 20 Grad.
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17: Sandra hier für euch im Sommer 2026. Schön, dass ihr mit dabei seid. Und im Sommer darf man ja ruhig mal faul sein, ne? Aber keine Sorge, unsere kleinen grauen Zellen bekommen trotzdem ein bisschen was zu tun. Mit dem Radio Teddy nachgefragt, gleich um kurz vor halb. Vorher spielen wir jetzt aber noch die schönsten Sommerhits des Jahres.

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1: Mit Nils, hallo. Jona hat im Urlaub viele Surfer auf dem Meer gesehen. Jetzt will er wissen, wer das Surfen erfunden hat. Der Brite James Cook hat sich im Jahr 1778 sicher verwundert den Kopf gekratzt, als er nicht nur die Hawaii-Inseln entdeckte, sondern als erster Mensch aus Europa auch noch Einheimische zu sehen bekam, die auf Holzbrettern auf den Wellen ritten. Heute sind die Hawaii-Inseln ein Staat der USA und sie sind das Surfparadies schlechthin. Doch entstanden ist das Surfen einige tausend Kilometer entfernt. Einige Historiker, also Geschichtswissenschaftler, gehen davon aus, dass das Wellenreiten bis zu 4000 Jahre alt sein könnte. Erfunden wurde es von den Polynesiern, einem Volk, das verteilt auf vielen kleinen Inseln in der Südsee lebt, also dem südlichen Pazifischen Ozean. Vermutlich wurde erst im Liegen auf Baumstämmen oder Planken aus Holz gesurft. Aus dem Liegen wurde ein Knien, dann ein gerades und schließlich ein schräges Stehen. Das Wellenreiten war den Menschen in Polynesien sehr wichtig. Es wurden große Feste mit Wettkämpfen gefeiert. Wer hier gewonnen hat, sicherte sich Ruhm und Anerkennung auf Lebenszeit. 1908 wurde der erste Surfclub auf Hawaii gegründet. Weltweit bekannt wurde das Surfen dann ab den 1950er Jahren, als reiche Amerikaner das Surfen als Urlaubsvergnügen entdeckten. Von Amerika ging es dann nach Europa an die Strände des Mittelmeers oder an die Nord- und Ostsee.
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9: Hallo, hier ist Angie, eure Radio Teddy-Reporterin. Auf der ganzen Welt sind Tropfsteinhöhlen spektakuläre Sehenswürdigkeiten. Und hier bei uns in Bayern ist die Teufelshöhle in Pottenstein die größte. Dort findet ihr das einzige Höhlenlabor Deutschlands. Früher glaubten die Einheimischen, dass sie tatsächlich der Eingang zur Hölle war. Deshalb heißt sie auch Teufelshöhle.
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14: Chamäleons können mit beiden Augen gleichzeitig in verschiedene Richtungen schauen. Dadurch sehen sie fast rundherum, ohne den Kopf zu drehen. Praktisch beim Jagen und natürlich auch beim Aufpassen.

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2: Hier bei uns in Bayern kann es immer mal wieder länger dauern auf der A3 Passau Richtung Nürnberg. Hier stockt es immer wieder zwischen Hengersberg und dem Kreuz Deggendorf. Allen gute Fahrt.
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3: Viele graue Wolken sind am Himmel unterwegs. Heute am Dienstag in den Sommerferien hier bei uns in Bayern kann es immer mal wieder ein bisschen regnen. Die Sonne zeigt sich kaum bei Temperaturen bis zu 20 Grad.
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5: Mit Sandra, Hallöchen, und Sommerferien, die können ja manchmal ganz schön lang sein. Und genau deshalb liefern wir euch gleich bei den Tipps für Kids neue Ideen zum Basteln, Spielen, Ausprobieren, wo auch immer ihr drauf Lust habt. Vorher gibt's euch erstmal auch jetzt gute Laune und richtig schöne Sommermusik.
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2: Mit Angie, Hallöchen. Sandburgen, Sandkuchen, Sandtiere. Das alles könnt ihr nicht nur im Sandkasten oder am Strand bauen, sondern auch zu Hause. Und zwar mit selbstgemachtem bunten Zaubersand. Das Beste am Zaubersand ist, er zerfällt nicht so leicht. Ihr braucht dafür nur 3 Zutaten: Mehl, Öl und Lebensmittelfarbe. Vermischt 8 Tassen Mehl und eine Tasse Öl miteinander, gebt dann noch eure Lieblingsfarbe mit dazu und verknetet alles zu einer Masse. Der Glitzermark kann auch noch etwas Glitzerpulver dazu tun und wenn ihr euren Zaubersand nach dem Spielen in einer Dose aufbewahrt, könnt ihr ihn auch noch am nächsten Tag nutzen. 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
11: Delfine schlafen mit halbem Gehirn. Eine Hälfte ruht, die andere bleibt wach zum Atmen und Aufpassen.

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1: Mit Alexander Kanja. Hallo zusammen. Dieses Geräusch hören wir beim Einschlafen gar nicht gerne. Ja, Mücken, die kleinen Plagegeister. Manch einen stechen sie sehr häufig, andere kaum. Komisch, oder? Forscher können jetzt herausgefunden haben, woran das liegt. Offenbar hat jede Mückenart ihren Lieblingskörpergeruch. Der wird verursacht durch Bakterien auf der Haut. Jeder Mensch riecht da etwas anders. Es gibt also nicht das sogenannte süße Blut, von dem ja oft die Rede ist. Wichtiger ist der Geruch der Haut. Diese Erkenntnis könnte es Forschern möglich machen, noch bessere Mückenschutzmittel zu entwickeln. Im Zoo von Gelsenkirchen ist die Zucht von seltenen Schlangenhalsschildkröten gelungen. Insgesamt 11-mal Nachwuchs hat es dort gegeben. Schlangenhalsschildkröten haben im Gegensatz zu ihren anderen Verwandten sehr lange Hälse. So lang, dass sie bei Gefahr nicht in den Panzer zurückgezogen werden können. Stattdessen legen sie ihren Hals dann seitlich unter den Panzer. Daher auch ihre Bezeichnung als sogenannte Halswänder. Diese Entdeckung ist wirklich zuckersüß. In Australien ist ein lang verschwundenes Beuteltier wieder aufgetaucht. Es ist ein Schlafbeutler. Dieses winzige Säugetier wiegt gerade mal so viel wie eine Scheibe Käse und ist kleiner als eine Maus. Entdeckt haben ihn Naturschützer in einem Schutzgebiet, als sie dort Bodenfallen kontrollierten. Erwartet hätten sie eher einen Gecko oder einen Frosch. Stattdessen schauten sie in die kleinen schwarzen Knopfaugen des Schlafbeutlers. Gerade war sie mit ihrem WM-Song Die Die noch in unseren Ohren, da hat Musik-Superstar Shakira angekündigt, zu helfen. Ihr Heimatland Kolumbien war ja von einem schweren Erdbeben erschüttert worden und Shakira hat versprochen, etwas für die Kinder dort zu tun. Sie will Geld spenden, damit dort Schulen und Kitas wieder aufgebaut werden können. Soweit die Meldungen und die Radio Teddy Nachrichten zum Nachhören, jederzeit in der Radio Teddy App und überall, wo es Podcasts gibt.
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2: Hier bei uns in Bayern kann es immer mal wieder länger dauern auf der A3 Passau Richtung Nürnberg. Hier stockt es immer wieder zwischen Hengersberg und dem Kreuz Deggendorf. Allen gute Fahrt.
3: Viele graue Wolken sind am Himmel unterwegs. Heute am Dienstag in den Sommerferien hier bei uns in Bayern kann es immer mal wieder ein bisschen regnen. Die Sonne zeigt sich kaum bei Temperaturen bis zu 20 Grad.
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4: Sandra hier, hallo, und Ferien sind ja wunderbar zum Entspannen. Und genauso wunderbar, um Neues zu lernen. Genau dafür gibt es nämlich um kurz vor halb wieder das Radio Teddy nachgefragt mit den besten Antworten von Nils. Vorher machen wir weiter mit Musik, die nach Sonne, Ferien und richtig guter Laune klingt.
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1: Mit Nils, hallo. Ja, wer kennt das nicht im Sommer? Wir wollen schlafen, legen uns ins Bett und dann summt uns irgendeine fiese Mücke um den Kopf. Klar, das Einschlafen können wir jetzt vergessen, aber warum summen Mücken und Fliegen eigentlich? Das möchte Melina gerne wissen. Die Antwort ist eigentlich ganz einfach. Fliegen und Mücken ziehen beim Fliegen ihre Muskeln beim Flügelschlag zusammen und entspannen sie wieder. Naja, und weil diese Bewegungen unglaublich schnell passieren und die Luft anfängt zu schwingen, entsteht ein Schall. Und diesen Schall nehmen wir Menschen als Summen wahr. Mückenmännchen und Weibchen summen sogar in unterschiedlich hohen Tönen. Die Männchen höher als die Weibchen, einfach weil sie schneller mit den Flügeln schlagen. Eine Hummel schlägt ihre Flügel pro Sekunde 12 bis 160 Mal hoch und runter. Das ist ein tiefer, brummiger Ton. Die Mücke schlägt mit ihren Flügeln 600 Mal pro Sekunde. Das ist dann das fiese Surren. Anhand ihres Surrens, also wie schnell die Flügel schlagen, können sich Insekten sogar erkennen und wissen, ob sie zueinander passen oder nicht. Übrigens, eigentlich machen alle Insekten mit ihren Flügeln Summgeräusche. Beim Schmetterling oder bei einer Libelle zum Beispiel können wir das bloß nicht hören, weil unser menschliches Gehör das einfach nicht schafft.
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3: Hallo, hier ist Angie, eure Radio Teddy-Reporterin. 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Dort streiften einst ungarische Krieger durch unsere Wälder. Erkundet alte Städte und Ruinen und eure eigene Wanderroute könnt ihr auf unser-bayerischer-wald.de planen.
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6: 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Statt das teure Mineralwasser zu kaufen und zu schleppen, einfach das Wasser aus dem Wasserhahn trinken. Damit können Familien bis zu 1.000 Euro im Jahr sparen.

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2: Viele graue Wolken sind am Himmel unterwegs. Heute am Dienstag in den Sommerferien hier bei uns in Bayern kann es immer mal wieder ein bisschen regnen. Die Sonne zeigt sich kaum bei Temperaturen bis zu 20 Grad.
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3: Es ist Sommerzeit, Sandra hier, Hallöchen. Und egal ob Freibad, Picknick oder einfach Füße hoch, der Sommer macht am meisten Spaß mit richtig guten Ideen im Hinterkopf, ne? Und davon haben wir gleich ein paar bei den Tipps für Kids für euch. Jetzt gibt's aber erstmal Musik, die nach Sonne und Ferien klingt.
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2: Es gibt kleine Handgriffe, mit denen ihr euer Gehirn aktiviert. Zum Beispiel schreibt mit einem Bein in der Luft Buchstaben in die Luft. Das lockert euren Körper und belebt das Gehirn, weil ihr so verknüpfen müsst Bewegungen mit Vorstellungskraft der Buchstaben. Den nächsten Easy-Hack für ordentlich Gehirnpower kriegt ihr hier morgen wieder um 14.40 Uhr.
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3: Mit Angie, Hallöchen. Eine echte Ritterburg könnt ihr in Nürnberg entdecken. Die Kaiserburg ist etwa 1000 Jahre alt und hat viele spannende Abenteuergeschichten für euch auf Lager. Wie sahen die Ritterrüstungen aus? Wo wurde das ganze Essen gelagert? Und wie wohnten die adligen Grafen? Geht auf Entdeckungstour vom schicken Innenhof in die herrschaftlichen Gemächer bis zur mittelalterlichen Rüstkammer. Und vielleicht entdeckt ihr dabei auch das ein oder andere Tier, das sich in den Burgmauern versteckt. Und für die extra Portion Natur gibt's um die Burg herum einen Burggarten. Dort könnt ihr zum Beispiel die berühmte, jahrhundertealte Kunigundenlinde besuchen. Noch mehr Tipps für Kids für euch zum Nachhören bei Radio Teddy Plus.
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17: Mit Alexander Kanja. Hallo zusammen. Dieses Geräusch hören wir beim Einschlafen gar nicht gerne. Ja, Mücken, die kleinen Plagegeister. Manch einen stechen sie sehr häufig, andere kaum. Komisch, oder? Forscher können jetzt herausgefunden haben, woran das liegt. Offenbar hat jede Mückenart ihren Lieblingskörpergeruch. Der wird verursacht durch Bakterien auf der Haut. Jeder Mensch riecht da etwas anders. Es gibt also nicht das sogenannte süße Blut, von dem ja oft die Rede ist. Wichtiger ist der Geruch der Haut. Diese Erkenntnis könnte es Forschern möglich machen, noch bessere Mückenschutzmittel zu entwickeln. Im Zoo von Gelsenkirchen ist die Zucht von seltenen Schlangenhalsschildkröten gelungen. Insgesamt 11-mal Nachwuchs hat es dort gegeben. Schlangenhalsschildkröten haben im Gegensatz zu ihren anderen Verwandten sehr lange Hälse. So lang, dass sie bei Gefahr nicht in den Panzer zurückgezogen werden können. Stattdessen legen sie ihren Hals dann seitlich unter den Panzer. Daher auch ihre Bezeichnung als sogenannte Halswänder. Diese Entdeckung ist wirklich zuckersüß. In Australien ist ein lang verschwundenes Beuteltier wieder aufgetaucht. Es ist ein Schlafbeutler. Dieses winzige Säugetier wiegt gerade mal so viel wie eine Scheibe Käse und ist kleiner als eine Maus. Entdeckt haben ihn Naturschützer in einem Schutzgebiet, als sie dort Bodenfallen kontrollierten. Erwartet hätten sie eher einen Gecko oder einen Frosch. Stattdessen schauten sie in die kleinen schwarzen Knopfaugen des Schlafbeutlers. Gerade war sie mit ihrem WM-Song Die Die noch in unseren Ohren, da hat Musik-Superstar Shakira angekündigt, zu helfen. Ihr Heimatland Kolumbien war ja von einem schweren Erdbeben erschüttert worden und Shakira hat versprochen, etwas für die Kinder dort zu tun. Sie will Geld spenden, damit dort Schulen und Kitas wieder aufgebaut werden können. Soweit die Meldungen und die Radio-Teddy-Nachrichten zum Nachhören, jederzeit in der Radio-Teddy-App und überall, wo es Podcasts gibt.
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17: Staugefahr hier bei uns in Bayern auf der A7 Würzburg Richtung Fulda. Zwischen Wasserlosen und Bad Kissingen-Obertholba bitte mehr Zeit einplanen. Hier immer wieder Stau oder stockender Verkehr. Wir wünschen gute Fahrt.
1: Graue Wolken sind am Himmel unterwegs. Heute am Dienstag in den Sommerferien hier bei uns in Bayern kann es immer mal wieder ein bisschen regnen. Die Sonne zeigt sich kaum bei Temperaturen bis zu 20 Grad.
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2: Hi, schön, dass ihr im Sommer 2026 mit dabei seid. Ich bin Sandra, wir verbringen die Zeit hier gemeinsam jetzt. Und vielleicht genießt ihr ja gerade ein Eis oder plant schon den nächsten Ausflug. Wir begleiten euch durch den Sommer und zwischendurch gibt's im Radio Teddy nachgefragt wieder Antworten auf spannende Kinderfragen. Zum Beispiel, warum ist der Himmel blau? Oder warum können Vögel auf Stromleitungen sitzen? Diese und ähnliche Antworten bekommt ihr gleich. Vorher spielen wir die schönsten Sommerhits.
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2: Hey Flossenfreunde, hier ist Dizzy Disco, der Disco-Delfin aus der Lagune Nummer 3. Seid ihr für den Tag bereit?
3: Ja!
2: Sag mal, schlaft ihr noch? Ich hab ja gar nichts gehört. Flossen hoch, wer ist dabei?
3: Yeah.

0: Hallo, ich bin Jochen.
1: Hey, Jochen ist auch wieder dabei. Und habt ihr schon Larry gesehen? Ruft mal Krokodil.
2: Hi.
3: Krokodil.
2: Kroko was?
3: Krokodil.
4: Das ist mein Lieblingsspiel.
1: Einsiedlerkrebs, wie geht's? Du weißt doch, welche blubberbunten Knöpfe man dreht. Also lass uns allen Flossenfreunden zeigen, wie eine echte Aquaparty geht.
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0: 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Und jetzt ist es kurz vor halb. Und damit gibt's einen kleinen Extra-Boost fürs Gehirn vom schlauesten Mann im Radio.
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2: Mit Nils, hallo. Und wir haben eine neue Kinderfrage von Lotte.
3: Meine Frage ist, warum nasse Haare dunkler sind als trockene Haare?
2: Ja, komisch. Wasser ist ja farblos. Da grübeln auch die Physiker noch. Aber auch wenn es noch nicht endgültig bewiesen ist, die Antwort haben sie eigentlich schon gefunden. Denn Wasser, auch wenn es nur ein ganz, ganz dünner Wasserfilm ist, verschluckt einfach Licht. Was wir sehen, ist ja immer nur das, was an Licht von uns, von Tieren, Pflanzen oder Gegenständen zurückgeworfen wird. Rote Haare zum Beispiel verschlucken also im Prinzip alle anderen Farben, schmeißen das rote Licht aber zu uns zurück, reflektieren es. Und wenn dann Wasser draufkommt, dann treffen die einzelnen Lichtstrahlen nicht mehr ganz gerade auf die Haare, sondern werden von dem dünnen Wasserfilm in verschiedene Richtungen gelenkt, sodass einfach nicht mehr so viele Lichtstrahlen zu unserem Auge zurückgeworfen werden. Das Wasser auf den Haaren verschluckt also ein bisschen Licht und die feuchten Haare sehen dunkler aus, bis sie wieder ganz trocken sind. Und das ist ja nicht nur mit den Haaren so. Kommt Wasser auf die Klamotten, sind sie auch dunkler. Kippt ihr Wasser auf die Straße, wird der Gehweg an dieser Stelle auch dunkler. Einfach, weil die Lichtstrahlen anders zurückgeworfen werden.
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6: Hallo, hier ist Angie, eure Radio-Teddy-Reporterin. In der ganzen Welt ist unser Bundesland Bayern für seine Autos bekannt. Und damit wir das Autofahren richtig lernen können, brauchen wir Fahrschulen. Die allererste wurde 1904 hier bei uns in Bayern in Aschaffenburg vom Architekten Rudolf Kempf gegründet. Damals hieß die Fahrschule übrigens noch Autolenkerschule.
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9: Die Radio Teddy Kinderreporterin nimmt uns mit.
10: Ich bin Tilda, 11 Jahre alt.
9: Na dann ab auf den Spielplatz.
10: Hier gibt es ganz viele Kletteraktivitäten, ein Hüpfkissen, was zum Baden, so eine Art kleines Labyrinth. Es gibt auch ein Streichelzoo.
9: Die Highlights kennt eine am besten, Nadja.
11: Die Erdbeerkaktusrutsche. Ich bin selber auch schon ein paar Mal gerutscht, ziemlich schnell.
10: Ja. Gibt's hier noch irgendwas anderes?
11: Dieser Geheimgang zwischen dem Schneckenschleimschlund.
9: Ja. Und wie versprochen, geht's zum Spielplatz auf eine Weltreise.
10: Im Danakil, so ein Wüstenland und wie so ein Dschungel.
9: Ui. Oh.
10: Ja, ziemlich warm, viel Luftfeuchtigkeit, viel Vogelgezwitscher. Hier sieht man dann auch überall die Ameisengänge, wie so eine durchsichtige Röhre. Dann kann man die Ameisen halt so beobachten.
9: Schmetterlinge, Ameisen, Fische, Vögel. Welche der 30 Tierarten findest du am coolsten?
10: Das Chamäleon. Man muss schon lange suchen, bis man es findet, weil es sich gut tarnt.
9: So, jetzt noch Museum zum Anfassen, Go-Kart-Bahn und entdecken, oder?
10: Es gibt hier ja so viel zu sehen. Da kann man sich, glaube ich, den ganzen Tag aufhalten.
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20: Staugefahr hier bei uns in Bayern auf der A7 Würzburg Richtung Fulda. Zwischen Wasserlosen und Bad Kissingen-Obertholber bitte mehr Zeit einplanen. Hier immer wieder Stau oder stockender Verkehr. Wir wünschen gute Fahrt.
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22: Viele graue Wolken sind am Himmel unterwegs. Heute am Dienstag in den Sommerferien hier bei uns in Bayern kann es immer mal wieder ein bisschen regnen. Die Sonne zeigt sich kaum bei Temperaturen bis zu 20 Grad.
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0: Ich bin Sandra, hallöchen, und freue mich ganz besonders, dass ihr heute wieder mit am Start seid. Und vielleicht plant ihr ja noch euren Nachmittag oder sucht noch ein kleines Ferienabenteuer. Gleich helfen euch die Tipps für Kids dabei. Vorher genießen wir aber noch gemeinsam den Sommer, und zwar mit eurer Lieblingsmusik.

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3: Mit Angie, Hallöchen. Gemüse schmeckt noch viel besser, wenn ihr es selbst angepflanzt habt. Das könnt ihr zum Beispiel ganz einfach auf dem Balkon machen. Gärtner Heiko Schild erklärt euch, welches Gemüse sich am besten eignet.
4: Was besonders gut geht, so kleine Snackgurken, kann man fast täglich rausgehen und eine abpflücken. Man könnte aber auch sogar Kartoffeln mal ausprobieren. Es gibt so Töpfe, wo man dann eben auch mal den Übertopf abmachen kann und schauen kann, wie die Kartoffel so unterirdisch wächst. Und was ich auf jeden Fall auf dem Balkon machen würde, wäre so Monatserdbeeren. Ja, die blühen dann von Frühjahr bis zum Herbst und da kann man dann von der Blüte bis zur Frucht fast zuschauen. Das geht relativ schnell.
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12: Flamingos stehen oft nur auf einem Bein. Warum genau? Wahrscheinlich spart das Energie und hilft den Vögeln,

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1: Mit Alexander Kanja. Hallo zusammen. Dieses Geräusch hören wir beim Einschlafen gar nicht gerne. Ja, Mücken, die kleinen Plagegeister. Manch einen stechen sie sehr häufig, andere kaum. Komisch, oder? Forscher können jetzt herausgefunden haben, woran das liegt. Offenbar hat jede Mückenart ihren Lieblingskörpergeruch. Der wird verursacht durch Bakterien auf der Haut. Jeder Mensch riecht da etwas anders. Es gibt also nicht das sogenannte süße Blut, von dem ja oft die Rede ist. Wichtiger ist der Geruch der Haut. Diese Erkenntnis könnte es Forschern möglich machen, noch bessere Mückenschutzmittel zu entwickeln. Im Zoo von Gelsenkirchen ist die Zucht von seltenen Schlangenhalsschildkröten gelungen. Insgesamt 11-mal Nachwuchs hat es dort gegeben. Schlangenhalsschildkröten haben im Gegensatz zu ihren anderen Verwandten sehr lange Hälse. So lang, dass sie bei Gefahr nicht in den Panzer zurückgezogen werden können. Stattdessen legen sie ihren Hals dann seitlich unter den Panzer. Daher auch ihre Bezeichnung als sogenannte Halswänder. Diese Entdeckung ist wirklich zuckersüß. In Australien ist ein lang verschwundenes Beuteltier wieder aufgetaucht. Es ist ein Schlafbeutler. Dieses winzige Säugetier wiegt gerade mal so viel wie eine Scheibe Käse und ist kleiner als eine Maus. Entdeckt haben ihn Naturschützer in einem Schutzgebiet, als sie dort Bodenfallen kontrollierten. Erwartet hätten sie eher einen Gecko oder einen Frosch. Stattdessen schauten sie in die kleinen schwarzen Knopfaugen des Schlafbeutlers. Gerade war sie mit ihrem WM-Song Die Die noch in unseren Ohren, da hat Musik-Superstar Shakira angekündigt, zu helfen. Ihr Heimatland Kolumbien war ja von einem schweren Erdbeben erschüttert worden und Shakira hat versprochen, etwas für die Kinder dort zu tun. Sie will Geld spenden, damit dort Schulen und Kitas wieder aufgebaut werden können. Soweit die Meldungen und die Radio-Teddy-Nachrichten zum Nachhören jederzeit in der Radio-Teddy-App und überall, wo es Podcasts gibt.
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1: Staugefahr hier bei uns in Bayern auf der A7 Würzburg Richtung Fulda. Zwischen Wasserlosen und Bad Kissingen-Oberthulba bitte mehr Zeit einplanen. Hier immer wieder Stau oder stockender Verkehr. Wir wünschen gute Fahrt.
4: Regenwolken begleiten uns heute durch den Feriennachmittag hier bei uns in Bayern bei maximal 20 Grad. Morgen dann wieder richtiges Sommerferienwetter. Bei maximal 29 Grad traut sich die Sonne auch wieder mehr raus.
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4: Hallo ihr Lieben, Isa hier für euch am Dienstag um 16.03 Uhr. Und es wird direkt tierisch hier bei Radio Teddy. Gleich heißt es nämlich tierisch ernst. Oder tierischer Quatsch. Wir spielen das tierische Quiz hier bei Radio Teddy. Und die ganze Woche geht's ums Springen. Ja, ihr ratet mit, ob Elefanten springen können. Und dann geht ihr selber hüpfen. Mit ein bisschen Glück gewinnt ihr ein Ticket für die ganze Familie für die Funbox. Das ist der größte Sprungpark der Welt. Mit einer Riesenrutsche, mit einer Ninja-Kletterwand und einem Hindernisparcours direkt am Bahnhof in Berlin. 0331 7 und 6 mal die 2. Die Mitmachregeln auf radioteddy.de. 0331 7 und 6 mal die 2. Und ihr überlegt mal, ne, ob der Elefant springen kann oder nicht. Und ich schicke euch coole Filmmusik ins Radio. Golden aus dem Film K-Pop Demon Hunters.
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0: Radio Teddy läuft am Dienstagnachmittag, 16.14 Uhr haben wir es. Isa hier für euch am Start. Liebe Grüße an alle Familien, die gerade im Auto unterwegs sind. Ich habe gleich einen passenden Chartsong dafür am Start. Drive Safe von Miles Smith und Niall Horan. Und jetzt wird's hier erstmal tierisch interessant.
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0: Ihr bekommt eine Tiergeschichte vorgespielt und ratet dann, ist das tierisch ernst oder tierischer Quatsch? Mit ein bisschen Glück gewinnt ihr ein Ticket für die ganze Familie für die Funbox. Das ist der größte Sprungpark der Welt mit einer Riesenrutsche, einer Ninja-Kletterwand und einem Hindernisparcours direkt am Bahnhof in Berlin. 0331 7 und 6 mal die 2, die Mitmachregeln auf radioteddy.de. Und mit mir spielt jetzt Lena, 8 Jahre alt, aus Berlin und ihre Mama ist auch mit dabei.
2: Hallo!
0: In welche Klasse kommst du nach den Ferien?
2: Vierte.
0: Cool. Auf was freust du dich denn am meisten?
2: Auf die Klassenfahrt, die wir dieses Jahr dann machen.
0: Dann wünsche ich dir dafür schon mal viel Spaß. Und ich habe hier auch eine tierische Frage für dich. Bist du bereit?
2: Ja.
1: Der Floh springt 25 cm hoch. Das 160-fache seiner Größe. Aber nicht alle Tiere können springen. Der Elefant zum Beispiel ist ein Tier, das überhaupt nicht springen kann. Tierisch ernst oder tierischer Quatsch?
2: Ich glaube, der Elefant kann nicht springen. Ich glaube, es ist tierischer Ernst.
0: Hören wir mal rein.
1: Tierisch ernst. Der Elefant ist ein Tier, das nicht springen kann. Mit einem Gewicht von 7,5 Tonnen könnte das auch ziemlich schwierig sein.
0: Juhu, herzlichen Glückwunsch. Du gewinnst ein Ticket für die ganze Familie. Für den Sprungpark Funbox. Cool.
2: Danke.
0: Ich wünsche euch ganz, ganz viel Spaß beim Springen. Und vielleicht denkt ihr ja auch dabei an den Elefant und springt ein bisschen für den mit. Ihr habt's gehört, der Elefant ist zu schwer zum Springen, aber wie sieht's denn eigentlich bei dem Floh aus? Wie hoch kann der springen? Das ratet ihr morgen um 16.10 Uhr hier bei Radio Teddy und habt noch eine Chance auf ein Ticket für Funbox.

0: 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Und jetzt ist es kurz vor halb. Und damit gibt's einen kleinen Extra-Boost fürs Gehirn vom schlauesten Mann im Radio.
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2: Mit Nils, hallo. Im Meer ist ja jede Menge los. Dort leben viele Tiere. Und Yannick hat eine Frage zu den Korallen. Sind das nun Pflanzen oder Tiere? Es sind Tiere. Tatsächlich sehen sie für uns aus wie Pflanzen. Denn sie haben keine Augen, keine Ohren, keine Arme oder Beine. Und trotzdem sind sie Tiere, nämlich Nesseltiere. Korallen lieben warmes Wasser. Sie leben zum Beispiel vor der Küste Australiens. Und sie ernähren sich von allen Nährstoffen, die im Wasser enthalten sind. Die filtern sie einfach heraus. Dabei sind Algen sehr wichtig. Die Koralle kann nicht ohne Algen leben. Die Koralle bietet der Alge Schutz und im Gegenzug liefert die Alge der Koralle die Energie zum Wachsen. Diese Partnerschaft zwischen Alge und Koralle ist leider durch die Klimaerwärmung bedroht. Wenn das Wasser nämlich zu warm wird, produzieren Algen Giftstoffe. Die Koralle kann diese Giftstoffe nicht vertragen. Sie will nichts mehr mit der Alge zu tun haben und stößt sie weg. Nun liefert der Koralle niemand mehr Energie zum Leben und sie kann nicht überleben. Umweltschutz ist also auch für die Korallen wichtig und lebensnotwendig. Schaut euch mal im Internet oder in Büchern Bilder von Korallen an. Die sehen wirklich wunderschön aus und leuchten in den verschiedensten bunten Farben.
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7: Hallo, hier ist Angie, eure Radio Teddy-Reporterin. Auf der ganzen Welt sind Tropfsteinhöhlen spektakuläre Sehenswürdigkeiten. Und hier bei uns in Bayern ist die Teufelshöhle in Pottenstein die größte. Dort findet ihr das einzige Höhlenlabor Deutschlands. Früher glaubten die Einheimischen, dass sie tatsächlich der Eingang zur Hölle war. Deshalb heißt sie auch Teufelshöhle.
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0: Und jetzt der Radio Teddy Familienspar-Tipp der Stunde. Die Kleidung einfach bei niedrigen Temperaturen waschen, das spart nämlich Geld. Die Wäsche wird auch bei niedriger Waschtemperatur sauber. Diese einfach etwas runtergedreht und schon können Familien jährlich im Jahr bis zu 30 Euro sparen.

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2: Regenwolken begleiten uns heute durch den Feriennachmittag hier bei uns in Bayern bei maximal 20 Grad. Morgen dann wieder richtiges Sommerferienwetter. Bei maximal 29 Grad traut sich die Sonne auch wieder mehr raus.
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2: Hallo ihr Lieben, Isa hier für euch am Start am Dienstag um 16.30 Uhr. In 10 Minuten habe ich eine richtig spannende Info für euch am Start. Ich erzähle euch, wie wir alle zusammen einen Weltrekord knacken können. Und vorher gibt's richtig coole Chartmusik zu euch ins Familienauto. Wir feiern eine Party einfach mal hier auf dem Dienstagnachmittag mit Dai Dai von Shakira und Burna Boy.
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0: 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Dienstagnachmittag, Radio Teddy läuft, Isa hier für euch. Gleich habe ich einen richtig schönen Chartsong für euch am Start. Drop Dead von Olivia Rodrigo, so rum. Und jetzt, liebe Kids, habe ich erstmal eine richtig coole Nachricht für euch.
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0: Ganz viele Kids schicken uns gerade schon ihre Ideen auf radioteddy.de. Macht auch ihr mit beim längsten Kinderrechte-Song der Welt. Mit etwas Glück landet dann nämlich auch eure Strophe im Song. Auch Emma, 8 Jahre alt, hat mitgemacht und uns erzählt, welche Kinderrechte ihr besonders wichtig sind.
2: Dass die Kinder Freizeit haben und draußen spielen und so. Weil Kinder brauchen halt auch frische Luft und sie müssen es halt genießen, dass sie noch Kinder sind.
0: Emma, sehr wichtig. Danke für deine Nachricht. Und die Band Honigkuchenpferde, die sind gerade schon super fleißig und basteln aus all euren Ideen einen Song.
3: Wir gehen mal direkt rein in Strophe 1. Da haben Christine 6 und Mila 7 uns ganz, ganz tolle Ideen geschickt. Ich zitiere mal ganz kurz. Ich darf sagen, was ich wirklich denke, nicht nur Große reden fort, auch ich habe ein eigenes Wort.
4: Und genau darum geht es auch. Kinder haben ein Recht auf ihre eigene Meinung und die Erwachsenen müssen zuhören. Das ist nicht nur ein Wunsch, das steht in der UN-Kinderrechtskonvention.
0: Wow, vielen Dank, ihr Lieben. Und wie auch ihr die perfekte Zeile schreibt, das seht ihr bei uns im Netz. Da gibt's von den Honigkuchenpferden ein Songwriting-Tutorial. Und dann steigt auch schon das große Finale. Seid beim großen Weltrekordversuch dabei und hört zum ersten Mal den längsten Kinderrechte-Song der Welt. Live am 30. 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Macht jetzt mit auf radioteddy.de und schickt uns eure Ideen. Und hier, wie versprochen, ein entspannter Chartsong. Drop That, Olivia Rodrigo.

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Hallöchen, Radio Teddy läuft am Dienstag um kurz vor 5. Isa hier für euch am Start. Gleich hat Angie in den Radio Teddy Tipps für Kids eine richtig coole Idee, was ihr einfach immer basteln könnt, egal ob draußen die Sonne scheint oder ob es regnet. Mehr dazu in 6 Minuten. Und jetzt coole Chartmusik. Leonie mit By Your Side in My Mind hier bei Radio Teddy am Nachmittag.

0: Radio Teddy läuft. Schön, dass ihr mit am Start seid. Isa hier für euch. Welches Tier einfach nur so viel wiegt wie eine Scheibe Käse? Das erfahrt ihr um 5 in den Radio Teddy Nachrichten.
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0: Das ist in dieser Stunde Nico Santos mit seinem neuen Hit Why Don't You Stay. Einfach ein perfekter Song, um Sonnenschein ins Radio zu zaubern, wenn wir den schon heute nicht vom Wetter bekommen. Los geht's, viel Spaß.

0: der Radio-Teddy-Superstar der Stunde, Nico Santos mit Why Don't You Stay. Und gleich schicke ich euch drei Buchstaben ins Radio, die einen mega coolen Hit bilden. Appetit von Rose und Bruno Mars gibt's gleich. Und jetzt geht's erstmal in Richtung Feierabend. Quiz mit, das Familienfeierabend-Quiz hier bei Radio Teddy. Ihr kriegt einen Buchstaben, fünf Kategorien und gewinnt dann das brandneue Hörspiel Kira Kolumna, der Praktikumsfail. Kira startet endlich in ihr Schulpraktikum bei einem Stadtmagazin. Doch statt schreiben heißt es für sie erstmal Kaffee kochen und Briefe sortieren. Schnell spürt sie eine Story auf, die ihr Praktikum doch noch zu einem richtigen Abenteuer macht. Jetzt anrufen 0331 7 und 6 mal die 2, die Mitmachregeln auf radioteddy.de, 0331 7 und 6 mal die 2 und in 15 Minuten spielen wir zusammen.
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5: Mit Angie, Hallöchen. Sandburgen, Sandkuchen, Sandtiere. Das alles könnt ihr nicht nur im Sandkasten oder am Strand bauen, sondern auch zu Hause. Und zwar mit selbstgemachtem bunten Zaubersand. Das Beste am Zaubersand ist, er zerfällt nicht so leicht. Ihr braucht dafür nur drei Zutaten: Mehl, Öl und Lebensmittelfarbe. Vermischt 8 Tassen Mehl und eine Tasse Öl miteinander, gebt dann noch eure Lieblingsfarbe mit dazu und verknetet alles zu einer Masse. Wer Glitzer mag, kann auch noch etwas Glitzerpulver dazu tun. Und wenn ihr euren Zaubersand nach dem Spielen in einer Dose aufbewahrt, könnt ihr ihn auch noch am nächsten Tag nutzen. 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
28: Mit Alexander Kanja. Hallo zusammen. Dieses Geräusch hören wir beim Einschlafen gar nicht gerne. Ja, Mücken, die kleinen Plagegeister. Manch einen stechen sie sehr häufig, andere kaum. Komisch, oder? Forscher können jetzt herausgefunden haben, woran das liegt. Offenbar hat jede Mückenart ihren Lieblingskörpergeruch. Der wird verursacht durch Bakterien auf der Haut. Jeder Mensch riecht da etwas anders. Es gibt also nicht das sogenannte süße Blut, von dem ja oft die Rede ist. Wichtiger ist der Geruch der Haut. Diese Erkenntnis könnte es Forschern möglich machen, noch bessere Mückenschutzmittel zu entwickeln. Im Zoo von Gelsenkirchen ist die Zucht von seltenen Schlangenhalsschildkröten gelungen. Insgesamt 11-mal Nachwuchs hat es dort gegeben. Schlangenhalsschildkröten haben im Gegensatz zu ihren anderen Verwandten sehr lange Hälse. So lang, dass sie bei Gefahr nicht in den Panzer zurückgezogen werden können. Stattdessen legen sie ihren Hals dann seitlich unter den Panzer. Daher auch ihre Bezeichnung als sogenannte Halswender. Diese Entdeckung ist wirklich zuckersüß. In Australien ist ein lang verschwundenes Beuteltier wieder aufgetaucht. Es ist ein Schlafbeutler. Dieses winzige Säugetier wiegt gerade mal so viel wie eine Scheibe Käse und ist kleiner als eine Maus. Entdeckt haben ihn Naturschützer in einem Schutzgebiet, als sie dort Bodenfallen kontrollierten. Erwartet hätten sie eher einen Gecko oder einen Frosch. Stattdessen schauten sie in die kleinen schwarzen Knopfaugen des Schlafbeutlers. Gerade war sie mit ihrem WM-Song Die Die noch in unseren Ohren, da hat Musik-Superstar Shakira angekündigt, zu helfen. Ihr Heimatland Kolumbien war ja von einem schweren Erdbeben erschüttert worden und Shakira hat versprochen, etwas für die Kinder dort zu tun. Sie will Geld spenden, damit dort Schulen und Kitas wieder aufgebaut werden können. Soweit die Meldungen und die Radio-Teddy-Nachrichten zum Nachhören jederzeit in der Radio-Teddy-App und überall, wo es Podcasts gibt.
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28: Staugefahr hier bei uns in Bayern auf der A7 Würzburg Richtung Fulda. Zwischen Wasserlosen und Bad Kissingen-Obertholber bitte mehr Zeit einplanen. Hier immer wieder Stau oder stockender Verkehr. Wir wünschen gute Fahrt.
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0: Regenwolken begleiten uns heute durch den Feriennachmittag hier bei uns in Bayern bei maximal 20 Grad. Morgen dann wieder richtiges Sommerferienwetter. Bei maximal 29 Grad traut sich die Sonne auch wieder mehr raus.
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0: Hallöchen, Isa hier für euch am Start. Liebe Grüße an alle Familien, die sich einen entspannten Dienstagnachmittag machen. In 25 Minuten habe ich spannendes Wissen über einen Sommersport am Start. Um Surfen wird's gehen, im Radio Teddy nachgefragt. 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Und vorher sende ich euch hier ein bisschen Sommerpartymusik ins Radio. Apete von Rose und Bruno Mars.
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0: Radio Teddy läuft am Dienstag 17.12 Uhr haben wir es gleich. Isa hier für euch. Ich habe euch coole Chartmusik mitgebracht. Tiffany Ares mit Vertigo gibt's gleich für einen richtig entspannten und kuscheligen Dienstagnachmittag. Und vorher fahren wir alle gemeinsam in Richtung Feierabend.
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0: Ein Buchstabe, 5 Kategorien und gewinnt mit ein bisschen Glück das brandneue Hörspiel Kira Kolumna, der Praktikumsfail. Kira startet endlich in ihr Schulpraktikum bei einem Stadtmagazin. Doch statt schreiben heißt es für sie erstmal Kaffee kochen und Briefe sortieren. Schnell spürt sie eine Story auf, die ihr Praktikum doch noch zu einem richtigen Abenteuer macht. 0331 7 und 6 mal die 2, die Mitmachregeln auf radioteddy.de. Und mit mir spielen jetzt Lola, 12 Jahre alt, und ihre Mama Katrin aus Bergtheim in Bayern.
2: Hallo.
0: Hallöchen. Ihr kommt aus Bayern, habe ich gesehen. Das heißt, ihr habt noch lange Sommerferien, richtig?
2: Genau, ja. Genau.
0: Super, was habt ihr noch Schönes vor?
2: Ja, also ich gehe in einer Woche jetzt mit meiner Freundin nach Italien. Ohne meine Eltern. Ja, ich freue mich schon sehr drauf.
0: Ist das erste Mal, dass du ohne deine Eltern verreist?
2: Ja.
0: Oh, wie aufregend. Dann drücke ich mal die Daumen für dich und auch für die Mama. So, dann frage ich mal den Zufallsgenerator, was euer Buchstabe heute ist. Okay, S wie Sonne. Seid ihr bereit?
2: Ja.
0: Ein Fluss mit S.
3: Ding.
0: Ja, etwas im Schwimmbad mit S.
3: Schwimmflügel.
0: Ja, ein Kleidungsstück im Sommer mit S.
3: Socken ja nicht, ne?
0: Doch, nehme ich. Socken, sieht man ja auch ja. Manchmal an. Etwas im Urlaubskoffer mit S.
3: Süßigkeiten.
0: Ja, und noch irgendwas mit S.
3: Sonne.
0: Ja, herzlichen Glückwunsch. Ihr gewinnt das Hörspiel Kira Kolumna, der Praktikumsfail.
2: Oh, danke.
0: Supi, gerne. Ich wünsche euch viel Spaß damit. Und die nächste Gewinnchance, die gibt's schon morgen um 17.10 Uhr hier bei Radio Teddy. Und jetzt, wie versprochen, Chartmusik Vertigo.

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Ja.

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3: Mit Nils, hallo. Jona hat im Urlaub viele Surfer auf dem Meer gesehen. Jetzt will er wissen, wer das Surfen erfunden hat. Der Brite James Cook hat sich im Jahr 1778 sicher verwundert den Kopf gekratzt, als er nicht nur die Hawaii-Inseln entdeckte, sondern als erster Mensch aus Europa auch noch Einheimische zu sehen bekam, die auf Holzbrettern auf den Wellen ritten. Heute sind die Hawaii-Inseln ein Staat der USA und sie sind das Surfparadies schlechthin. Doch entstanden ist das Surfen einige tausend Kilometer entfernt. Einige Historiker, also Geschichtswissenschaftler, gehen davon aus, dass das Wellenreiten bis zu 4000 Jahre alt sein könnte. Erfunden wurde es von den Polynesiern, einem Volk, das verteilt auf vielen kleinen Inseln in der Südsee lebt, also dem südlichen Pazifischen Ozean. Vermutlich wurde erst im Liegen auf Baumstämmen oder Planken aus Holz gesurft. Aus dem Liegen wurde ein Knien, dann ein gerades und schließlich ein schräges Stehen. Das Wellenreiten war den Menschen in Polynesien sehr wichtig. Es wurden große Feste mit Wettkämpfen gefeiert. Wer hier gewonnen hat, sicherte sich Ruhm und Anerkennung auf Lebenszeit. 1908 wurde der erste Surfclub auf Hawaii gegründet. Weltweit bekannt wurde das Surfen dann ab den 1950er Jahren, als reiche Amerikaner das Surfen als Urlaubsvergnügen entdeckten. Von Amerika ging es dann nach Europa, an die Strände des Mittelmeers oder an die Nord- und Ostsee.
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Und jetzt der Radio Teddy Familiensparte der Stunde. Einkaufsliste schreiben lohnt sich. Familien können dadurch bewusster einkaufen und auf lange Sicht planen. Zum Beispiel können Produkte wie Konserven in größeren Mengen auf Vorrat gekauft werden, wenn sie im Angebot sind.

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1: Staugefahr hier bei uns in Bayern auf der A7 Würzburg Richtung Fulda. Zwischen Wasserlosen und Bad Kissingen-Obertholba bitte mehr Zeit einplanen. Hier immer wieder Stau oder stockender Verkehr. Wir wünschen gute Fahrt.
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4: Regenwolken begleiten uns heute durch den Feriennachmittag hier bei uns in Bayern bei maximal 20 Grad. Morgen dann wieder richtiges Sommerferienwetter. Bei maximal 29 Grad traut sich die Sonne auch wieder mehr raus.
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4: Hallo zusammen, Isa hier für euch am Start am Dienstag gleich um 17.30 Uhr. Liebe Grüße an alle Familien, die gerade schon das Abendessen planen. In 10 Minuten habe ich gleich zwei richtig coole Ideen. Ihr müsst euch nicht mehr entscheiden, ob salzig oder süß. Nö, ich habe hier alles am Start. Lasst euch inspirieren. Mehr dazu in 10 Minuten. Vorher gibt's hier coole Hits für Eltern und Kids. Izzy singt Cool am Pool. Und jetzt schicke ich euch erstmal die Sonnenstrahlen ins Radio mit Golden aus dem Film K-Pop Demon Hunters, der einfach mittlerweile über 600 Millionen Mal gestreamt wurde. Los geht's.
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0: Radio Teddy läuft am Dienstag um 17.36 Uhr. Schön, dass ihr mit am Start seid, liebe Familien. Gleich schicke ich euch einen entspannten Chartsong in den entspannten Familiennachmittag. Fever Dream von Alex Warren gibt's gleich. Und jetzt klären wir erstmal die aller wichtigste Frage überhaupt. Was gibt's zu essen?
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0: Hier kriegt ihr die besten Familienrezepte für einen bunten Teller am Abendbrotstisch. Und ich habe heute direkt zwei Ideen am Start. Von Josie, 11 Jahre alt. Was esst ihr denn heute?
3: Ich bin Josie, bin 10 und komme aus Berlin-Spandau. Wir essen heute Blätterteig mit Füllung.
4: Da kommt dann Gemüse rein und Käse, jeder so wie er will.
0: Ach, lecker. Also wenn man sich selber zusammenstellen kann, ist ja immer noch ein bisschen cooler. Und Konrad hat auch eine coole Idee.
5: Es gibt Pfannkuchen, süße. Eigentlich gibt es Marmelade, meistens Erdbeer.
0: Ach, also jetzt könnt ihr euch frei entscheiden, süß oder salzig. Beides mega coole Ideen. Und während ihr drüber nachdenkt, gibt's hier Alex Warren mit Fever Dream.

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Hallöchen, Radio Teddy läuft. Isa hier für euch am Dienstagnachmittag. Gleich habe ich einen richtig coolen Chartsong am Start. Die liebe Lady Gaga verzaubert uns mit Abracadabra. Und in knapp einer Stunde gibt's eine Folge aus Mirkos Liederbande, wo er uns allen das wohl coolste Instrument überhaupt erklären wird. Ich kann euch ja mal vorspielen. Ja, ihr könnt ja mal raten, um welches Instrument es geht. Die Auflösung in knapp einer Stunde hier bei Radio Teddy. Dranbleiben. Und jetzt, wie versprochen, Lady Gaga.

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0: Hallöchen, Radio Teddy läuft am Dienstagnachmittag. Isa hier für euch. Liebe Grüße an alle Familien, die schon ihr Armbrot planen. Und vielleicht esst ihr ja heute eine Scheibe Brot und legt da eine Scheibe Käse drauf. Welches Tier einfach genauso wenig wiegt wie eine Scheibe Käse, das erfahrt ihr um 6 in den Radio Teddy Nachrichten. Vorher.
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0: Ein entspannter Song für einen entspannten Dienstagnachmittag. Der Superhit der Stunde ist The Bowser mit Magnetic.

0: Das war der Radio Teddy Superhit der Stunde, The Bowser mit Magnetic, hier am Dienstagnachmittag um kurz vor sechs. Liebe Kids, gleich erfahrt ihr, wie ihr zu richtigen Prinzen und Prinzessinnen werden könnt. Und wir feiern Chartmusik, Die Die von Shakira und Burna Boy.
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8: Mit Angie, hallöchen. Eine echte Ritterburg könnt ihr in Nürnberg entdecken. Die Kaiserburg ist etwa 1000 Jahre alt und hat viele spannende Abenteuergeschichten für euch auf Lager. Wie sahen die Ritterrüstungen aus? Wo wurde das ganze Essen gelagert? Und wie wohnten die adligen Grafen? Geht auf Entdeckungstour vom schicken Innenhof in die herrschaftlichen Gemächer bis zur mittelalterlichen Rüstkammer. Und vielleicht entdeckt ihr dabei auch das ein oder andere Tier, das sich in den Burgmauern versteckt. Und für die extra Portion Natur gibt's um die Burg herum einen Burggarten. Dort könnt ihr zum Beispiel die berühmte jahrhundertealte Kunigundenlinde besuchen. Noch mehr Tipps für Kids für euch zum Nachhören bei Radio Teddy Plus.
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19: Oktopusse haben gleich 3 Herzen. 2 pumpen Blut zu den Kiemen und ein drittes versorgt den Rest des Körpers. Wow!
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20: Mit Alexander Kanja. Hallo zusammen. Dieses Geräusch hören wir beim Einschlafen gar nicht gerne. Ja, Mücken, die kleinen Plagegeister. Manch einen stechen sie sehr häufig, andere kaum. Komisch, oder? Forscher können jetzt herausgefunden haben, woran das liegt. Offenbar hat jede Mückenart ihren Lieblingskörpergeruch. Der wird verursacht durch Bakterien auf der Haut. Jeder Mensch riecht da etwas anders. Es gibt also nicht das sogenannte süße Blut, von dem ja oft die Rede ist. Wichtiger ist der Geruch der Haut. Diese Erkenntnis könnte es Forschern möglich machen, noch bessere Mückenschutzmittel zu entwickeln. Im Zoo von Gelsenkirchen ist die Zucht von seltenen Schlangenhalsschildkröten gelungen. Insgesamt 11-mal Nachwuchs hat es dort gegeben. Schlangenhalsschildkröten haben im Gegensatz zu ihren anderen Verwandten sehr lange Hälse. So lang, dass sie bei Gefahr nicht in den Panzer zurückgezogen werden können. Stattdessen legen sie ihren Hals dann seitlich unter den Panzer. Daher auch ihre Bezeichnung als sogenannte Halswender. Diese Entdeckung ist wirklich zuckersüß. In Australien ist ein lang verschwundenes Beuteltier wieder aufgetaucht. Es ist ein Schlafbeutler. Dieses winzige Säugetier wiegt gerade mal so viel wie eine Scheibe Käse und ist kleiner als eine Maus. Entdeckt haben ihn Naturschützer in einem Schutzgebiet, als sie dort Bodenfallen kontrollierten. Erwartet hätten sie eher einen Gecko oder einen Frosch. Stattdessen schauten sie in die kleinen schwarzen Knopfaugen des Schlafbeutlers. Gerade war sie mit ihrem WM-Song Die Die noch in unseren Ohren, da hat Musik-Superstar Shakira angekündigt, zu helfen. Ihr Heimatland Kolumbien war ja von einem schweren Erdbeben erschüttert worden und Shakira hat versprochen, etwas für die Kinder dort zu tun. Sie will Geld spenden, damit dort Schulen und Kitas wieder aufgebaut werden können. Soweit die Meldungen und die Radio-Teddy-Nachrichten zum Nachhören jederzeit in der Radio-Teddy-App und überall, wo es Podcasts gibt.
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20: Staugefahr hier bei uns in Bayern auf der A7 Würzburg Richtung Fulda. Zwischen Wasserlosen und Bad Kissingen-Obertulba bitte mehr Zeit einplanen. Hier immer wieder Stau oder stockender Verkehr. Wir wünschen gute Fahrt.
0: Regenwolken begleiten uns heute durch den Feriennachmittag hier bei uns in Bayern bei maximal 20 Grad. Morgen dann wieder richtiges Sommerferienwetter. Bei maximal 29 Grad traut sich die Sonne auch wieder mehr raus.
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0: Hallo ihr Lieben, Isa hier für euch am Start am Dienstagnachmittag um 6:15 und... Was soll das denn jetzt? Also, wieso Mücken immer so ein komisches Geräusch machen müssen, wenn sie rumfliegen? Das klären wir in 25 Minuten im Radio Teddy nachgefragt. Radio Teddy macht Spaß, macht schlau. Und jetzt gibt's hier erstmal coole Chartmusik in euren Dienstagnachmittag. Shakira und Burna Boy mit Die Die.
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Hallöchen, Radio Teddy läuft am Dienstagnachmittag. Isa hier für euch. Ihr sitzt gemütlich am Armbrotstisch, esst euer Käsebrot oder vielleicht gibt's heute auch was Süßes, ein Marmeladenbrot. Und ich habe richtig coole Chartmusik dafür am Start. Mr. Know-It-All von Teddy Swims. Und jetzt, ja, wachen wir nochmal ein bisschen auf hier am Dienstagnachmittag mit Save Me Tonight von Jennifer Lopez und David Guetta.

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0: Radio Teddy läuft bei euch, das Familienradio für den ganzen Tag. 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Und jetzt ist es kurz vor halb. Und damit gibt's einen kleinen Extra-Boost fürs Gehirn vom schlauesten Mann im Radio.
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2: Mit Nils, hallo. Ja, wer kennt das nicht im Sommer? Wir wollen schlafen, legen uns ins Bett und dann summt uns irgendeine fiese Mücke um den Kopf. Klar, das Einschlafen können wir jetzt vergessen. Aber warum summen Mücken und Fliegen eigentlich? Das möchte Melina gerne wissen. Die Antwort ist eigentlich ganz einfach. Fliegen und Mücken ziehen beim Fliegen ihre Muskeln beim Flügelschlag zusammen und entspannen sie wieder. Naja, und weil diese Bewegungen unglaublich schnell passieren und die Luft anfängt zu schwingen, entsteht ein Schall. Und diesen Schall nehmen wir Menschen als Summen wahr. Mückenmännchen und Weibchen summen sogar in unterschiedlich hohen Tönen. Die Männchen höher als die Weibchen, einfach weil sie schneller mit den Flügeln schlagen. Eine Hummel schlägt ihre Flügel pro Sekunde 12 bis 160 Mal hoch und runter. Das ist ein tiefer, brummiger Ton. Die Mücke schlägt mit ihren Flügeln 600 Mal pro Sekunde. Das ist dann das fiese Surren. Anhand ihres Surrens, also wie schnell die Flügel schlagen, können sich Insekten sogar erkennen und wissen, ob sie zueinander passen oder nicht. Übrigens, eigentlich machen alle Insekten mit ihren Flügeln Summgeräusche. Beim Schmetterling oder bei einer Libelle zum Beispiel können wir das bloß nicht hören, weil unser menschliches Gehör das einfach nicht schafft.
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4: Hallo, hier ist Angie, eure Radio Teddy Reporterin. In der ganzen Welt ist unser Bundesland Bayern für seine Autos bekannt. Und damit wir das Autofahren richtig lernen können, brauchen wir Fahrschulen. Die allererste wurde 1904 hier bei uns in Bayern in Aschaffenburg vom Architekten Rudolf Kempf gegründet. Damals hieß die Fahrschule übrigens noch Autolenkerschule.
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8: Und jetzt der verrückte Tierfakt der Stunde.
9: Pandas gehören eigentlich zu den Raubtieren, futtern aber fast nur Bambus. Ihr Körper stammt von Fleischfressern ab. Trotzdem verbringen sie viele Stunden am Tag mit Knabbern an Pflanzen.

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1: Staugefahr hier bei uns in Bayern auf der A7 Würzburg Richtung Fulda. Zwischen Wasserlosen und Bad Kissingen-Oberthulber bitte mehr Zeit einplanen. Hier immer wieder Stau oder stockender Verkehr. Wir wünschen gute Fahrt.
2: Regenwolken begleiten uns heute durch den Feriennachmittag hier bei uns in Bayern bei maximal 20 Grad. Morgen dann wieder richtiges Sommerferienwetter. Bei maximal 29 Grad traut sich die Sonne auch wieder mehr raus.
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2: Hallo ihr Lieben, Isa hier für euch am Start am Dienstagnachmittag. Liebe Kids, in 10 Minuten gibt's eine Folge aus Mirkos Musikstunde. Es geht um dieses Instrument. Ihr könnt ja mal raten, welches das ist. Mehr dazu in 10 Minuten. Vorher habe ich hier coole Chartsongs am Start. Gabriella mit Cat's Eye. Und jetzt machen wir erstmal das Licht aus mit Turn the Lights Off.
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0: Und heute die E-Gitarre. Hey, hallo und herzlich willkommen. Es ist wieder soweit. Vor uns liegen 15 Minuten Mirkos Musikstunde hier bei Radio Teddy. Ich bin Mirko von der Band Mirkos Liederbande und werde euch heute mit E-Gitti, der berühmten E-Gitarre aus Los Angeles, bekannt machen. Die elektrische Gitarre wurde in den 30er Jahren des letzten Jahrhunderts in Amerika erfunden, weil die bis dahin rein akustischen Gitarren in den Big Bands viel, viel zu leise waren, um sich gegen Schlagzeug und Blasinstrumente durchzusetzen. Und warum E-Gitti nicht einfach nur ein dünnes Brett ist, sondern mächtig Power im Gitarrenbauch hat, das erzählt uns mein heutiger Studiogast Oskar.
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0: Und zum Ende von Mirkos Musikstunde gibt's dann für euch noch die kleine Hörspielgeschichte, in der ihr E-Gitti persönlich in L.A. begegnet. In meinem kleinen, feinen Hamburger Tonstudio hängen meine E-Gitarren an der Wand und mein wunderbarer, uralter Roland Jazz Chorus Super Duper Gitarrenverstärker liefert den perfekten Sound. Ganz gleich, ob verzerrt oder rockig, glasklar oder sanft, meine E-Gitti hat immer den richtigen Ton.
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0: Ja, und da sitzt er schon am Mikrofon, mein heutiger Studiogast Oskar. Hallo Oskar, schön, dass du da bist und deine E-Gitarre für uns im Gepäck hast.
2: Hallo Mirko.
0: Seit wann spielst du denn schon E-Gitarre?
2: Seit ungefähr 2 Jahren.
0: Und hast du vorher schon klassische Gitarre gespielt? Und wenn ja, wie lange vorher?
2: Ja, seit 3 Jahren.
0: Wie bist du denn überhaupt auf die Idee gekommen, mit Gitarre anzufangen?
2: Es gab in meiner Schule die Möglichkeit, Gitarre zu spielen.
0: Ah, okay. Und was gefällt dir so gut an der Gitarre und dem Gitarrenspiel?
2: Es macht mir Spaß und man kann sich an der Gitarre auch sehr gut austoben.
0: Aha, wie meinst du das denn?
2: Na, wenn man mal sauer ist, dann hilft die einem, die Wut unter Kontrolle zu bringen.
0: Okay, und wenn du nicht sauer, sondern fröhlich bist, kannst du das auch an deiner E-Gitarre ausleben?
2: Ja, ich kann das ausleben, indem ich einfach eine fröhliche Melodie spiele.
0: Hast du jede Woche Unterricht? Und wie viel Zeit verbringst du mit dem Üben und dem Spielen so im Allgemeinen?
2: Ja, ich habe jede Woche Unterricht, das 30 Minuten. Und ich übe so ungefähr 3 bis 4 Mal pro Woche und das je 10 bis 20 Minuten.
0: Was meinst du, Oskar, wie alt Kinder sein sollten, die mit Gitarre bzw. E-Gitarre anfangen möchten?
2: Für eine klassische, also akustische Gitarre 6 bis 7 Jahre. Und bei einer E-Gitarre sollte man schon 1 bis 3 Jahre normale Gitarre gespielt haben.
0: Okay, Oskar, das war's fürs Erste. Vielen Dank und ich freue mich schon jetzt auf den zweiten Teil unseres Interviews. Ja, und wir machen jetzt erstmal Musik und hören Mirkos Liederbande mit ihrem E-Gitarre-Song Bock auf Rock. Auf geht's!

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1: Yeah, das rockt. Hier ist Radio Teddy und ihr hört Mirkos Musikstunde. Heute mit unserem Studiogast und E-Gitarren-Spezialisten Oskar. Er hat seine E-Gitarre jetzt nochmal für euch durchgestimmt und an den Gitarrenverstärker angeschlossen. Lieber Oskar, lass uns deine E-Gitarre nochmal ganz genau anschauen. Wie sieht sie genau aus? Aus welchen Teilen besteht sie? Und wofür sind die Knöpfe da?
2: Im Prinzip sieht meine E-Gitarre so aus wie eine ganz normale Gitarre, aber sie ist platter, da der Hohlraum fehlt. Außerdem habe ich noch 4 Knöpfe. Damit kann ich Lautstärke, Höhen und Bässe regulieren. Dann habe ich noch meinen ganz wichtigen Hebel für die Tonabnehmer.
1: Und was braucht man zusätzlich zur E-Gitarre noch, um sie laut machen zu können?
2: Man braucht einen Verstärker und ein E-Gitarrenkabel.
1: Kannst du mal aufdrehen, Oskar? Und die 6 Saiten, also E, A, D, G, H und E, nacheinander für uns anspielen?
2: Ja, klar.
1: Okay, und wie klingt das Notenalphabet, also die C-Dur-Tonleiter auf deiner E-Gitarre?
2: Die klingt so.
1: Ja, klingt gut. Braucht man nicht eigentlich ordentlich viel Kraft in den Fingern, um die Saiten runterzudrücken, damit der Ton ganz sauber erklingen kann?
2: Am Anfang ja, aber später dann nicht mehr.
1: Aha, verstehe. Und neben einzelnen Tönen kann man ja auch prima Akkorde auf der E-Gitarre spielen. Kannst du kurz erklären, was ein Akkord ist und uns deine beiden Lieblingsakkorde einmal anzupfen?
2: Ein Akkord besteht aus mindestens 3 Tönen. Er besteht aber öfters aus 4, 5 oder 6 Tönen. Meine Lieblingsakkorde sind A-Moll und C-Dur.

0: Hat dein Verstärker eigentlich auch einen Verzerrer? Und wenn ja, lass dieselben Akkorde mal damit hören.
1: Ja, zum Glück. Jetzt spiele ich euch mal die Akkorde im rockigen Stil.
0: Wow, ganz schön rockig. Würdest du uns jetzt zum Schluss noch ein Lied vorspielen?
1: Ja, gerne. Ich habe euch den Wellerman, einen neuseeländischen Folksong, mitgebracht.
0: Let's go!

0: Klingt richtig gut, wenn du und deine EGT in Stimmung sind. Bleib dran und weiter so. Und danke für deinen Besuch in Mirkos Musikstunde. Ja, und hier bei Radio Teddy in Mirkos Musikstunde geht's jetzt weiter mit dem kleinen Musikstunde-Hörspiel. Also dann, auf nach L.A. in den Proberaum von EGT und ihren Freunden. EGT, du alte Rockröhre. Wie schön, dich zu sehen. Mensch, ist das heiß hier bei euch in L.A.
1: Na klar, hier in L.A. ist doch immer Summer. Welcome, Mr. Mirko. Du kommst genau richtig. Bei uns geht heute wieder die Post ab.
0: Aber wie hat es dich eigentlich hierher nach Amerika verschlagen, EGT? Deine Vorfahren, die akustischen Gitarren, waren doch Spanier und Italiener.
1: That's right, Mr. Mirko. Meine Erfinder haben hier in L.A. gelebt. Die wollten ein bisschen mehr Power. In den 30er Jahren des letzten Jahrhunderts spielten hier in der Stadt jede Nacht Big Bands. Die Leute wollten tanzen zu cooler Bluesmusik. Und dann kam ja auch der Rock'n'Roll.
0: Komisch. Dabei haben doch deine Vorfahren, die Akustikgitarren, einen Resonanzkörper. Sie sind innen hohl, damit die Töne in ihnen schwingen und klingen können. Du bist ja nur ein dünnes Brett und hast trotzdem so eine große Klappe.
1: Dünnes Brett? Ich glaube, ich höre nicht richtig. Ich brauche keinen Resonanzkörper, damit ich zu hören bin. Im Gegenteil, das gäbe nur Rückkopplungen. Und that's not very nice. Vor allen Dingen für deine Ohren, Mirko. Deshalb hab ich einen Solid Body. Er ist aus einem massiven Stück Holz gefertigt. Und er ist very sexy. Ich hab einfach von Natur aus das Zeug zum Rockstar.
0: Aber nur mit dem richtigen Mann an deiner Seite.
1: Velmet Verstärker, mach den Schalter bitte wieder an. Velmet, please.
0: Stimmt ja, EGT. Du bist ja mit einem Verstärker verheiratet. Sorry, Velmet, dass wir dich vergessen haben.
2: Schon gut. Passiert mir öfter. Ich liebe meine Frau und setze sie wirklich gern unter Strom. Sie hat ja auch echt was drauf. Aber wie die meisten Rockröhren ist sie manchmal ein wenig ich-bezogen und vergisst, dass sie ohne mich gar nicht zu hören ist.
1: Velmet, was redest du da?
2: Als die Gitarrenbauer erkannten, dass eine Gitarre ohne Elektrizität nicht lauter werden konnte, inszenierten sie eine zauberhafte Liebesgeschichte zwischen Holz und Metall und haben EGT und mich miteinander bekannt gemacht. Es war Liebe auf den ersten Ton.
1: Oh, Velmet, wie romantisch du bist. Könntest du mich jetzt trotzdem bitte wieder laut machen, Darling?
2: Apropos laut machen. Damit das überhaupt funktioniert, brauchen beide den Tonabnehmer, Pickup genannt. Er verwandelt die Schwingungen von EGTs Saiten in ein elektrisches Signal. Wenn das bei mir ankommt, verstärke ich es. Das klingt dann so. EGT, Darling. Und jetzt, zeig, was du kannst.
0: Ja, ja, EGT ist wirklich vielseitig. Klasse, dass ihr in Mirkos Musikstunde dabei wart. Ich freue mich schon auf euch beim nächsten Mal und wünsche euch wie immer ganz, ganz, ganz viel selbstgespielte Musik. Bis dann, goodbye, euer Mirko. Und übrigens, die Instrumentenlieder aus Mirkos Musikstunde gibt's auch im Streaming und auf drei CDs. Mehr zur Gitti-Trilogie erfahrt ihr unter www.mirkus-liederbande.de.

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11: Halli, hallo, hallöchen hier am Dienstagabend und guten Appetit an alle Abendbrotstische. Und jeden Abend wird hier auch das Zähneputzen für euch zum Klacks. Immer um 19.30 Uhr putzen wir hier zum Radio Teddy Zahnputzit unsere Zähnchen blitzeblank mit Musik von euren Lieblingsstars. Seid dabei und schrubbelt mit um 19.30 Uhr. Und in wenigen Minuten schalten wir hier rüber nach Göttingen zu einem echt kniffligen Fall. Kröte, Jonas, Lukas und Co. müssen herausfinden, wer die Omas in der Stadt um ihre Ersparnisse bringt. Und da verfolgen sie gerade eine echt heiße Spur und wir folgen ihnen gleich. Vorher starten wir rein mit coole Hits für Eltern und Kids. Sommerbeats gibt's gleich von Kygo, Khaled und Griffin mit Save My Love. Und los geht's jetzt mit preisgekrönter K-Pop-Musik. Hier sind Rumi, Mira und Zoe, aka die K-Pop Demon Hunters mit Golden.

0: Was bisher geschah?
1: Göttinger Polizei ratlos, schon das dritte Opfer. Das darf doch nicht wahr sein.
2: Das ist ja krass.
3: Hey Leute, um was geht's?
2: Hey Würmchen, hier in der Zeitung steht irgendwas von Raubüberfällen auf alte Damen, die nicht gelöst werden können.
3: Zeig mal her.
2: Hier.
1: Da werden alte Omas am helllichten Tage beklaut. Die Kerle verschwinden spurlos und die Opfer können sie nicht beschreiben. Die haben schon der dritten Frau innerhalb von 2 Wochen ihr ganzes Geld abgezogen.
4: Viel mehr wissen wir leider auch nicht. Was euch aber vielleicht interessieren könnte, ist, dass es vor einer Weile ähnliche Vorfälle in anderen Städten gab. Die Frauen konnten keine Täter beschreiben. Ihre Bankkonten waren leergeräumt und der Schmuck aus ihren Wohnungen verschwunden. Von den Tätern fehlt bis heute jede Spur.
1: Können Sie uns sagen, in welchen Krankenhäusern die Frauen liegen?
4: Leider nein. Was ich weiß ist, dass beide erwachten Frauen unter retrograder Amnesie leiden.
1: Retro... was?
3: Sie können sich nicht mehr erinnern, was zuletzt passiert ist.
4: Alle Achtung, ich musste das googeln. Jedenfalls wissen sie tatsächlich nicht mehr, was in den letzten 2 Wochen passiert ist. Nach dem Erwachen aus dem Koma haben beide unter Schwindel und Übelkeit gelitten. Eine Frau meinte, sie habe das Gefühl gehabt, sie sei unter einer Käseglocke gewesen.
3: Am besten treffen wir uns nach der Schule in Victor Space Café. Das ist am alten Rathaus, neben dem Gänselieselbrunnen.
1: Okay, passt euch 16 Uhr?
3: Ja, geht.
2: Was machen wir denn jetzt?
5: Wie wäre es denn mit Bücher aufschlagen und vorlesen, Jonas?
1: Da seid ihr ja. Habt ihr was?
2: Ich kann nicht lange bleiben. Ich muss um 17 Uhr beim Training sein. Deshalb fange ich gleich an. In der heutigen Ausgabe des Göttinger Blick steht, dass die Frauen nächste Woche unter Hypnose befragt werden sollen. Dafür kommt extra ein Experte aus Heidelberg. Die dritte Frau liegt immer noch im Koma.
3: Ein Hypnose-Experte. Es könnte doch sein, dass die Frauen von dem Täter unter Hypnose gesetzt wurden. Und dann haben sie den Auftrag bekommen, ihr gesamtes Geld vom Konto abzuholen und dem Täter auszuhändigen.
2: Das würde erklären, weshalb auch der gesamte Schmuck der Frauen verschwunden ist. In der Regel versteckt ihn doch jeder und gibt das Versteck niemandem preis.
3: Die Frauen haben im Übrigen das Geld von ihren Sparkonten selbst abgeholt. Das hat mir mein Vater beim Mittagessen erzählt. Das war auf den Überwachungskameras zu sehen. Mein Vater hat sich besonders darüber gewundert, wie fröhlich die Frauen beim Betreten der Banken aussahen.
6: Darf dein Vater uns das alles erzählen?
1: Natürlich. Wir arbeiten schließlich an der Aufklärung des Falles und können der Polizei nützliche Informationen geben, weil wir ja ganz andere Quellen für unsere Arbeit nutzen. Maike, sag deinem Vater lieber nicht, dass wir an der Sache dran sind. Vermutlich denkt er, dass es für uns zu gefährlich ist, weiter zu recherchieren.
3: Nee, mach ich nicht. Dann würde er erst recht nichts sagen.
2: Gab es eigentlich in den Wohnungen der Frauen Kampfspuren?
3: Du meinst, um zu sehen, ob sich die Frauen gewehrt haben?
2: Mhm.
6: Die Presse hat jedenfalls behauptet, dass die Frauen den Täter freiwillig in die Wohnung gelassen haben müssen und danach dem Raub ins Koma gefallen sind.
3: Vielleicht waren es auch mehrere Täter und nicht bloß einer.
1: Stimmt. Über die Anzahl der Täter wissen wir auch nichts.
2: Sorry, ich muss los. Kommt doch am Wochenende zum Spiel gegen Duderstadt. Wir spielen am Sonntag um 15 Uhr beim Vereinsheim. Maike, vielleicht hast du auch Lust zu kommen. Wir könnten noch mal ins Kino gehen.
1: Wir kommen alle gern zum Fußball, wenn wir den Fall bis dahin gelöst haben.
2: Mann, das bleibt doch wohl jedem selber überlassen, wo er seine Freizeit verbringt.
1: Ja, aber für manche gibt es mal Wichtigeres als so ein Fußballspiel. Maike, kannst du bitte nachfragen, ob die Polizei auch glaubt, dass sich die Frauen nicht gewehrt haben? Das ist echt wichtig zu wissen.
2: Okay, na dann, tschüss.
1: Tschüss. Tschüss. Wir telefonieren. Lasst uns mal überlegen, was in den nächsten Tagen zu erledigen ist. Wir sollten herausfinden, ob jemand wirklich unter Hypnose gesetzt werden kann.
3: Ich gehe nachher mal in die Bibliothek und versuche so viel wie möglich über Hypnose herauszufinden.
6: Ja, und ich könnte im Internet recherchieren. Ich bin echt gespannt, was man da findet.
0: Und jetzt geht's weiter.
6: Die ersten Überfälle sollen in den Stadtteilen Grun und Nikolausberg, der letzt in der Südstadt stattgefunden haben.
1: Wenn wir die Adressen der Frauen haben, müssen wir die Banken in der unmittelbaren Umgebung abklappern. Die alten Frauen haben bestimmt nicht das viele Geld durch die

0: gesamte Göttinger Innenstadt getragen.
1: Okay. Ja, könnte gut sein.
2: Maike, vielleicht kannst du irgendwie unauffällig rausfinden, wo die Frauen gewohnt haben. Aber frag deinen Vater nicht zu direkt danach.
3: Ich bin doch nicht blöd. Das mache ich so, dass er es gar nicht bemerkt.
0: Dann werde ich in der Zwischenzeit nochmal alle Artikel in Ruhe lesen und nachdenken.
3: Morgen, Jungs. Hey, Chaoli, ihr werdet es nicht glauben. Mein Vater hat gestern den Hund einer der alten Damen mit nach Hause gebracht. Es konnte sich niemand um ihn kümmern und jetzt ist er zur Pflege bei uns.
1: Das ist toll. Da hast du endlich doch ein Haustier. Zumindest für eine gewisse Zeit.
3: Ja, immerhin. Er ist so süß. 10 Monate, ein Mischling.
2: Was? Hast du Fotos? Los, zeig her.
3: Claro, hier, guck mal.
2: Oh, wie süß.
4: Ganz niedlich.
3: Ich habe ihn Gustav genannt. Eigentlich Sir Gustav Lancelot, aber das ist ein bisschen lang.
2: Na, dann sind wir jetzt zu 7 und damit vollzählig. Der 7. der Göttinger 7 ist Gustav.
3: Yay! Yeah.
1: Yeah.
3: Leider habe ich von meinem Vater nicht viel erfahren können. Schweigepflicht. Er hat echt gut dicht gehalten. Er darf mir den Nachnamen der Frau nicht nennen. Nur, dass Anneliese W. in der Schillerstraße wohnt, ist ihm aus Versehen rausgerutscht.
5: Das ist doch mein Anfang. Gut gemacht. Wir müssen rauskriegen, in welcher Hausnummer diese Anneliese wohnt und dann die Nachbarn befragen.
1: Und wie sollen wir das machen?
2: Maike könnte mit dem Hund dort spazieren gehen und fragt die Hundebesitzer, die sie trifft. Die kennen sich doch meist untereinander vom Gassi gehen. So ein kleiner Hund fällt doch auf.
1: Wir könnten die Klingelschilder der Haustüren untersuchen und gucken, wie viele Menschen mit dem Anfangsbuchstaben W dort wohnen.
0: Damit Maike mit dem armen Hund nicht den ganzen Tag spazieren gehen muss, sollten wir uns bei der Beobachtung aufteilen. Chaoli und Würmchen, ihr kontrolliert ab 14 Uhr die Klingelschilder. Vergleicht eure Notizen hinterher auch nochmal mit den Nummern, die im Internet stehen.
5: Und ich begleite Maike beim Spazierengehen.
0: Das hättest du wohl gerne. Versuch lieber mit den Bewohnern der Straße ins Gespräch zu kommen.
5: Und was soll ich da sagen?
0: Du bist doch sonst nicht auf den Mund gefallen. Denk dir mal was aus. Ich lass mir ja auch was einfallen.
6: Würmchen hatte eine Liste mit den Nachnamen erstellt, die mit W begannen und in der Schillerstraße wohnten. Er kam auf über 15 Namen, was die Suche nach Anneliese W. erheblich erschwerte. Man musste sich aufteilen, um die richtige Adresse herauszufinden. Jonas versuchte als Vorwand, die Nachbarn nach einer Luftpumpe für sein Fahrrad zu fragen. Chaoli und Würmchen spielten auf der Straße Badminton und Maike ging mit Gustav Gassi. Kröte hatte indes einen grünen Overall übergezogen und sammelte mit einer Plastiktüte Müll aus den Vorgärten auf. Maike hatte Glück. Sie sprach mit einem Passanten und kam kurz darauf zu den anderen zurück.
3: In der Nummer 12 wohnt sie.
0: Dann wollen wir mal. Ich ziehe nur mal kurz mit. Guten Tag, Herr Schneider.
7: Wir kaufen nichts. Hey, passt mal auf euren Hund. Moment mal. Kasimir? Was machst du denn hier? Das ist der Hund von Frau Wagner und die ist im Krankenhaus. Wo habt ihr den Hund gefunden?
3: Wir kümmern uns um den Hund, bis es Frau Wagner wieder besser geht. Mein Vater arbeitet bei der Polizei und hat den Hund zur Pflege mit nach Hause gebracht.
7: Das ist gut. Meine Frau und ich haben uns schon gefragt, wo Kasimir geblieben ist. Wir waren sogar schon in der Wohnung, um ihn zu suchen.
0: Sie haben einen Schlüssel?
7: Ja, ich bin hier der Hausmeister. Und Frau Wagner hat uns gebeten, ihre Blumen zu gießen und den Briefkasten zu leeren, wenn sie nicht da ist. Sie ist auch nicht mehr die Jüngste. Vor ein paar Wochen ist sie böse gestürzt. Ach, dieser junge Hund ist viel zu lebhaft für sie.
0: Er hat den Schlüssel. Wir müssen da irgendwie rein.
7: Und jetzt wollt ihr ihm seine alte Heimat zeigen? Oder habt ihr was vergessen?
0: Ja genau. Den Fressnapf und den Hundekorb.
3: Und die Leine, wie man sieht. Woher wusstest du das mit dem Fressnapf?
0: Das habe ich doch nur gesagt, damit wir in die Wohnung kommen. Wenn der jetzt aufschließt, quatsch ihn voll und geh mit rein. Hey, merk dir so viel wie möglich. Wir notieren uns alles, wenn wir draußen sind.
3: Der Hund heißt also Kasimir?
7: Ja, er ist an die 10 Wochen alt, glaube ich.
0: Hier ist alles ordentlich. Nichts Verdächtiges zu erkennen.
7: Ah, hier ist auch die Leine.
0: Ah, hier ist ein Zimmer von der Polizei versiegelt worden. Ah, Mist. Die Tür bekomme ich nicht auf, ohne das Siegel zu brechen. Aber ich muss da rein. Dann ist garantiert das Rätsels Lösung verborgen. Mal sehen.
7: Lass doch bitte deine Telefonnummer hier. Ich schaue heute Abend noch einmal in Ruhe nach dem Korb, wenn ich die Post umgebracht habe.
3: Das ist sehr nett.
7: Hier ist meine Nummer. Wenn euch noch was anfällt, was ihr braucht, ruft an. Wo ist denn eigentlich dein Freund geblieben? Hey, was machst du da?
0: Ich suche die Toilette.
7: Die ist dort.
0: Ach so, dann kann ich sie hier natürlich nicht finden.
7: Tja, der Korb ist eventuell im Schlafzimmer der Dame, aber da können wir nicht rein. Die Polizei hat den Raum versiegelt. Da darf niemand... Moment mal, das Siegel ist ja gebrochen.
3: Ja, naja, da kann man nichts machen. Danke trotzdem. Komm, Kröte.
6: Die Göttinger Sieben trafen sich am Nachmittag in Victor Space Café. Kröte und Maike erzählten von ihrer Begegnung mit Herrn Schneider.
1: Was? Du hast das Siegel zerstört? Das ist Siegelbruch und bestimmt strafbar.
0: Wollt ihr den verlösen oder nicht?
5: Die Polizisten hätten doch die Tür abschließen können. Es gibt bestimmt einen Schlüssel für die Schlafzimmertür.
2: Wenn das rauskommt, bekommt der Nachbar Ärger. Er ist der Einzige, der einen Schlüssel zur Wohnung hat.
5: Kröte, zeig doch mal die Fotos vom Handy.
0: Da liegt ein Reiseführer von Mallorca, da steht Sonnencreme auf dem Boden und Koffer liegen auf dem Bett. Was sagt uns das?
1: Die Frau ist nicht nur ordentlich, sondern auch sauber. Man sieht nirgendwo Dreck oder Staub.
2: Sie wollte vielleicht in den Urlaub fahren, wegen der Koffer. Und sie hat eine große Menge Bargeld von der Bank abgeholt.
1: Aber sie hat ihr Konto geplündert und ihre gesamten Ersparnisse abgeholt.
2: Wir dürfen uns nicht zu sehr auf Anhaltspunkte in der Wohnung konzentrieren. Es gibt die Sache mit der Bank und die mit der Hypnose.
5: Ich gehe mit Maike zu den Sparkassen und frage nach, ob den Angestellten etwas aufgefallen ist.
3: Klar, machen wir.
0: Yes!
2: Apropos Hypnose. Ich musste auf dem Weg hierher am Stadtfest vorbei. Da gibt es ein Zelt mit einer Wahrsagerin und einem Hypnotiseur.
0: Den Hypnotiseur sollten wir uns vielleicht mal genauer ansehen.
1: Ach ja, wollt ihr wissen, was ich über Hypnose recherchiert habe?
0: Ja klar, bitte.
1: Also, ich habe erstmal eine ganze Reihe erstaunlicher Videos gesehen. Unglaublich, was Menschen unter Hypnose alles machen oder denken. Ich habe aber auch herausgefunden, dass Menschen sich nur hypnotisieren lassen, wenn sie auch dazu bereit sind. Und dass eine Hypnose Stunden oder auch Tage anhalten kann.
2: Könnte man unter Hypnose dann auch einen Mord begehen? Das wäre ja obergruselig.
5: Frag doch den Hypnotiseur vom Stadtfest.
3: Ja, wer weiß. Vielleicht hat er ja was damit zu tun. Jonas und ich gehen jetzt jedenfalls erstmal zur Bank.
0: Ja, mach das. Und ich bleibe hier sitzen und denke angestrengt nach.
1: Bitte? Bei Kaffee und Kuchen, während wir arbeiten?
2: Lass es dir schmecken. Wir treffen uns dann also um 18 Uhr am Gänselieselbrunnen.
5: Bis 18 Uhr schaffen wir das nie. Wer weiß, bei welcher Bank die ihr Konto hatte.
0: Das geht doch schnell. Ich an eurer Stelle würde mit der Sparkasse der Wiener Straße beginnen.
5: Und wieso gerade dort?
0: Vertrau mir, dort hat Frau Wagner bestimmt ein Konto. Also dann, bis 18 Uhr.
3: Okay, tschüss.
5: Woher er das mit dem Konto schon wieder weiß?
6: Kröte schaute den Freunden aus dem Fenster hinterher. Kaum waren sie aus seinem Sichtfeld verschwunden, griff er in die Tüte mit dem grünen Overall und zog aus der Innentasche einen Stapel Papiere hervor. Es waren 4 Briefe, die an Frau Anneliese Wagner adressiert waren. Kröte hatte sie von Maike und dem Nachbarn unbemerkt beim Verlassen der Wohnung in seine Tasche gestopft. Er untersuchte die Briefe genauer. Der erste stammte von der Sparkasse aus der Wehender Straße. Es war der einzige Absender, den er beim schnellen Ergreifen der Post erkannt hatte. Der zweite Brief stammte von einem Reisebüro. Das Kuvert des dritten trug den Stempel der Hausverwaltung. Und der letzte Brief kam vom Göttinger Tageblatt. Einen Moment zögerte er. Ihm war bewusst, dass sein Vorhaben verboten war. Aber die Polizei kam offensichtlich in diesem Fall nicht weiter. Und wenn es seine Oma gewesen wäre, die so gemein beraubt worden wäre, er schluckte.
0: Manchmal muss man eben Dinge machen, die nicht erlaubt sind. Ich bringe die Briefe hier heute Abend zurück.
4: Meine Damen und Herren, kommen Sie, kommen Sie. Kommen Sie zur großen Hypnose-Show des unglaublichen Mr. Segundus. Weltbester Hypnotiseur und Zauberer. Was Sie hier erleben, lässt Ihre Lachmuskeln erzittern und kein Auge trocken. In 5 Minuten beginnt die Vorstellung.
1: Da drüben ist er. Lass uns von hinten ins Zelt schleichen. Dann werden wir ja sehen, ob er irgendwelche komischen Tricks anwendet oder ein echter Hypnotiseur ist.
2: Wir können da doch nicht einfach so rein.
1: Es ist ein Zelt, kein Haus. Es ist nicht ganz okay, zählt aber rein rechtlich nicht als Hausfriedensbruch.
2: Na gut, okay.
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9: Hey Flossenfreunde, hier ist Dizzy Disco, der Disco-Delfin aus der Lagune Nummer 3. Seid ihr für den Tag bereit?
10: Ja!
9: Sag mal, schlaft ihr noch? Ich hab ja gar nichts gehört. Flossen hoch, wer ist dabei?
10: Yeah.

0: Hallo, ich bin Jochen.
1: Hey, Jochen ist auch wieder dabei. Und habt ihr schon Larry gesehen? Ruf mal Krokodil.
2: Hi.
1: Krokodil.
2: Kroko was?
1: Krokodil.
3: Das ist mein Lieblingsspiel.
1: Einsiedlerkrebs, wie geht's? Du weißt doch, welche blubberbunten Knöpfe man dreht. Also lass uns allen Flossenfreunden zeigen, wie eine echte Aquaparty geht. Yeah.

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5: Schön, dass ihr da seid hier am Dienstagabend. Ich freue mich ganz, ganz doll. Und jetzt feiern wir wieder eure Zähnchen und kümmern uns darum, dass sie auch lange gesund bleiben. Und das geht hier jeden Abend bei Radio Teddy mit der doppelten Portion Spaß. Jetzt in eurem Badezimmer.
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5: Ob mit Minze, Erdbeere, Mango, Kokos, Kräuter oder sogar mit Schokoladengeschmack. Jetzt ist Zahnputzparty mit Zahnpasta angesagt. Und dazu gibt's jeden Abend für euch den perfekten Mitschrubbelbeat von einem aktuellen Superstar obendrauf. Und heute für euch am Start ist Kamrat mit Hug Yourself. Also meine Lieben, auf die Plätzchen, fertig und los geht's mit Schrubbeln.

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0: Menge.
1: Ja, hallo, hallo, liebe Ulke-Fans. Hier sind Yvonne.
0: Und der kleine Sternenjunge, wir grüßen euch.
1: Ja, hallo.
0: Ja, ihr Lieben, ich komme mal gleich zur Sache, ja?
1: Ja? Ja, ja. Was gibt's denn?
0: Ja, ja, wir kriegen ja immer ganz viel Fanpost. Vielen Dank dafür, ihr Lieben, Ulke-Fans. Und ich habe hier eine E-Mail rausgesucht.
1: Ach ja, stimmt. Ja. Wir haben ja eine E-Mail bekommen.
0: Ja, wir kriegen viele E-Mails.
1: Ja. Aber heute geht es darum, dass ein Kind deine Hilfe braucht.
0: Ja, von Ava, einem Hörerkind. Ava hat erzählt, dass sie irgendwie ein Problem hat mit irgendeiner Schulaufgabe und deswegen macht sie sich ganz viel Sorgen. Ich könnte ihr ja mal helfen, oder Yvonne?
1: Also das ist eine gute Idee. Ulk und ich haben das auch schon besprochen, dass wir jetzt das Hörerkind anrufen.
0: Über meinen X-Funker hier am Raumanzuggürtel.
1: Genau.
0: Da sag ich doch einfach mal, X-Funker, ruf bitte Ava von der Erde an. Nee.
2: Hallo, hier ist Ava.
0: Hallo Ava, hier ist Ulk.
1: Ja, hallo Ava.
2: Oh cool, Ulk. Klasse, dass du anrufst.
0: Hey, wie geht's dir?
2: Eigentlich geht's mir sehr gut, wenn ich kein Referat machen müsste.
0: Machst du dir da Sorgen?
2: Ich weiß halt noch nicht ganz, was ich sagen soll und ob die anderen das dann doof finden oder drüber lachen.
0: Ehrlich? Drüber lachen? Das wäre ja Gigantogalactico doof. Ne? Aber worüber sollst du denn ein Referat halten, Ava?
2: Über den Saturn.
0: Über den Planeten?
1: Ach, das ist ja spannend.
0: Gigantogalactico cool, das ist doch gar kein Problem. Du, pass auf, ich düse einfach mit meinem X-Raket zu dir, Ava. Und dann steigst du ein und wir fliegen zum Saturn. Was hältst du denn davon?
2: Oh, cool.
0: Gigantogalactico cool?
2: Ja.
1: Das finde ich aber auch cool. Na, das wird doch ein spannendes Abenteuer.
0: Das glaube ich auch. Und ein Gigantogalactico spannendes Referat. Aber wir sehen uns gleich, ja?
2: Okay, super.
0: Bis gleich.
2: Bis gleich.
1: Ja, bis gleich.

0: Hallo, liebe Ulki-Freunde, hier ist Ulk, der kleine Sternenjunge. Ich befinde mich im Cockpit meines X-Rakets. Ich bin unterwegs zu Ava, unserem Hörerkind, was uns geschrieben hat und ein Referat halten muss und davor etwas Angst hat. Deswegen werde ich ihr helfen. Und wir sind mit dem X-Funker, mit dem Studio verbunden und hören auch Yvonne.
1: Ja, hallo. Ich bin hier im Sendestudio und bin ganz doll gespannt.
0: Ja, ich auch. Ich werde jetzt mal in der Parallelschaltung mit dem X-Funker auch Ava anrufen, weil ich weiß nicht ganz genau, wo ich hier landen muss. Hier sind so viele Gärten und kleine Häuser. Bei mir ist übrigens auch der X-Bot, mein kugelrunder schwebender weißer Roboter. X-Bot, sag mal hallo.
2: Hallo, hier ist der X-Bot. X-Bot grüßt euch.
0: Sag mal, X-Bot, weißt du, wo wir genau landen müssen?
2: Negativ. X-Bot weiß die Hausnummer, aber nicht genau den Garten, wo wir landen müssen.
0: Okay, warte mal, ich rufe mal Ava an. X-Funker, bitte parallel zu Yvonne einmal Ava anrufen von der Erde. Nye. Hallo, Lalo, Ava, hörst du mich?
3: Ja, ich höre dich.
0: Du, Ava, kannst du mal rauskommen und winken? Ich weiß nicht genau, wo euer Garten ist.
3: Okay, ich komme, aber pass auf den Rasen auf, das schimpft meine Mama.
0: Wieso den Rasen? Ich verbrenne doch deinen Rasen nicht. Das Feuer vom X-Raket ist doch ganz kalt, aber... So, Sekunde. Kannst du mal rauskommen, winken?
3: Ja, okay. Mach ich. Ulk, siehst du mich? Hier unten bin ich. Hey, ich wink dir zu.
0: Okay, ich sehe dich winken. Na gut, dann werde ich das X-Raket mal ganz sanft landen. So.
2: X-Bot leitet die Landung ein.
0: Na, eine federsanfte Landung, würde ich sagen. Ava, hörst du mich?
3: Ja, ich höre dich.
0: Geh mal an die X-Rakettür ran, dann geht sie automatisch auf und dann fährst du mit dem gläsernen Fahrstuhl hoch bis in die dritte Etage in mein Cockpit, okay?
3: Ich komme, kann ich denn jetzt mit dem Handy auflegen?
0: Klar, kannst du. Ich seh dich ja da gleich. Du bist gleich oben.
3: Okay, bis gleich.
0: Bis gleich. Och, Yvonne, hörst du uns noch?
1: Ja, ich höre euch.
0: Ich bin jetzt schon ganz aufgeregt. Ich hoffe, Ava gefällt die Reise zum Saturn.
1: Ach, ganz bestimmt.
0: Ach, da kommt schon der Fahrstuhl. Hallo, Ava.
4: Hallo. Boah, ist das cool hier.
0: Warst du schon mal in einem Cockpit von einer Rakete?
4: Nein, noch nie.
0: Cool. Hier ist auch der X-Bot.
2: Hallo, Lalo, Ava. X-Bot, grüß dich.
4: Hey, hallo, X-Bot.
0: pass auf. Ich fahre mal den Gästesessel für dich aus. Wo ist denn der Knopf dafür? Ach, hier. Ja. So, jetzt kommt er aus der Wand gefahren und schwebt hier zu mir. Nimm Platz, Ava. Setz dich drauf.
4: Ja, danke.
0: So, einmal anschneiden. So, okay.
4: Ulk, brauche ich denn jetzt nicht noch einen Raumanzug und einen Helm?
0: Nö, brauchst du nicht. Aber weil hier im X-Raket ist Sauerstoff, dass du atmen kannst. Und hier ist es auch warm, also nicht so kalt wie im Weltall. Das X-Raket hält uns schön warm.
4: Oh, cool. Nee?
0: Yvonne?
1: Ja, ich höre.
0: Wir würden jetzt mal losdüsen, bis zum Saturn fliegen und sagen dann mal bis gleich, ja?
1: Ja, guten Flug und bis gleich.
0: Startknopf!

0: liebe Öki-Freunde, hier ist Ök, der kleine Sternjunge, der heute aus seinem Cockpit vom X-Raket sendet. Und bei mir ist...
1: Ava.
0: Ava, genau, ein Hörerkind. Und wir sind verbunden mit Yvonne und dem Sendestudio auf der Erde. Hallo, Yvonnechen.
2: Ja, hallo. Seid ihr denn schon beim Saturn angekommen?
3: Positiv. Wir haben gerade den dicken und großen Planeten Jupiter hinter uns gelassen. Und dort drüben ist jetzt auch der Saturn.
2: Oh, cool.
1: Cool, ich sehe schon die Ringe.
0: Ja, da vorne, guck mal. Ich flieg mal näher ran, dann kannst du sie näher sehen. So. Hui.
2: Oh, ich wäre jetzt auch gerne bei euch.
1: Oh, das sind ja gar keine Ringe, das sind ja Gesteinsbrocken.
0: Ja, genau.
3: Positiv, die Brocken bestehen aus Eis und Gestein.
0: Aha.
2: Boah, aus ganz viel Steinen?
3: Ja, übrigens ist der Saturn ein Gasplanet.
1: Heißt das, der besteht aus Gas?
3: Positiv.
1: Können wir da einfach durchfliegen?
3: Negativ, das geht nicht. Die Oberfläche des Saturns besteht überwiegend aus Wasserstoff in gasförmiger Form. Das heißt, da könnte man durchfliegen. Aber je tiefer man in den Saturn hineinfliegt, desto näher sind die Gasteilchen beieinander durch den Druck der Schwerkraft. Und wenn Gasteilchen immer näher zusammenkommen, dann werden sie irgendwann flüssig. Und wenn sie noch fester zusammenkommen, dann werden sie fest. Der Wasserstoff ist dann in seiner festen metallischen Form.
0: Oh, nee, also das X-Raket will sich ja nicht die Nase stoßen.
2: Ja, das glaube ich auch. Dann ist er nämlich kaputt.
0: Genau. Kommt, wir fliegen noch einmal eine schöne Runde um den Saturn herum. Hui!
2: Wow, das ist ja so, als würde ich bei euch mitfliegen.
1: Oh, ist der schön, der Planet. Warte mal, ich mache kurz ein Video mit meinem Handy.
0: Na, das kannst du denn der Klasse zeigen. Da werden die aber staunen, das sage ich dir. So, pass auf, wir fliegen jetzt nochmal eine Gigantogalactico-schnelle Runde um den Saturn an den Ringen entlang. Hui!
1: Boah!
2: Ava, hat's dir denn gefallen?
1: Ja, total.
2: Cool, dann hast du ja jetzt ganz viel Material für dein Referat.
1: Ich glaube, das wird ein tolles Referat.
2: Ja, das glaube ich aber auch.
0: Gigantogalactico, cool. Ja, und ich würde sagen, ich werde jetzt Ava mal nach Hause bringen, damit sie ihr Referat schreiben kann. Und dann düse ich los zum Sterneputzen, damit die schön funkeln.
2: Ja, so machst du das, Ulki. Und ich werde mich schon mal verabschieden von der Erde aus und sage tschüss.
3: Positiv. Ich sage auch tschüss. Bis zum nächsten Mal.
0: Möchtest du dich auch verabschieden, Ava?
1: Das war Gigantogalactico cool. Danke, Ulk.
0: Sehr gerne.
1: Tschüss.
0: Tschüss, ihr Lieben. Und hier noch ein Galacticus.

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5: Hallöchen und einen wunderschönen Dienstagabend für euch. Ja, und wir starten jetzt wieder unsere Fantasiemaschine und träumen uns an die coolsten Orte. Und das geht ganz, ganz einfach. Ihr kuschelt euch ins Bettchen, schließt eure Augen und schon kann's losgehen. Ab 20.40 Uhr geht's für uns zum Beispiel in die Schule der magischen Tiere. Moment hier mal, die ist ja zu. Oh, alle Lehrer und Schüler haben ja da gerade auch noch Ferien. Na gut, dann würde ich sagen, besuchen wir einfach mal Max und Muriel auf ihren Ferienabenteuern, oder? Los geht's, ab 20.40 Uhr. Und jetzt träumen wir uns ins magische Land Caladria. Dorthin, wo Elfen, Zwerge, Magier und auch dunkle, böse Gestalten wandeln. Aber zu denen gehören Luna, Tim und Leo nicht. Die drei sind zufällig in Caladria gelandet und nun im Namen der Elfenkönigin Chimera unterwegs. Viel Spaß mit dem fünften Teil von Das geheimnisvolle Buch Caladrias Ruf.
6: Hallo, liebe Hörspielfreunde. Hier bin ich wieder, der Jens von der Hörspielfabrik. Gleich geht's hier weiter mit Caladrias Ruf. Was ist bisher passiert? Die drei Geschwister Tim, Luna und Leo reisen abermals nach Caladria, um die magische Welt ihrer Freunde vor dunklen Mächten zu bewahren. Gemeinsam mit dem Erzmagier Nikolai und dem Zwerg Galligat begeben sie sich in ein gefährliches Abenteuer. Das Schwert von Caladria muss an seinen Entstehungsort zurückgebracht werden, bevor es der Fürstin der Finsternis in die Hände fällt. Um ihr gegenüber im Vorteil zu sein, teilen sich die Kinder auf. Nur die Einhörner, die Caladrien, können ein neues Schwert schmieden. Aber ob es sie noch gibt, weiß niemand. In einem Gasthaus treffen die beiden auf Shamu, eine Weißelbin. Sie ist die einzige, die noch eine Verbindung zur schlafenden Elfenkönigin Chimera hat und überbringt Leo und Galligat eine wichtige Botschaft. Ihre Mission wird sie zur Burg von Telgo und von dort in das Tal der Stille führen. Zur gleichen Zeit besuchen Tim, Luna und Nikolai einen alten Freund des Magiers, Bobal, den Bergriesen. Auf ihrer weiteren Reise zu den Ruinen von Zar werden sie nun von Murks, dem Riesenhund, begleitet. Die Zeit rennt, doch wird es den Kindern gelingen, das Elfenreich zu beschützen? Hört selbst, hier ist der fünfte Teil von Caladrias Ruf.
7: Mein Sponger sauste los und Lunas Pfeil direkt daneben. Kurz bevor mein Sponger das gelbe Blatt traf, wurde er von einem zweiten Pfeil zur Seite geschubst. Das gilt nicht, du hast zwei Pfeile geschossen.
8: Es war ausgemacht, wer zuerst trifft, nicht wie viele Pfeile man dafür braucht.
7: Haha, sehr witzig.
8: Ohne zweiten Pfeil habe ich einfach keine Chance gegen deinen Sponger.
7: Eben, genau.
8: Das ist aber langweilig.
7: Wieso? Hauptsache ich gewinne.
8: Quatschkopf. Lass uns reingehen und noch ein bisschen mit Murks spielen.
7: Lunas Pfeile waren toll. Immer wenn sie einen abschoss, löste er sich am getroffenen Ziel nach einer Weile auf und erschien wieder in ihrem Köcher. Eigentlich hatte Luna nur drei Pfeile. Einen weißen und zwei blaue. Aber in Wirklichkeit waren das unendlich viele. Wir gingen wieder nach drinnen und probierten mit Murks ein paar Übungen.
9: Ihr wollt also wirklich zu den Ruinen von Zar? Du weißt aber, dass es am Fuß des großen Berges von Gorlox nur so wimmeln soll.
10: Ich habe das vermutet. Aber Murks kann uns viel schneller dorthin bringen. Sie werden uns nicht so früh erwarten.
9: Und was, wenn ihr dort seid? Selbst du wirst nicht gegen so viele Gorloks kämpfen können, Nikolai. Ich begleite euch.
10: Nein, mein Freund. Du musst uns den Rücken frei halten, bitte. Es werden hoffentlich genügend Helfer dort sein.
9: Du wirst es dir schon gut überlegt haben, mein Freund.
8: Nikolai! Bleib hier, Tim!
10: Oh.
8: Vorsicht!
10: Ha! Arendo! Quota! Arendo!
9: Verschwinde! Ihr Schatten der Dummheit! Obal wird euch lehren, was es heißt, sein Haus zu betreten. Da!
10: Verlasst dieses Haus!

0: Wahrer?
1: Ja, Wahrer. Ihr müsst unbedingt zur Burg von Telgo.
2: Erst Telgo, dann das Tal der Stille und dann auch noch Hagarum.
3: Sie spricht die Wahrheit. Erst nach Telgo und dann zu einem See. Mehr kann mir mein Schwert nicht zeigen.
1: Ihr werdet in Telgo Hilfe bekommen von einem Menschenkind aus eurer Welt, Leo. Ich weiß nicht viel darüber, aber es wird ein Junge durch das Telgo-Portal kommen.
2: Hm? Ein Junge?
1: Die Göttin des Wassers wird euch ins Tal der Stille bringen.
4: Der Zugang ist nur mit Hilfe Varas möglich. Ich muss nun fort, aber ich werde auf euch achten. Das habe ich Chimera versprochen. Demba, Galligat und Leo Menschenjunge.
3: Damit zog sich die Weißelbin ihre Kapuze über und bewegte sich lautlos zur Tür, die Treppe hinab und verschwand im Dunkel der Nacht.
2: Vara, eigentlich kein schlechter Vorschlag. Hätte von mir sein können. Ich frage mich, was das mit dem Menschenjungen auf sich hat, bei Gobhob, durch Hagarum. Das wird ein mühsamer Weg, Leo. Leo? Hallo, Leo! Mach den Mund zu, das sieht nicht sehr schlau aus. Besser.
5: Ja, das Schlechte aufhalten. Die Fürstin der Nacht ist stärker als ihr glaubt.
6: Verlasst dieses Haus.
7: Sargus, ihr Dreckigen, ihr Sargus.
8: Diese Mistviecher! Was machst du da, Tim? Pack den Spanker weg, bist du verrückt?
9: Ich war so wütend und traurig zugleich, wie noch nie in meinem Leben. Voller Wut zog ich meinen Sponger aus der Tasche und warf ihn mit den übelsten Wünschen in die Richtung des schwarzen Schattens. Ihr glaubt nicht, was dann geschah.
6: Nein, Tim! Nicht!
10: Wo sind diese Schatten hin? Murks, oh nein, er blutet.
7: Murks, mein alter Junge. Du kannst doch nicht auf einen Gorlock losgehen.
10: Er wollte uns beschützen. Er hat uns erst runtergelassen, bevor er sich auf diese Kreatur stürzte.
11: Wo ist der Sponger, Tim?
9: Na hier, wo sonst?
11: Das ist unmöglich. Das ist große Magie. Wie kannst du? Was ist das?
9: Dort, wo diese große nebelartige Kreatur war,

0: stellen. Trotzdem hinkte Mucks ein bisschen. Aber auch das war nach 2 Tagen verschwunden. Mein Sponger war kein gewöhnlicher Sponger. Nikolai erzählte uns, dass dies auch ein Ischio sei, also ein Elfenstein.
1: Welche Kräfte der Ischio in den Händen eines Menschen entfesseln kann, weiß selbst ich nicht, kleiner Tim. Ich bin aber sicher, du wirst es herausfinden. So, wir müssen weiter, Bobal.
2: Ich weiß. Um Mucks brauche ich mir nun keine Sorgen mehr zu machen. Ich wünsche euch, Luna, Tim, viel Glück.
0: Am nächsten Morgen verabschiedeten wir uns von Bobal. Wir brachen auf, hoch in die Berge. Ein Pfad auf halber Höhe sollte uns zu den Ruinen von Zab führen. Unsere Pferde ließen wir bei Bobal. Wir hatten ja jetzt Mucks. Nur Nikolai ritt weiter auf seinem Braunen.
2: Nikolai?
1: Wir sehen uns wieder, mein Freund.
3: Danke für alles, Bobal.
0: Ja, danke. Und bei Gophop bringen wir Mucks wieder gesund zurück.
3: Versprochen.

0: Weißt du, was wir bei den Ruinen machen sollen, Nikolai?
1: Nein, Luna, Menschenkind. Ich vermute, dass ihr eine wichtige Rolle spielt. Denn sonst hätte mich Kemira nicht gebeten, euch hierher zu bringen.
2: Erzähl mir bitte mal, warum mein Sponga die Gorloks vertrieben hat, Nikolai.
1: Ein Elfenstein besitzt große Magie. Ich hoffe, Geshar weiß nicht, dass du einen hast. Du bist momentan in Kaladria mit diesem Sponga die größte Kraft, kleiner Tim.
2: Wow, echt? Na, warum mache ich sie damit denn nicht alle fertig?
1: Dann verrate mir doch bitte, wie du den Gorlok gefangen hast.
2: Ich habe einfach den Sponga nach ihm geworfen und dann? Ich weiß nicht genau.
1: Siehst du, das meinte ich. Es bedarf eigentlich einer magischen Prüfung, um einen Ischio lenken zu können. Du hast großes Glück gehabt. So ein Elfenstein ist eine mächtige Waffe in den Händen eines bösen Wesens. Dass Kemira ausgerechnet dir so einen Stein anvertraut, bedeutet, sie schenkt dir absolutes Vertrauen.
2: Ich war ziemlich baff und dachte über die Worte Nikolais nach. Wenn ich doch nur wüsste, wie ich den Sponga Ischio richtig benutzen könnte, dann könnte ich wahrscheinlich sogar gegen die Fürsten der Finsternis kämpfen. Nikolai riss mich aus meinen Gedanken.
1: Geshar ist viel zu mächtig, kleiner Tim.
2: Nikolai hatte doch tatsächlich meine Gedanken gelesen. Er zeigte auf eine ziemlich dunkle Wolkenfront am Horizont.
1: Da, unter den schwarzen Wolken, da liegen die Ruinen von Zar.
3: Wir schlugen unser Nachtlager unter einem Baum auf, dessen Wurzeln so groß waren, dass wir sogar ein Dach über dem Kopf hatten. Galligard kochte uns eine Suppe und wir sprachen noch lange über Shamu, die Weißelbin, und unsere weitere Reise.
4: So, ich glaube, wir sollten uns schlafen legen. Wir haben morgen früh einen weiten Ritt vor uns.
5: Ja, guter Plan. Gute Nacht, Galligard.
4: Gute Nacht. Gute Nacht, mein Freund.
3: Am nächsten Morgen machten wir uns auf den Weg zur Burg von Telgo. Die Weißelbin war immer noch in meinen Gedanken und Galligard schien das zu merken.
4: Ja, sie hinterlassen immer einen tiefen Eindruck, diese Weißelben.
6: Warum haben sie sich damals nicht den anderen angeschlossen im Kampf gegen die Gorloks?
4: Das war kein Kampf, mein Freund. Das war ein Krieg. Kaladria war entzweit. Und das nur, weil die Riesen nicht sehr gut mit den Weißelben auskommen.
6: Ich verstehe nicht, aber...
4: Ja, das ist lange her. Und ich bin mir nicht sicher, ob ich das noch alles so zusammenbekomme. Also, die Weißelben sind die Hüter des Elfensteins gewesen. Damals wurde die Königin von allen Völkern Kaladrias gewählt.
6: Was ist denn der Unterschied zwischen Elben?

0: Elfen sind die Kinder von Nacht- und Weißelben. Früher haben die Nachtelben und Weißelben im gleichen Wald gelebt. Aber nach dem Krieg haben sich die Weißelben zurückgezogen. Niemand weiß, wo Garn ist.
1: Aber was ist jetzt der Unterschied zwischen den Elben?
0: Weißelben sind sehr weise und hellsichtige Wesen. Sie können in jemanden hineinschauen, wie andere in ein Buch. Nachtelben haben magische Kräfte. Sie sind eigentlich fast so alt wie Caladria selbst.
1: Ich dachte, die Einhörner sind die ältesten Wesen in Caladria.
0: Ich sagte ja auch fast so alt. Naja, so steht es jedenfalls in einigen alten Büchern. Die Elfen vereinen die Kräfte beider Elbenstämme und gewinnen dadurch eine dritte.
1: Und was ist das für eine Kraft?
0: Sie können sich in ihren Träumen in die Vergangenheit oder die Zukunft begeben und dort sehen, was wirklich war und was sehr wahrscheinlich passiert.
1: Was? Aber dann weiß Chimera doch schon, wie alles ausgeht.
0: Die Vergangenheit ist doch nicht mehr zu ändern. Aber die Zukunft wird von uns jetzt und hier vorbereitet, oder?
1: Aber dann kann sie doch nachschauen, wie wir die Fürsten der Finsternis überlisten können.
0: Die Fürstin der Finsternis ist ebenfalls eine Elfe, eine Verstoßene. Sie besitzt die gleichen Fähigkeiten wie Chimera.
1: Oh, verstehe. Eigentlich nicht. Wie jetzt verstoßen?
0: Es gibt in Caladria auch Stämme, deren Boden man lieber nicht betreten sollte. Sie verstecken sich. Sie sind habgierig und voller Neid auf jeden, der mehr besitzt als sie selbst.
1: Klingt fast wie bei uns Menschen.
0: Oh ja, sie haben viele Verbündete in eurer Welt.
1: In unserer?
0: Ja. Sie gehen bei euch Menschen ein und aus. Und es gibt einige Menschen unter euch, die sich ebenfalls zwischen unseren Welten hin und her bewegen können. Verbündete eben. Ich glaube, die Fürstin hat ihre Macht in deiner Welt vergrößert und viele Menschen in ihrer Hand.
1: Es war mir neu und auch ein bisschen peinlich, dass es Menschen gab, die in Caladria gemeinsame Sache mit der Fürstin der Finsternis machen. Wir suchten uns ein Plätzchen zum Rasten. Erst als die Dämmerung einsetzte, erreichten wir den Pfad der Dunkelheit. Er führte direkt hoch zur Burg von Telgo. Dieser Pfad trug seinen Namen zurecht. Die Bäume, überhaupt alle Pflanzen und auch die Blätter waren schwarz. Alles wirkte völlig verdorrt, aber das war es nicht. Die Sonne war nicht mehr zu sehen, stattdessen war das Tal in ein trübes, dreckiges, orangefarbenes Licht getaucht. Galligat, wie ist das möglich?
0: Diese Gegend, die Pflanzen? Die Elfen sagen, es ist ein Fluch, der auf dieser Erde liegt. Der Pfad der Dunkelheit gehörte lange Zeit zum Reich der Fürstin. Die Gorlochs gingen hier aus und ein.
1: Und jetzt? Wer lebt jetzt in dieser Burg?
0: Telgo, ein Grünfelser. Da vorne ist das Stadttor. Wir werden sicherlich schon erwartet.
1: Glaubst du, es gibt hier Gorlochs?
0: Ehrlich gesagt, habe ich mich das auch schon gefragt. Aber ich glaube nicht, dass dein Schwert uns direkt in die Hände des Feindes schicken würde, oder?
1: Du hast recht. Glaubst du, der Junge aus der Menschenwelt ist schon da?
0: Keine Ahnung. Aber ich frage mich, wie das Menschenkind durch das Portal gekommen ist. Wir sollten also vorsichtig sein, Leo.
1: Als das Stadttor hinter uns zuschlug, war es schon fast Nacht. Von einem Sonnenuntergang konnte man in der Burg von Telgo nicht sprechen. Es war eher ein diffuses Licht, das plötzlich verschwand.
2: Das war der 5. Teil von Caladrias Ruf. Ich würde mich freuen, wenn ihr beim 6. Teil hier bei Radio Teddy wieder mit dabei seid. Bis dahin, Bangami Te.
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0: Was bisher geschah.
1: Hey Leute, findet ihr auch? Verreisen ist einfach das Größte. Und Verreisen mit dem Crush das Allergrößte, oder? Der Crush, von dem ich rede, ist natürlich Rafa. Rafa war inzwischen schon mehrmals im Südberg zu Besuch. Höchste Zeit für meinen Gegenbesuch. Ein Samstagvormittag im Juli. Seit gestern sind endlich Sommerferien und ich lande pünktlich auf dem Flughafen in Madrid-Barajas. Kurz darauf in der Ankunftshalle. Kein Anruf, keine Nachricht. Und kein Rafa weit und breit.
2: Oh, perdona, Kira. Ich musste unterwegs noch die Details mit Luis klären.
3: Wer ist denn Luis?
2: Unser Gastgeber.
3: Gastgeber? Ich verstehe nur Bahnhof, Flughafen.
2: Ich wusste es doch. Du bist nicht wirklich sauer auf mich.
3: Ich kann auch witzig und sauer sein. Vor allem, wenn du dir weiter alles aus der Nase ziehen lässt.
2: Está bien. Also, es gibt eine spontane Planänderung. Wir bleiben nicht in Madrid, sondern fahren nach... Tada! Barcelona! Fantastico, verdad?
3: Barcelona? Aber wieso?
2: Weil Luis sturmfrei und uns eingeladen hat.
3: Und Luis ist...
2: Ein guter Amigo. Ist vor 2 Jahren von Madrid nach Barcelona gezogen. Und genau das machen wir jetzt auch. Ich habe sogar schon die passende App heruntergeladen. Hier.
3: Barcelona-Events?
2: Mhm. Die App zeigt uns live, wo gerade etwas los ist. So verpassen wir nada. Vacaciones de eventos.
1: Rafa hat uns bereits Zugtickets besorgt. Vom Flughafen geht es direkt zum Bahnhof von Madrid und von dort zum Regionalzug nach Barcelona. Regionalzug plus Rafa plus ich, gleich jede Menge Zeit mit Rafa zu reden. Dachte ich jedenfalls, bis aus dem Abteil neben uns Gesang, Gitarrenklänge und Kastagnetten ertönen. Mitten im Gespräch springt Rafa auf und zieht mich hinter sich her nach nebenan. Eine musikalische Bahnfahrt später mit netten Menschen aus dem Nachbarabteil rollt der Zug in Barcelona ein. Rafa und ich stehen auf dem Bahnhof.
2: Bienvenida a Barcelona, señora Columna.
3: Gracias, señor Pérez. Und wohin geht es jetzt?
2: Ins Barrio Gótico. Oder, wie man hier in Barcelona sagt, Barigotik.
3: Wow, dein Freund wohnt im Mittelalter? Also im mittelalterlichen Viertel, meine ich?
2: Da ist ja jemand bestens über Barcelona informiert.
3: Oh, Moment. Das ist Nila.
2: Ah, sag hola von mir.
4: Hi, Nila. Oh, Kira, ein Glück. Ich habe schon 1000 Mal versucht, dich anzurufen. Aber immer nur, der angerufene Teilnehmer hat keinen Empfang. Hast du Rafa inzwischen getroffen, oder?
3: Wow. Bin ich hier die Reporterin oder du? Und ja, Rafa ist inzwischen aufgetaucht. Wir waren bis eben im Zug.
4: In was für einem Zug denn?
5: Nach Barcelona!
4: Im Ernst? Oh, Kira! Ich wusste doch, dass Rafa eine romantische Überraschung für dich geplant hat.
6: Barcelona! Eine richtige Traumstadt!
4: Oh, ich wünschte, irgendjemand würde mich nach Barcelona entführen.
3: Jetzt sag doch erstmal, was für einen Notfall es bei euch im Salon gab.
4: Notfall?
0: Und jetzt geht's weiter.
4: Ach so, das... Frau Machnikowski konnte sich nicht entscheiden, welche Nagellackfarbe sie haben wollte und hat meine Mutter mit ihrem Hin und Her halt wahnsinnig gemacht. Zum Glück hatte ich dann die Idee, dass sie ja auf jeden Nagel eine andere Farbe bekommen kann. Sozusagen.
2: Kira, kommst du? Oder willst du hier Wurzeln schlagen?
3: Oh, sorry. Nele, wir müssen erstmal weiter.
4: Aber du meldest dich, wenn ihr richtig angekommen seid, ja?
3: Versprochen.
4: Okay. Also, wie sagt man auf Spanisch? Hasta la vista.
3: Hasta la... Mal.
2: Kira, also übernachten wollte ich auf dem Bahnhof eigentlich nicht.
3: Da hinten, das war doch... War das wirklich...
2: Was denn?
4: Ja, was denn, Kira?
3: Ich glaube, ich habe gerade eine von den Sound of Cities Mädels gesehen.
2: Was?
4: Was? Die Social Media Videos von denen sind einfach der Hit.
3: Mhm. Ich habe sie vorhin am Flughafen in Madrid gesehen und gehört. Und eben hier am Bahnhof. Glaube ich.
4: Oh, ich weiß es ja nicht. Dir folgt das Abenteuer auch einfach überall hin, oder, Kira?
3: Vielleicht habe ich mich gerade auch verguckt.
2: Bei deinem guten Auge? Improbable. Vermutlich sind sie im gleichen Zug wie wir gefahren.
1: Schon ein krasser Zufall, oder? Hastig stelle ich mich auf die Zehenspitzen und versuche, Sound of Cities im Bahnhofsgewimmel ausfindig zu machen. Leider Fehlanzeige. Aber hey, wenn die drei tatsächlich auch nach Barcelona gereist sind... laufen wir ja vielleicht noch in eine ihrer Performances hinein. Jetzt heißt es aber erst einmal, auf ins Barigotik. Wir nehmen die grüne Metrolinie und laufen keine halbe Stunde später durch eine enge, verwinkelte Gasse. Links und rechts sandfarbene Häuser mit halb verwitterten Fassaden. Eine Postkarte zum Anfassen. Rafa hat sein Handy in den letzten 5 Minuten gefühlte 100-mal gecheckt. Er scheint sich lieber auf seine Navigations-App statt aufs Hausnummernzählen zu verlassen. Plötzlich hält er so abrupt vor mir an, dass ich fast in die Ballonverkäuferin stolpere, die sich neben einem der Hauseingänge postiert hat.
7: Hi, sie ist mir.
3: Sorry.
7: Está bien.
2: ¿Qué pasa?
3: Um ein Haar hätten wir unfreiwillig ein Dutzend Heliumballons gekauft.
2: Ah, na, ist ja noch mal gut gegangen. So, wir sind da.
3: Und wie heißt jetzt dein Amigo?
2: Luis, hab ich doch gesagt.
3: Ob wirklich Luis auf dem Klingelschild steht?
2: Oh, ehrlich gesagt, weiß ich seinen Nachnamen nicht aus dem Kopf. Warte, ich schreibe ihm schnell eine Nachricht.
1: Wir warten einen Moment. Warten noch einen Moment. Keine Reaktion. Nachdem Rafa versucht hat, Luis mit Sprach- und Videocall zu erreichen, beides ohne Erfolg, checkt er Luis' Social Media und endlich...
2: Hier, in seinem Profil. Luis Steiner.
3: Steiner? Klingt nicht besonders spanisch.
2: Ist es auch nicht. Nur Luis' Mutter ist Spanierin. Sein Padre ist aus Österreich.
3: Ah, interessant. Okay, schauen wir mal. Rodriguez, Lopez... Ah, hier, Steiner.
2: Wieso antwortet er nicht?
3: Vielleicht ist er nicht zu Hause?
2: Aber ich habe ihm doch geschrieben, dass wir kommen. Und er wollte...
3: Rafa, da oben, am Fenster. Ist er das?
2: Oh, sie. Luis! Hey, Luis! Hier unten! Warum hört er mich denn nicht?
3: Ich vermute, was auch immer über seine Kopfhörer läuft, ist ziemlich laut.
2: Oh, wahrscheinlich macht er wieder Musik.
3: Moment. Luis ist halb Österreicher, macht seine eigene Musik. Gibt's noch mehr Überraschungen?
2: Dass er offenbar unseren Besuch vergessen hat. Luis! Oh Mann!
8: Pero por favor, no grites así, muchacho.
2: Perdón, señora. Mist. Er macht das Fenster zu. Hat uns nicht gehört.
3: Tja, auf den Augen hat er keine Kopfhörer.
2: Du meinst, wir sollen dafür sorgen, dass er uns sieht? Aber wie?
3: Ich habe eine Idee. Signora?
9: Sí?
3: ¿Cuánto cuesta un globo? ¿Y por casualidad tienen un bolígrafo que escriba en los globos?
1: Was übersetzt heißt, wie viel kostet ein Ballon? Außerdem wollte ich von der Verkäuferin wissen, ob sie zufällig auch einen Stift hat, der auf den Ballon schreibt. Ihre Antwort? 5 Euro und ein Nicken. Yes! Und so schwebt kurz darauf ein Ballon mit Rafas und meinem Namen an Luis' Fenster vorbei. Fast wie im Film. Ob die filmreife Botschaft auch ankommt? Bisher rührt sich am Fenster nichts.
2: Oh, bueno, deine Idee war gut, Kira. Aber ich fürchte...
9: Rafa? Kira?
2: Hier!
3: Hi, Luis!
9: Was macht ihr denn schon hier? Wartet, ich mach euch auf!
1: Wie sich herausstellt, hat Rafa versehentlich die falsche Ankunftszeit mitgeteilt. Den Kommentar über seinen leichten Hang zum Chaos übernimmt netterweise Luis. Die Wohnung von Luis ist echt cool. Viel moderner eingerichtet, als die mittelalterliche Hausfassade vermuten ließ. Luis' Zimmer erinnert ein wenig an ein Raumschiff. Möbel mit metallischen Oberflächen, bunte LED-Leuchten an den Wänden, ein kommandobrückenartiger Schreibtisch mit 2 großen Bildschirmen und verschiedenen Controllern. Luis selbst ist mir auf Anhieb sympathisch. Ein halb schüchternes, halb verschmitztes Grinsen. Lange, praktisch zum Man-Bun zusammengebundene Haare. Styling interessiert ihn offenbar weniger als seine Musik. Stichwort Musik. Klar, dass ich dazu ein paar Fragen habe.
3: Was für Musik machst du denn genau? Erzeugst du die Klänge alle elektronisch oder benutzt du auch richtige, also andere Instrumente und machst du deine Musik immer allein? Stopp. Oder?
9: Gnade, bei so viel Input auf einmal schaltet sich mein System leider automatisch ab.
2: Bei nur 3 Fragen auf einmal ist Kira noch gar nicht richtig warm geworden.
3: Haha, sorry Luis, da ist mal wieder die Reporterin mit mir durchgegangen.
9: Rafa hat mir schon von deinem Hobby erzählt. Finde ich ziemlich cool.
3: Danke, es ist etwas mehr als ein Hobby, aber... egal.
9: Also zu deinen Fragen. Ich mache am liebsten Ambient Music.
3: Warte, ist das nicht so eine Art Entspannungsmusik?
9: Kommt drauf an. Ambient Music gestaltet Soundlandschaften. Oder wie ich es nenne, Soundscapes.
3: Muss ich hören.
9: Gerne doch. Zu deiner anderen Frage. Ja, meistens arbeite ich mit Synthesizern und am Laptop. Manchmal gehe ich aber auch raus und nehme Geräusche aus der Stadt auf.
3: Ah, so wie Sound of Cities, nur umgedreht.
9: Du kennst SOC? Bist du auch ein Fan?
3: Fan ist vielleicht ein bisschen übertrieben, aber ich find's super spannend, was die drei machen.
9: Da sind wir schon zwei.
2: Kira hat Sound of Cities heute sogar schon live in Aktion erlebt.
9: Echt jetzt? Wo?
3: In Madrid, auf dem Flughafen. Und wenn ich mich nicht getäuscht habe, habe ich eine von denen vorhin auf eurem Bahnhof wiedergesehen.
9: Hier in Barcelona? Gibt's doch nicht.
2: Offenbar doch.
9: Dann sollten wir in den nächsten Tagen Augen und Ohren offen halten.
3: Ganz mein Motto.
2: Absolutamente.
9: An deine dritte Frage musst du mich aber nochmal erinnern, Kira.
3: Ob du deine Musik allein oder mit anderen zusammen machst?
9: Ehrlich gesagt, beim Musikmachen bin ich am liebsten für mich. Aber später lade ich meine Freunde gern zu einer Hörsession ein.
3: Ah, wie wäre es denn jetzt mit einer?
2: Sie, am besten...
3: Moment. Hä? Nele? Ja, wir sind gerade bei Rafas Kumpel angekommen. Wo er wohnt? Im Barri Gòtic. Das ist das älteste Viertel von Barcelona. Ja, ist total schön hier. Nee, zum Essen sind wir noch nicht gekommen.
1: Nele hat noch ein halbes Dutzend weitere Fragen. Heute ist sie wirklich mehr Reporterin als ich. Während ich telefoniere, sehe ich, wie Rafa die App Barcelona Events auf seinem Handy öffnet und sich durch bunte Bilder und Eventbeschreibungen scrollt. Seine Augen werden größer und größer. Im Bann der tausend Möglichkeiten. Luis dagegen ist plötzlich aus dem Zimmer verschwunden. Gerade als ich mich frage, wo er hin ist, kommt er mit zwei Gläsern Limo wieder zur Tür herein.
3: Ah, hörst du mich noch, Nele?
2: Dieses hier müssen wir einfach mitnehmen.
3: Ja, ich denke schon, dass wir an den Strand gehen. Obgleich heute...
9: Reichen zwei Limos oder soll ich euren Handys auch welche eingießen?
3: Du, Nele, ich glaube, wir sind gerade ein wenig unhöflich zu unserem Gastgeber. Lass uns später weiterreden, okay? Genau, hasta la vista. Tut mir leid, Luis.
2: Mir auch, amigo.
9: Schon gut. Aber wenn ihr wirklich eine Hörsession wollt, warne ich euch. Meine Policy lautet abschalten und eintauchen.
3: Kapiert. Und danke für die Limo.
9: Sag ich gern meinem Vater. Der hat die Limo gemacht. Im Kühlschrank wartet noch Crema Catalana auf uns. Falls ihr welche wollt.
3: Hallo?
2: Ist das ein Witz, amigo?
9: Also nicht?
2: Doch!
1: Luis zuckt richtig zusammen bei unserer Reaktion. Rafa und ich sind zwar in manchem verschieden, aber die Schwäche für Süßes haben wir 100% gemeinsam. Und wo lässt sich Crema Catalana besser genießen als da, wo sie erfunden wurde? Wenig später sitzen wir auf Hockern in Luis' Zimmer, schlürfen leckere Orangenlimo und löffeln Crema Catalana mit der knusprigsten Karamellschicht, seit es Karamellschichten gibt. Mmh, Happiness in einer Dessertschale. Dazu hören wir Luis Musik, die mich innerhalb von Sekunden in eine Welt entspannender Klänge entführt. Rafa dagegen fängt irgendwann an, auf seinem Hocker hin und her zu rutschen, als würde er auf heißen Kohlen sitzen. Kaum hat Luis die Musik abgestellt, springt Rafa auf.
2: Echt coole Musik, amigo. Und jetzt geht's los.
9: Wie, was geht los?
2: Na, la aventura. Las vacaciones de eventos.
9: Ich dachte eigentlich, wir hängen heute Abend erstmal gemütlich ab. Hier um die Ecke gibt es ein paar echt entspannte Bars.
2: Oh, ich höre nur gemütlich und entspannt. Was ich hören will, ist aufregend, impressionante, animada.
9: Dazu fällt mir spontan nichts ein.
2: Aber mir...
3: Oh, ich ahne, was jetzt kommt.
2: Hier, seht mal. Barcelona Events schlägt uns die Bar Fiesta Vivo im Raval vor. Da gibt es heute Abend sogar Live-Musik.
9: Also wenn es dir darum geht, bei uns im Viertel gibt es in jeder zweiten Bar Live-Musik. Dazu müssen wir nicht extra über die Ramblas rüber ins Raval.
2: Was heißt denn hier müssen? Dass wir die Ramblas mitnehmen, macht es gleich doppelt impressionante.
9: Ich frage mich, wen du hier beeindrucken willst.
2: Schaut euch nur mal die Fotos an. Wow. Und die Bewertungen.
3: Sieht wirklich ganz gut aus. Aber wenn Luis uns erstmal seine Lieblingsbar zeigen möchte...
9: Ach, das hat Zeit. Gegen so viel Begeisterung will ich gar nicht ankommen.
1: Nett gesagt, Luis. So verbringen wir den Abend in der wahrscheinlich lebhaftesten Bar im definitiv lebhaftesten Viertel von Barcelona. Die Stimmung? Mega. Die Liveband? Mega. Rafa und ich am Ende des Tages? Mega müde. Luis hat uns das große Bett in seinem Zimmer hergerichtet und zieht auf die Wohnzimmercouch um. Echt zuvorkommend, oder?
0: 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Hi.

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1: Ich bin am Fenster.
2: Na, kleine Eule, du bist noch ganz schön müde, was?
3: Naja, ich hab erst spät geschlafen. Und ich hab von den Ferien geträumt.
2: Wahrscheinlich, weil heute der letzte Schultag ist. Aber mit meinen Eltern wird das nie was. Die beiden haben mal wieder ihre Urlaubsanträge nicht rechtzeitig eingereicht. Und jetzt haben sie im November Urlaub, wenn ich zur Schule muss.
3: Ja, echt blöd. Leider wird Ägypten wohl nicht so schnell klappen. Obwohl?
2: Wie obwohl? Heckst du vielleicht irgendwas aus, kleine Eule?
3: Naja, wir könnten doch einfach spielen, dass wir nach Ägypten fahren.
4: Oh, das wird bestimmt lustig.
2: Okay, keine schlechte Idee. Auf jeden Fall leihen wir schon mal so viele Ägyptenbücher aus, wie wir kriegen können.
0: Was bisher?

0: Die Wintersteinschule war wirklich ein ganz besonderer Ort. Fast alle Kinder aus Miss Cornfields Klasse hatten von Mr. Morrison, dem Inhaber der magischen Zoohandlung, schon ein magisches Tier bekommen. Einen Gefährten fürs Leben. Max, genannt der Professor, hatte seine magische Eule Muriel. Und weil sie zu ihm gehörte, konnten sie miteinander sprechen. An diesem letzten Schultag hatte Miss Cornfield jedem Kind ein versiegeltes Kuvert mitgegeben, das ein Rätsel enthielt.
1: Ich bin echt gespannt, was für ein Rätsel Miss Cornfield für uns hat. Wie viele Personen sind nötig, um eine Pyramide zu bauen? Woher weiß Miss Cornfield eigentlich, was wir in den Ferien vorhaben?
2: Tja, vielleicht weiß sie ja sogar, dass wir morgen zu deiner großen Schwester fahren, in die Stadt.
1: Ich bin wirklich gespannt, wie wir die Woche bei Leslie wohl rumkriegen. Ich war ja noch nie da. Ich weiß nur, dass sie an der Uni studiert und dass sie mit zwei anderen Studentinnen zusammen wohnt. Die Eule ist übrigens das einzige altägyptische Schriftzeichen, bei dem der Kopf nach vorne schaut. Wusstest du das?
2: Nein. Ich bin eben etwas ganz Besonderes.
1: Aber das weiß ich doch. Im alten Ägypten galt die Eule als Vogel der Finsternis und des Todes.
2: Was? Oje, oje, oje.
0: Im Museumsshop gab es Schmuck, Bücher und die verschiedensten Andenken. Max durfte sogar ein paar Kunden beraten. Einem Kind erklärte er, dass der Skarabäus ein Glückskäfer ist. Einem anderen, wie das Astronomieset funktioniert und dass sich auch die Baumeister der Pyramiden nach den Sternen gerichtet hatten. Dann entdeckte er eine kleine Sphinx aus Ton. Katinka aus seiner Klasse hatte ihn gebeten, genau so eine aus Ägypten mitzubringen. Max verstaute die Figur mit dem Löwenkopf vorsichtig in seinem Rucksack. Das Geld würde er Charlie später geben.
2: Bingo! Hier, guck mal, eine Postkarte für Mary hätten wir auch schon.
1: Cool. Du, Charlie, arbeitest du morgen eigentlich wieder hier?
3: Ja, wieso?
1: Ach, nur so.
2: Bestimmt trifft sie dann wieder Nikolai. Huhu.
1: Dann triffst du bestimmt wieder Nikolai, stimmt's?
2: Frag doch mal, ob er ihr Freund ist.
1: Ist er dein Freund?
3: Quatsch, wie kommst du denn darauf? Nein, also alle Mitarbeiter müssen wegen der Fernsehaufzeichnung Überstunden machen. Ich bin heute, morgen und am Donnerstag eingeteilt. Anordnung vom Museumsdirektor.
1: Fernsehaufzeichnung? Wie? Wo? Mhm. Was? Was denn für eine Fernsehaufzeichnung?
3: Der Fernsehsender Cox dreht hier am Donnerstag diese neue Wissenssendung für Kinder. Mhm. Über das alte Ägypten. Morgen beginnen die Proben.
0: Nach und nach wachten auch die anderen auf. Und alle frühstückten gemeinsam in der gemütlichen Küche. Dann radelten Charlie und Max zur Arbeit ins Ägyptische Museum.
3: Nein, die Pappaufsteller auf die linke Seite.
0: Im großen Saal des Museums herrschte Hochbetrieb. Teppiche wurden ausgerollt, Logos wurden aufgespannt, Menschen flitzten hin und her. Etwa ein Dutzend Kinder scharten sich um zwei Betreuerinnen. Sie trugen gelbe Turnschuhe und gelbe T-Shirts. Darauf stand: Cool und clever, Wissen macht Spaß. Helfer packten Kisten aus, in denen sich nachgemachte ägyptische Masken, Vasen und viele andere Gegenstände befanden.
4: Und jetzt geht's weiter.
0: Alles in dem Raum war nachgebaut. Auch der große Tempel mit den bemalten Säulen.
1: Guck mal, da im Tempel steht ein Thron. Siehst du die Kronen? Da stehen auch Krummstab und Geißel als Zeichen der Macht.
2: Aha, ich sehe mich mal ein bisschen um. Es fällt hier eh nicht auf.
1: Fantastisch. Sie haben auch Totenmasken und weiße Gewänder. Und sogar Bilder der Reise zu Osiris. Muriel, wo bist du?
5: Hier bin ich.
1: Du sitzt in einer Kanope. In diesen Vasen wurden Lunge, Leber, Darm und Magen eines Toten aufbewahrt.
5: Oje, mir wird schlecht.
2: Ich versteck mich sowieso lieber in deiner Seitentasche. Ich glaube, da kommt gerade eine Teambetreuerin.
1: Oh.
6: Hallo, ich heiße Ilvi. Du gehörst zum Kinderteam, richtig? Coole Kleidung, das wird auffallen. Max Kramer?
1: Ja, richtig.
6: Alles klar. Du bekommst von uns noch Turnschuhe in Gelb. Das passt zu deinem Anzug und zu unserem Logo. Hier, häng dir dein Namensschild um den Hals, ja? Ilvi! Bis später! Ich muss dich
0: was fragen. Max hatte eigentlich keine Lust, seine Schuhe auszuziehen. Aber er hatte wohl keine andere Wahl, wenn er zum Team gehören wollte. Er sah sich um und entdeckte auch Ellie und Flo. Sie kickten mit einem Fußball umher und benutzten einen offenen Sarg als Tor.
4: Das Team Avanti Curanti besiegt den Rest der Welt!
7: Huffield, nennt mich Manuela Neuer. Nicht schlecht, oder?
1: Also ihr wisst schon, dass das eigentlich Särge sind, oder?
7: Ach komm, Max, du Spaßbremse. Nimm das!
4: Kopfball!
0: Max sah sich lieber all die Dinge an, die zur Ausstattung der Fernsehaufzeichnung gehörten. Er wusste ziemlich gut Bescheid und konnte den anderen Kindern auch gut erklären, wie es im alten Ägypten zuging. Das fand auch Muriel, die immer noch in Max' Jackentasche saß. Allmählich scharten sich alle Kinder um ihn. Sogar die beiden Betreuerinnen hörten ihm zu.
1: Solche Leinenbinden da brauchte man für die Toten. Die Körper sollten ja nach dem Tod erhalten bleiben. Deswegen wurden die Toten mumifiziert. Das Einbalsamieren dauerte Tage. Man benutzte dafür Öl, Gewürze, Leinen, Sägemehl und Sand.
4: Den hole ich vom Spielplatz. Dann könnt ihr auch mal mich einbalsamieren.
6: Kann ich dich mal kurz sprechen, Max?
1: Ja, klar. Worum geht's denn?
6: Tja, unsere Kinderreporterin Emma Waterloo ist ausgefallen. Sie ist krank und kann leider nicht kommen. Wir haben dich beobachtet und haben uns gefragt, ob du vielleicht Lust hast, für sie einzuspringen.
1: Als Kinderreporter?
6: Genau. Bei uns führen immer ein Erwachsener und ein Kind durch die Sendung. Unser Moderator hat schon viel Erfahrung beim Kinderfernsehen. Du bist genau der Richtige für den Job des Kinderreporters. Du kennst dich super aus, kannst gut erklären. Auch dein Styling ist witzig. Hast du Zeit?
1: Tja, ich weiß nicht.
6: Die Proben sind am Dienstag und Mittwoch, jeweils um 10 Uhr. Am Donnerstag ist die Aufzeichnung. Es gibt sogar eine Gage.
2: Das ist dein Traumjob, Professor. Ich weiß es und du weißt es auch. Sag ja!
1: Also, ja. Ja, ich mache es.
5: Jawohl! Juhu!
6: Super, Max. Sehr schön. Wir rufen deine Eltern an und klären alles. Und keine Sorge, du musst nichts auswendig lernen oder vorbereiten.
2: Du kommst als Experte groß raus. Endlich kannst du zeigen, was in dir steckt.
0: Es gab einen guten Grund, warum Max mit seiner Entscheidung gezögert hatte. Die einzige Fernsehshow, bei der er bisher mitgemacht hatte, war für ihn ein Desaster gewesen. Es war die Show Top oder Flop mit dem furchtbaren Moderator Carsten Marconi. Und damals war Max vor Aufregung keine einzige Antwort mehr eingefallen. Jetzt allerdings hatte er Muriel und Top oder Flop war lange her. Inzwischen war er noch schlauer. Er hatte viele Referate zum Thema Ägypten gehalten und mehrere Aufsätze darüber geschrieben. Was konnte also schiefgehen? Zu Hause bei Leslie wurde Max' Entscheidung gefeiert. Die anderen waren begeistert, dass er ins Fernsehen kam. Und sie freuten sich auf Leslies Theaterstück, das am Freitag aufgeführt werden sollte. Es gab Pizza zum Abendessen. Danach blieb Max mit Muriel in der Küche zurück, studierte seine Ägyptenbücher und schrieb kleine Kurzreferate auf Karteikarten. Nicht, dass er als Kindermoderator irgendetwas Falsches erzählte. Charlie kam dazu und knipste den Fernseher an, der im Küchenregal stand. Es lief nämlich ihre Lieblingsserie »Rosen am Meer«. Muriel interessierte sich sehr für die Geschichte und litt mit der Heldin mit. Die Folge hatte sehr dramatisch angefangen, aber am Ende wurde doch noch alles gut.
3: Ich liebe diese Sendung. Es ist immer so romantisch.
2: Du Max, huhu, du musst Charlie unbedingt die Nummer von Nikolai geben. Sie ist garantiert verliebt, ganz sicher. Huhu. Aber ich kann doch nicht einfach...
5: Jetzt mach schon.
1: Wo ist denn... Ah, hier. Bitte.
2: Danke.
5: Ich bring ihn Charlie.
3: Nanu? Muriel? Was hast du denn da? Ein Zettel? Was? Also wirklich, Muriel. Du bist irgendwie... magisch.
0: Am nächsten Morgen liehen Max und Muriel sich Tabeas Sofortbildkamera aus. Dann zogen sie los, auf Fotosafari. Die erste Station war Leslies Zimmer. Max wickelte ein Handtuch wie einen Turban um den Kopf, machte sich einen roten Wasser-Himbeerdrink und stellte sich vor den Pyramidenvorhang. Muriel saß stolz auf seiner Schulter.
8: Bitte lächeln. Voll gut, das Fotoprojekt, Max. Du tust so, als wärst du woanders. Das ist Kunst. Du kannst meinen Rucksack leihen und ein paar bunte T-Shirts. Und einen Strohhut habe ich auch noch.
1: Oh, danke. Damit gehen Muriel und ich auf Motivsuche. Ich nehme noch das Sprachlexikon und den Reiseführer mit. Soll ja schließlich echt aussehen.
0: Max und Muriel radelten in den Park. Dort gab es sogar ein paar Palmen. Max setzte den Strohhut auf und kaufte sich ein Eis. Dann drückte er einem Spaziergänger die Kamera in die Hand.
9: Der wundert sich wohl etwas über die Eule auf deiner Schulter.
0: Die nächste Station war ein Café, in dem es Wasserpfeifen gab. Der Besitzer brachte ein silbernes Tablett mit bauchigen Teegläsern, die mit grünen Blättern gefüllt waren.
1: Mmh, wirklich lecker, der Tee. Cheese!
0: Zum Mittagessen fuhren sie nach Hause und hängten die Fotos an die Wäscheleine zu den Socken und Unterhosen. Dann kochte Max die orientalische Bohnensuppe aus dem Ägypten-Kochbuch mit Bohnen aus dem Garten neben Leslies Haus.
6: Oh, das sieht ja köstlich aus.
1: Du, Charlie, hast du Nikolai eigentlich angerufen?
6: Nein. Na, kleine Muriel, dir kann ich's ja sagen. Ich trau mich nicht. Was, wenn er mich nicht mag?
9: Natürlich mag er dich. Jeder mag dich, Charlie. Es ist wirklich schade, dass du mich nicht verstehen kannst.
0: Am Nachmittag ließ sich Max mit Leslie ein Kanu aus. Sie trugen es zum Fluss und paddelten los. Etwas flussabwärts kamen sie an einem künstlich angelegten Sandstrand vorbei. Am Rand wuchsen ein paar Gräser.
8: Schön weiter paddeln, Brüderchen. Mir Beweisfoto.
9: Hey, Max, ich hab's. Huhu. Ägypten ist doch ein Tauchparadies. Wir besorgen eine Taucherbrille mit Schnorchel und dann ab zum Teich. Du hast schließlich deine Badehose mit.
1: Oh no!
9: Jetzt haben wir aber ganz schön viele Fotos.

0: Am nächsten Morgen war Max ziemlich nervös, als er mit Muriel im großen Saal des Museums ankam. Würde er das schaffen? War er gut genug für die Kindermoderation? Ilvi wartete schon auf ihn. Muriel fand einen guten Platz auf dem Dach des Tempels.
1: Hallo Max, hier sind die gelben Turnschuhe. Am besten ziehst du sie gleich an. Übrigens proben wir heute noch ohne Publikum.
2: Puh, okay.
1: Und hier, das ist für deinen Kopf.
2: Dieses Ding? Was ist das? Ein Partyhut?
1: Das sind Duftkegel. Die trugen die Ägypter bei Festen.
2: Hab davon noch nie gehört. Muss ich das wirklich aufsetzen? Also, ich rieche gar nichts.
1: Die sind ja auch nicht echt. Ist doch nur fürs Fernsehen.
3: Hallo, du bist...
4: Max, richtig?
2: Ja, hallo.
3: Ich bin Jasper, der Aufnahmeleiter. Ich schlüpfe heute in die Rolle des Hauptmoderators. Der kommt nämlich erst morgen dazu.
2: Aha.
3: So, hier ist dein Text. Keine Sorge, du kannst ihn einfach ablesen.
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2: Mit Alexander Kanja. Hallo zusammen und das sind die wichtigsten Meldungen des Tages. Dieses Geräusch hören wir beim Einschlafen gar nicht gerne. Ja, Mücken, die kleinen Plagegeister. Manch einen stechen sie sehr häufig, andere kaum. Komisch, oder? Forscher können jetzt herausgefunden haben, woran das liegt. Offenbar hat jede Mückenart ihren Lieblingskörpergeruch. Der wird verursacht durch Bakterien auf der Haut. Jeder Mensch riecht da etwas anders. Es gibt also nicht das sogenannte süße Blut, von dem ja oft die Rede ist. Wichtiger ist der Geruch der Haut. Diese Erkenntnis könnte es Forschern möglich machen, noch bessere Mückenschutzmittel zu entwickeln. Im Zoo von Gelsenkirchen ist die Zucht von seltenen Schlangenhalsschildkröten gelungen. Insgesamt 11-mal Nachwuchs hat es dort gegeben. Schlangenhalsschildkröten haben im Gegensatz zu ihren anderen Verwandten sehr lange Hälse. So lang, dass sie bei Gefahr nicht in den Panzer zurückgezogen werden können. Stattdessen legen sie ihren Hals dann seitlich unter den Panzer. Daher auch ihre Bezeichnung als sogenannte Halswänder. Diese Entdeckung ist wirklich zuckersüß. In Australien ist ein lang verschwundenes Beuteltier wieder aufgetaucht. Es ist ein Schlafbeutler. Dieses winzige Säugetier wiegt gerade mal so viel wie eine Scheibe Käse und ist kleiner als eine Maus. Entdeckt haben ihn Naturschützer in einem Schutzgebiet, als sie dort Bodenfallen kontrollierten. Erwartet hätten sie eher einen Gecko oder einen Frosch. Stattdessen schauten sie in die kleinen schwarzen Knopfaugen des Schlafbeutlers. Gerade war sie mit ihrem WM-Song Die Die noch in unseren Ohren, da hat Musik-Superstar Shakira angekündigt, zu helfen. Ihr Heimatland Kolumbien war ja von einem schweren Erdbeben erschüttert worden und Shakira hat versprochen, etwas für die Kinder dort zu tun. Sie will Geld spenden, damit dort Schulen und Kitas wieder aufgebaut werden können. Auf in die Wildnis geht es jetzt für zwei junge Luchse. In Sachsen sind die beiden Raubkatzen namens Lotte und Luca im Eibenstocker Forst nahe der Grenze zu Tschechien ausgewildert worden. Das meldet Sachsens Landesamt für Umwelt. Seit dem Frühjahr wurden die etwa ein Jahr alten Luchse auf ihr großes Abenteuer vorbereitet. Ihre Auswilderung ist eine von vielen weiteren. Bis 2030 sollen insgesamt 20 Luchse in unseren Wäldern eine neue Heimat finden. Soweit die Meldungen und die Radio Teddy Nachrichten zum Nachhören jederzeit in der Radio Teddy App und überall, wo es Podcasts gibt. 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
3: 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Vielerorts Schauer und Wolken in dieser Nacht bei Temperaturen bis zu 20 Grad. Auch am Mittwoch wird's nass. Im Norden bekommen wir bis zu 23 Grad und im Süden kommt die Sonne dazu bei bis zu 31 Grad. Also haltet die Augen auf, vielleicht seht ihr einen Regenbogen.
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2: Gerade in der kalten Jahreszeit ist Husten bei Kindern ein häufiges Symptom. Aber immer mehr Kinder leiden auch an Asthma. Kinderarzt Jens-Uwe Köhler erklärt, bei welchen Symptomen wir unsere Kinder auf eine mögliche Asthmaerkrankung untersuchen lassen sollten.
3: Wenn das Kind mehr als dreimal im Jahr jeweils mehr als 2 bis 3 Wochen hustet, würde zunächst mal dieser Verdacht geäußert werden müssen. Verdächtig wäre auch, wenn eines der Elternteile ein Asthma hat oder ein Geschwisterkind an Asthma erkrankt ist oder Allergien in der Familie eine Rolle spielen, dann würde ich an ein Asthma bronchiale denken.
2: Also wenn es schon Asthmaerkrankungen in der Familie gibt, dann ist die Wahrscheinlichkeit größer, dass das Kind auch ein Asthma entwickelt. Was sind denn ansonsten noch Ursachen von Asthmaerkrankungen bei Kindern?
3: Eine der häufigsten Ursachen ist die Überempfindlichkeit der bronchialen Schleimhäute. Auslöser dafür können viele verschiedene Sachen sein, zum Beispiel Pollenflug. Auch Virusinfekte können dafür verantwortlich gemacht werden. Das Rauchen der Eltern kann das auslösen, sogar ziemlich häufig. Industriegase. Dann gibt es Asthmaformen, die allein durch körperliche Belastung hervortreten. Das Belastungsasthma.
2: Angenommen, die Diagnose Asthma steht, welche Medikamente gibt es?
3: Das kann losgehen von einer Dauertherapie, bei der man entzündungshemmende Medikamente über längere Zeit, ich spreche hier von Wochen bis Monaten, gibt. Das kann weitergehen über Medikamente, die Verkrampfung der Atemwege lockern soll. Die Art, wie man diese Medikamente einem Kind gibt, hängt wiederum sehr von dem Alter des Kindes ab. Bei kleineren Kindern würde ich eher eine Inhalation empfehlen. Ältere Kinder können ein Asthma-Spray bekommen. Es gibt Medikamente in Form von Kaubonbons, von Pulvern. Also da haben wir viele verschiedene Möglichkeiten.
2: Dankeschön. Das sagt Radio Teddy Familienexperte Kinderarzt Jens-Uwe Köhler. Noch mehr Elterntipps gibt's jeden Tag von 10 bis 2 in unserer Elternsendung. 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
1: Mit Nils, hallo. Und wir haben eine neue Kinderfrage von Lotte.
2: Meine Frage ist, warum nasse Haare dunkler sind als trockene Haare?
1: Ja, komisch. Wasser ist ja farblos. Da grübeln auch die Physiker noch. Aber auch wenn es noch nicht endgültig bewiesen ist, die Antwort haben sie eigentlich schon gefunden. Denn Wasser, auch wenn es nur ein ganz, ganz dünner Wasserfilm ist, verschluckt einfach Licht. Was wir sehen, ist ja immer nur das, was an Licht von uns, von Tieren, Pflanzen oder Gegenständen zurückgeworfen wird. Rote Haare zum Beispiel verschlucken also im Prinzip alle anderen Farben, schmeißen das rote Licht aber zu uns zurück, reflektieren es. Und wenn dann Wasser draufkommt, dann treffen die einzelnen Lichtstrahlen nicht mehr ganz gerade auf die Haare, sondern werden von dem dünnen Wasserfilm in verschiedene Richtungen gelenkt, sodass einfach nicht mehr so viele Lichtstrahlen zu unserem Auge zurückgeworfen werden. Das Wasser auf den Haaren verschluckt also ein bisschen Licht und die feuchten Haare sehen dunkler aus, bis sie wieder ganz trocken sind. Und das ist ja nicht nur mit den Haaren so. Kommt Wasser auf die Klamotten, sind sie auch dunkler. Kippt ihr Wasser auf die Straße, wird der Gehweg an dieser Stelle auch dunkler. Einfach, weil die Lichtstrahlen anders zurückgeworfen werden.
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1: Puh, na, ich glaube, mit steigendem Alter der Kinder hört dieses Phänomen irgendwann auf. Aber ich glaube, so gerade zwischen, ja, ich würde sagen 2 und 8, da wollen die Kinder einfach erstmal alles anfassen. Nur angucken reicht absolut nicht. Die Kinder wollen alles erstmal anfassen. Darüber habe ich mit euch heute geredet in der Radio Teddy Familienfrage des Tages. Radio Teddy Familienexpertin Henriette Grünert, wie schaffe ich es denn, dass mein Kind vielleicht nicht gleich erstmal alles erst antatscht?
2: Ich glaube, es ist wichtig, klare Regeln zu haben. Ansonsten gibt es diesen schönen Spruch, wir begreifen die Welt. Und begreifen, da ist Greifen mit drin. Das heißt, Kinder begreifen tatsächlich ganz viel übers Hingreifen. Ne? Die müssen das fühlen, die müssen da mal spüren, wie geht das mit der Klingel, wie fühlt sich der Knopf an. Ne? Die stellen noch andere Verbindungen her. Also da auch zu erlauben, zu gucken, wo kann ich das erlauben? Ne? Wo ist das kein Problem, wenn Dinge angefasst werden? Ne? Vielleicht finde ich das nur blöd, weil man irgendwie denkt, wer weiß, wer das alles schon vorher angefasst hat. Oder ne? Da auch wieder loslassen und ansonsten das klar auch besprechen. Ne? Es gibt vielleicht Dinge, die wirklich nicht angefasst werden dürfen, weil es gefährlich ist oder wehtut oder so. Aber ansonsten loslassen und auch anfassen lassen.
1: Na dann, vielen Dank, Radio Teddy Familienexpertin Henriette Grünert.

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6: Mit Alexander Kanja. Hallo zusammen und das sind die wichtigsten Meldungen des Tages. Dieses Geräusch hören wir beim Einschlafen gar nicht gerne. Ja, Mücken, die kleinen Plagegeister. Manch einen stechen sie sehr häufig, andere kaum. Komisch, oder? Forscher können jetzt herausgefunden haben, woran das liegt. Offenbar hat jede Mückenart ihren Lieblingskörpergeruch. Der wird verursacht durch Bakterien auf der Haut. Jeder Mensch riecht da etwas anders. Es gibt also nicht das sogenannte süße Blut, von dem ja oft die Rede ist. Wichtiger ist der Geruch der Haut. Diese Erkenntnis könnte es Forschern möglich machen, noch bessere Mückenschutzmittel zu entwickeln. Im Zoo von Gelsenkirchen ist die Zucht von seltenen Schlangenhalsschildkröten gelungen. Insgesamt 11-mal Nachwuchs hat es dort gegeben. Schlangenhalsschildkröten haben im Gegensatz zu ihren anderen Verwandten sehr lange Hälse. So lang, dass sie bei Gefahr nicht in den Panzer zurückgezogen werden können. Stattdessen legen sie ihren Hals dann seitlich unter den Panzer. Daher auch ihre Bezeichnung als sogenannte Halswender. Diese Entdeckung ist wirklich zuckersüß. In Australien ist ein lang verschwundenes Beuteltier wieder aufgetaucht. Es ist ein Schlafbeutler. Dieses winzige Säugetier wiegt gerade mal so viel wie eine Scheibe Käse und ist kleiner als eine Maus. Entdeckt haben ihn Naturschützer in einem Schutzgebiet, als sie dort Bodenfallen kontrollierten. Erwartet hätten sie eher einen Gecko oder einen Frosch. Stattdessen schauten sie in die kleinen schwarzen Knopfaugen des Schlafbeutlers. Gerade war sie mit ihrem WM-Song Die Die noch in unseren Ohren, da hat Musik-Superstar Shakira angekündigt, zu helfen. Ihr Heimatland Kolumbien war ja von einem schweren Erdbeben erschüttert worden und Shakira hat versprochen, etwas für die Kinder dort zu tun. Sie will Geld spenden, damit dort Schulen und Kitas wieder aufgebaut werden können. Auf in die Wildnis geht es jetzt für zwei junge Luchse. In Sachsen sind die beiden Raubkatzen namens Lotte und Luca im Eibenstocker Forst nahe der Grenze zu Tschechien ausgewildert worden. Das meldet Sachsens Landesamt für Umwelt. Seit dem Frühjahr wurden die etwa ein Jahr alten Luchse auf ihr großes Abenteuer vorbereitet. Ihre Auswilderung ist eine von vielen weiteren. Bis 2030 sollen insgesamt 20 Luchse in unseren Wäldern eine neue Heimat finden. Soweit die Meldungen und die Radio Teddy Nachrichten zum Nachhören jederzeit in der Radio Teddy App und überall, wo es Podcasts gibt.
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8: Vielerorts Schauer und Wolken in dieser Nacht bei Temperaturen bis zu 20 Grad. Auch am Mittwoch wird's nass. Im Norden bekommen wir bis zu 23 Grad und im Süden kommt die Sonne dazu bei bis zu 31 Grad. Also haltet die Augen auf, vielleicht seht ihr einen Regenbogen.
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0: 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Und jeden Tag zwischen 10 und 2 spreche ich mit euch über die Familie.
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0: Und da spreche ich mit euch heute wieder über ein Thema, das viele von uns Eltern kennen. Der Spontanhunger unserer Kinder. Wir sind gerade mit den Kindern unterwegs zum Familienausflug und unsere Kinder haben Hunger. Und der Hunger kommt so plötzlich und ist dann so schlimm, dass die Kids wirklich absolut nicht mehr abwarten können. Radio Teddy Familienexpertin Henriette Grünert. Warum ist es so schwierig für unsere Kinder, da nochmal die 10 Minuten abzuwarten? Also ganz im Ernst, von 10 Minuten verhungern die ja nicht. Es ist ja nicht, dass sie den ganzen Tag nichts gekriegt hätten. Aber das ist schon ein Phänomen, was es öfter gibt.
2: Das ist so ein, nennt man so schön, Frustrationstoleranz. Also dieses Aushalten von vielleicht negativen Gefühlen, ne? Dieses Aushalten des Hungers. Das ist ja auch, die haben ja auch häufig Ad-hoc-Hunger. Also es ist ja auch nicht, das baut sich so auf, sondern es ist so von einer Sekunde auf die andere, ich habe jetzt Hunger. Und wenn dann nicht sofort was da ist, genau, dann kommt dieses typische. Und dann, wenn dann das Essen fertig ist in 10 Minuten, dann haben sie manchmal keinen Hunger mehr, ne?
0: Schrecklich.
2: Genau, und dann denkt man, jetzt habe ich das hier gekocht und es ist fertig und habe mich in die Küche gestellt und jetzt isst es keiner. Da müssen wir mit Geduld dranbleiben, ja, mit unserer eigenen Geduld, Geduld mit den Kindern haben, auch immer wieder sagen, es ist gleich fertig, es ist gleich fertig, es ist gleich fertig. Und dann im besten Falle essen sie dann auch in 10 Minuten.
0: Danke an Familienexpertin Henriette Grünert. Ich muss ganz ehrlich sagen, ich bin eigentlich fast auch so ein Kandidat wie einige unserer Kinder. Wenn ich Hunger habe, muss das Essen auch her, sonst kriege ich schlechte Laune.
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1: Mit Nils, hallo. Im Meer ist ja jede Menge los. Dort leben viele Tiere. Und Jannik hat eine Frage zu den Korallen. Sind das nun Pflanzen oder Tiere? Es sind Tiere. Tatsächlich sehen sie für uns aus wie Pflanzen. Denn sie haben keine Augen, keine Ohren, keine Arme oder Beine. Und trotzdem sind sie Tiere, nämlich Nesseltiere. Korallen lieben warmes Wasser. Sie leben zum Beispiel vor der Küste Australiens. Und sie ernähren sich von allen Nährstoffen, die im Wasser enthalten sind. Die filtern sie einfach heraus. Dabei sind Algen sehr wichtig. Die Koralle kann nicht ohne Algen leben. Die Koralle bietet der Alge Schutz und im Gegenzug liefert die Alge der Koralle die Energie zum Wachsen. Diese Partnerschaft zwischen Alge und Koralle ist leider durch die Klimaerwärmung bedroht. Wenn das Wasser nämlich zu warm wird, produzieren Algen Giftstoffe. Die Koralle kann diese Giftstoffe nicht vertragen. Sie will nichts mehr mit der Alge zu tun haben und stößt sie weg. Nun liefert der Koralle niemand mehr Energie zum Leben und sie kann nicht überleben. Umweltschutz ist also auch für die Korallen wichtig und lebensnotwendig. Schaut euch mal im Internet oder in Büchern Bilder von Korallen an. Die sehen wirklich wunderschön aus und leuchten in den verschiedensten bunten Farben.
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1: Viele Eltern könnten ein Lied davon singen. Es gibt ausgesprochene Mama und ausgesprochene Papa-Kinder. Das kann so weit gehen, dass der andere Elternteil beispielsweise beim Abendritual einfach nicht erwünscht ist. Das führt einerseits dazu, dass sich der abgelehnte Elternteil auch durchaus gekränkt fühlt und der begehrte Elternteil kaum mal einen Moment für sich hat. Oft sind es die Papas, die unter der Ablehnung zu leiden haben. Psychologin Henriette Grünert hat Tipps.
2: Zum einen ist wichtig, als Mama authentisch zu sein und zu sagen, ich weiß, der Papa, der mag dich sehr und der möchte gerne auch ein bisschen mit dir spielen und ich brauche vielleicht auch mal einen Moment, um schnell zu kochen, um eine Wäsche aufzuhängen, um auf Toilette zu gehen, solche Dinge. Und zu sagen, ich weiß ganz genau, wenn ihr euch jetzt hinsetzt, ihr werdet Spaß miteinander haben, da den Papa auch zu unterstützen. Und dann, denke ich, ist es wichtig, auch als Paar im Gespräch zu bleiben, weil das ist ja für den Partner, der dann in Anführungsstrichen zurückgewiesen wird, ja erstmal auch unangenehm und frustrierend und dass da das zurückgewiesene Elternteil den Frust auch nicht am Kind auslebt und so denkt, wenn du nicht willst, dann eben gar nicht. Glaube ich, ist es wichtig, dass Eltern dann auch darüber im Gespräch bleiben und sich austauschen und auch den Frust dann lieber im Gespräch miteinander ablassen und eben nicht am Kind.
1: Okay, dass Mama und Papa im Gespräch bleiben in diesem Fall ist ganz, ganz wichtig, sagt Psychologin Henriette Grünert. 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
4: Mit Alexander Kanja. Hallo zusammen und das sind die wichtigsten Meldungen des Tages. Dieses Geräusch hören wir beim Einschlafen gar nicht gerne. Ja, Mücken, die kleinen Plagegeister. Manch einen stechen sie sehr häufig, andere kaum. Komisch, oder? Forscher können jetzt herausgefunden haben, woran das liegt. Offenbar hat jede Mückenart ihren Lieblingskörpergeruch. Der wird verursacht durch Bakterien auf der Haut. Jeder Mensch riecht da etwas anders. Es gibt also nicht das sogenannte süße Blut, von dem ja oft die Rede ist. Wichtiger ist der Geruch der Haut. Diese Erkenntnis könnte es Forschern möglich machen, noch bessere Mückenschutzmittel zu entwickeln. Im Zoo von Gelsenkirchen ist die Zucht von seltenen Schlangenhalsschildkröten gelungen. Insgesamt 11-mal Nachwuchs hat es dort gegeben. Schlangenhalsschildkröten haben im Gegensatz zu ihren anderen Verwandten sehr lange Hälse. So lang, dass sie bei Gefahr nicht in den Panzer zurückgezogen werden können. Stattdessen legen sie ihren Hals dann seitlich unter den Panzer. Daher auch ihre Bezeichnung als sogenannte Halswänder. Diese Entdeckung ist wirklich zuckersüß. In Australien ist ein lang verschwundenes Beuteltier wieder aufgetaucht. Es ist ein Schlafbeutler. Dieses winzige Säugetier wiegt gerade mal so viel wie eine Scheibe Käse und ist kleiner als eine Maus. Entdeckt haben ihn Naturschützer in einem Schutzgebiet, als sie dort Bodenfallen kontrollierten. Erwartet hätten sie eher einen Gecko oder einen Frosch. Stattdessen schauten sie in die kleinen schwarzen Knopfaugen des Schlafbeutlers. Gerade war sie mit ihrem WM-Song Die Die noch in unseren Ohren, da hat Musik-Superstar Shakira angekündigt, zu helfen. Ihr Heimatland Kolumbien war ja von einem schweren Erdbeben erschüttert worden und Shakira hat versprochen, etwas für die Kinder dort zu tun. Sie will Geld spenden, damit dort Schulen und Kitas wieder aufgebaut werden können. Auf in die Wildnis geht es jetzt für zwei junge Luchse. In Sachsen sind die beiden Raubkatzen namens Lotte und Luca im Eibenstocker Forst nahe der Grenze zu Tschechien ausgewildert worden. Das meldet Sachsens Landesamt für Umwelt. Seit dem Frühjahr wurden die etwa ein Jahr alten Luchse auf ihr großes Abenteuer vorbereitet. Ihre Auswilderung ist eine von vielen weiteren. Bis 2030 sollen insgesamt 20 Luchse in unseren Wäldern eine neue Heimat finden. Soweit die Meldungen und die Radio Teddy Nachrichten zum Nachhören jederzeit in der Radio Teddy App und überall, wo es Podcasts gibt.
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6: Vielerorts Schauer und Wolken in dieser Nacht bei Temperaturen bis zu 20 Grad. Auch am Mittwoch wird's nass. Im Norden bekommen wir bis zu 23 Grad und im Süden kommt die Sonne dazu bei bis zu 31 Grad. Also haltet die Augen auf, vielleicht seht ihr einen Regenbogen.
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1: Ich habe mich mit Starkoch Ralf Zacherl über Suppen unterhalten. Mit einem deftigen Eintopf oder einer leckeren Cremesuppe sind ja Kinder schnell satt zu bekommen. Und das Tolle ist, dass man gleich einen großen Topf für mehrere Tage vorkochen kann. Allerdings kann es dann sein, dass die Suppe unseren kleinen Feinschmeckern etwas langweilig wird. Ralf Zacherl verrät uns, wie man Suppen so aufpeppen kann, dass sie von unseren Kindern mit noch mehr Begeisterung geschlürft wird.
2: Vielleicht einfach nur so ein paar Brotchips oder kleine Grissini-Stängchen oder sowas, dass ein bisschen was Knuspriges dabei ist. Also ich glaube, das ist bei Kindern ähnlich wie bei den Erwachsenen, sind ein paar Croutons dabei oder ein paar geröstete Kürbiskerne. Dann habe ich halt wieder dieses Texturspiel zwischen flüssig und cremig und knackig und knusprig. Da hat die Zunge einfach mehr Spaß, das zu essen. Ja? Und wenn die Zunge mehr Spaß hat, hat der Rest, der an der Zunge dranhängt, der Mensch nämlich dann auch meistens mehr Spaß. Das funktioniert bei Groß und Klein.
1: Das leuchtet auf jeden Fall sehr ein. Hast du denn noch einen Tipp für uns, Ralf, wie man die perfekten Croutons hinbekommt?
2: Das Brot vom Vortag, wenn es halt 2-3 Tage alt ist, wirklich in kleine Würfel schneiden. Und wenn es ein Weißbrot ist, würde ich das bei 180 Grad einfach im Backofen bei Umluft rösten. Und wenn ich danach noch eine Aromatik dran bekommen möchte, kann ich danach immer noch ein gutes natives Olivenöl oder sonst was nehmen. Ich finde halt, wenn ich die Croutons einfach nur so in der Pfanne röste mit viel Butter und Öl, dann sind die halt auch wirklich so wahnsinnig fettig. Und dadurch, dass das Öl natürlich auch so hoch erhitzt wurde, ist es halt auch nicht mehr so toll. Und so röste ich eigentlich bei mir die Croutons eigentlich lieber trocken. Und dann habe ich auch die ganzen Vitalstoffe da, wo ich sie haben will und nicht irgendwie im Rauchfang vom Herd.
1: Danke an Starkoch Ralf Zacherl. 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
1: Mit Nils, hallo. Jona hat im Urlaub viele Surfer auf dem Meer gesehen. Jetzt will er wissen, wer das Surfen erfunden hat. Der Brite James Cook hat sich im Jahr 1778 sicher verwundert den Kopf gekratzt, als er nicht nur die Hawaii-Inseln entdeckte, sondern als erster Mensch aus Europa auch noch Einheimische zu sehen bekam, die auf Holzbrettern auf den Wellen ritten. Heute sind die Hawaii-Inseln ein Staat der USA und sie sind das Surfparadies schlechthin. Doch entstanden ist das Surfen einige tausend Kilometer entfernt. Einige Historiker, also Geschichtswissenschaftler, gehen davon aus, dass das Wellenreiten bis zu 4000 Jahre alt sein könnte. Erfunden wurde es von den Polynesiern, einem Volk, das verteilt auf vielen kleinen Inseln in der Südsee lebt, also dem südlichen Pazifischen Ozean. Vermutlich wurde erst im Liegen auf Baumstämmen oder Planken aus Holz gesurft. Aus dem Liegen wurde ein Knien, dann ein gerades und schließlich ein schräges Stehen. Das Wellenreiten war den Menschen in Polynesien sehr wichtig. Es wurden große Feste mit Wettkämpfen gefeiert. Wer hier gewonnen hat, sicherte sich Ruhm und Anerkennung auf Lebenszeit. 1908 wurde der erste Surfclub auf Hawaii gegründet. Weltweit bekannt wurde das Surfen dann ab den 1950er Jahren, als reiche Amerikaner das Surfen als Urlaubsvergnügen entdeckten. Von Amerika ging es dann nach Europa, an die Strände des Mittelmeers oder an die Nord- und Ostsee.
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1: Hey Flossenfreunde, hier ist Dizzy Disco, der Disco-Delfin aus der Lagune Nummer 3. Seid ihr für den Tag bereit?
2: Ja!
1: Sag mal, schlaft ihr noch? Ich hab ja gar nichts gehört. Flossen hoch, wer ist dabei? Yeah.

0: Hallo, ich bin Jochen.
1: Hey, Jochen ist auch wieder dabei. Und habt ihr schon Larry gesehen? Ruft mal Krokodil.
2: Hi.
3: Krokodil.
2: Kroko was?
3: Krokodil.
4: Das ist mein Lieblingsspiel.
1: Einsiedlerkrebs, wie geht's? Du weißt doch, welche blubberbunten Knöpfe man dreht. Also lass uns allen Flossenfreunden zeigen, wie eine echte Aquaparty geht.
3: Yeah.

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0: Schultasche, Jacke, Schuhe und Co. liegen als Stolperfallen in unseren Fluren. Ja, liebe Eltern, viele von euch scheinen das zu kennen, nämlich fast 90%. Das sagt unser Abstimmungsergebnis auf den Radio Teddy Social Media Kanälen. Radio Teddy Familienexpertin Henriette Grüne. Du bist Psychologin, aber vor allem auch zweifache Mutter. Warum fällt es unseren Kindern eigentlich so unfassbar schwer, die Sachen im Flur einfach gleich an Ort und Stelle zu legen? Und die Schulmappe ins Zimmer.
2: Tatsächlich würde ich ein bisschen weg von dem, es ist so schwer. Es ist, glaube ich, ein ganz gutes Zeichen sogar. Und das ist für uns, glaube ich, manchmal das paradoxe Umdenken. Spannend wäre immer die Frage, schaffen die das in der Kita und in der Schule? Von unseren Kindern weiß ich, die machen das in der Kita und in der Schule perfekt. Da sind die Sachen im Spind, da sind die Sachen da, alles wird gefunden, alles wird weggepackt. Zu Hause müssen sie nicht mehr diesen Anforderungen entsprechen, weil sie vielleicht auch das Gefühl haben, ach naja, Mama ist da jetzt nicht so ganz böse. Ne? Die meckert vielleicht zu kurz, aber die Liebe funktioniert trotzdem noch. Deshalb, hier kann ich sein. Ne? Hier kann ich das wegschmeißen. Hier kann ich auch mal es einfach liegen lassen und keiner ist böse mit mir. Ne? Also eigentlich ist es auch ein gutes Zeichen, dass sie uns da vertrauen, dass wir da sind und an ihrer Seite sind und sie eben nicht nochmal wie den ganzen Tag schon Anforderungen erfüllen müssen.
0: Schönes Vertrauen, aber auch ärgerlich.
2: Aber für auch uns. Anstrengendes. Ja, ja, durchaus.
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5: Mit Alexander Kanja. Hallo zusammen und das sind die wichtigsten Meldungen des Tages. Dieses Geräusch hören wir beim Einschlafen gar nicht gerne. Ja, Mücken, die kleinen Plagegeister. Manch einen stechen sie sehr häufig, andere kaum. Komisch, oder? Forscher können jetzt herausgefunden haben, woran das liegt. Offenbar hat jede Mückenart ihren Lieblingskörpergeruch. Der wird verursacht durch Bakterien auf der Haut. Jeder Mensch riecht da etwas anders. Es gibt also nicht das sogenannte süße Blut, von dem ja oft die Rede ist. Wichtiger ist der Geruch der Haut. Diese Erkenntnis könnte es Forschern möglich machen, noch bessere Mückenschutzmittel zu entwickeln. Im Zoo von Gelsenkirchen ist die Zucht von seltenen Schlangenhalsschildkröten gelungen. Insgesamt 11-mal Nachwuchs hat es dort gegeben. Schlangenhalsschildkröten haben im Gegensatz zu ihren anderen Verwandten sehr lange Hälse. So lang, dass sie bei Gefahr nicht in den Panzer zurückgezogen werden können. Stattdessen legen sie ihren Hals dann seitlich unter den Panzer. Daher auch ihre Bezeichnung als sogenannte Halswender. Diese Entdeckung ist wirklich zuckersüß. In Australien ist ein lang verschwundenes Beuteltier wieder aufgetaucht. Es ist ein Schlafbeutler. Dieses winzige Säugetier wiegt gerade mal so viel wie eine Scheibe Käse und ist kleiner als eine Maus. Entdeckt haben ihn Naturschützer in einem Schutzgebiet, als sie dort Bodenfallen kontrollierten. Erwartet hätten sie eher einen Gecko oder einen Frosch. Stattdessen schauten sie in die kleinen schwarzen Knopfaugen des Schlafbeutlers. Gerade war sie mit ihrem WM-Song Die Die noch in unseren Ohren, da hat Musik-Superstar Shakira angekündigt, zu helfen. Ihr Heimatland Kolumbien war ja von einem schweren Erdbeben erschüttert worden und Shakira hat versprochen, etwas für die Kinder dort zu tun. Sie will Geld spenden, damit dort Schulen und Kitas wieder aufgebaut werden können. Auf in die Wildnis geht es jetzt für zwei junge Luchse. In Sachsen sind die beiden Raubkatzen namens Lotte und Luca im Eibenstocker Forst nahe der Grenze zu Tschechien ausgewildert worden. Das meldet Sachsens Landesamt für Umwelt. Seit dem Frühjahr wurden die etwa ein Jahr alten Luchse auf ihr großes Abenteuer vorbereitet. Ihre Auswilderung ist eine von vielen weiteren. Bis 2030 sollen insgesamt 20 Luchse in unseren Wäldern eine neue Heimat finden. Soweit die Meldungen und die Radio-Teddy-Nachrichten zum Nachhören jederzeit in der Radio-Teddy-App und überall, wo es Podcasts gibt.
6: Vielerorts Schauer und Wolken in dieser Nacht bei Temperaturen bis zu 20 Grad. Auch am Mittwoch wird's nass. Im Norden bekommen wir bis zu 23 Grad und im Süden kommt die Sonne dazu bei bis zu 31 Grad. Also haltet die Augen auf, vielleicht seht ihr einen Regenbogen.
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2: Gerade wenn das Wetter mal nicht ganz so toll ist, beklagen sich viele Kinder über Langeweile. Wir Eltern wollen dann häufig reagieren, aber eigentlich können wir uns über die Langeweile unserer Kinder freuen. Psychologin Henriette Grünert erklärt warum.
3: Man kann wirklich so aus Expertensicht sagen, dass Langeweile was ganz, ganz Gutes hat. Nämlich ist es ein Zeitpunkt, wo das Gehirn mal nicht denken muss. Und das ist eigentlich ganz, ganz gut, weil dann auch neue Verknüpfungen im Gehirn entstehen, die so nicht entstehen, wenn wir uns sofort wieder auf was anderes fokussieren würden. Es fühlt sich manchmal blöd an, aber es ist wirklich was fürs Gehirn unendlich wichtig ist. Insofern ist es ganz gut, auch diese Langeweilephasen mal ein bisschen zu fördern und dann eben nicht zum Smartphone oder zu irgendetwas zu greifen. Außerdem entsteht durch Langeweile auch Kreativität, denn wenn mir kurz langweilig ist, dann habe ich vielleicht plötzlich wieder eine ganz tolle Idee, die so nicht entstanden wäre, wenn mir nicht kurz langweilig gewesen wäre.
2: Hast du denn noch einen praktischen Tipp, Henriette? Weil oft ist es ja doch so, dass die Kinder dann unbedingt das Handy haben wollen.
3: Wenn wir so das Gefühl haben, Erwachsene wie Kinder, ach, das ist aber wirklich gerade irgendwie schwer aushaltbar mit der Langeweile und am liebsten würde ich einfach mein Telefon in die Hand nehmen oder würde ich meinem Kind das Telefon in die Hand drücken, damit es beschäftigt ist, dann kann man vielleicht gemeinsam mal gucken, ob es irgendeine Alternative gibt. Irgendein Spielzeug, was wir lange nicht bespielt haben. Vielleicht gibt es aber auch die Möglichkeit, irgendwie eine kleine Meditation mal zu machen. Da gibt es ja mittlerweile auch gute Kindermeditationen, wo man nochmal bewusst in dieses Gefühl auch reingeht und eben nicht sofort Smartphone oder Tablet in die Hand nimmt. Ansonsten ist es auch wieder so, wir Eltern müssen mit gutem Vorbild voran. Vielleicht auch mal ein Buch angucken oder andere Dinge vorholen, die wir eben lange nicht gemacht haben.
2: Psychologin Henriette Grüner zum Thema Langeweile bei Kindern.
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1: Mit Nils, hallo. Ja, wer kennt das nicht im Sommer? Wir wollen schlafen, legen uns ins Bett und dann summt uns irgendeine fiese Mücke um den Kopf. Klar, das Einschlafen können wir jetzt vergessen, aber warum summen Mücken und Fliegen eigentlich? Das möchte Melina gerne wissen. Die Antwort ist eigentlich ganz einfach. Fliegen und Mücken ziehen beim Fliegen ihre Muskeln beim Flügelschlag zusammen und entspannen sie wieder. Naja, und weil diese Bewegungen unglaublich schnell passieren und die Luft anfängt zu schwingen, entsteht ein Schall. Und diesen Schall nehmen wir Menschen als Summen wahr. Mückenmännchen und Weibchen summen sogar in unterschiedlich hohen Tönen. Die Männchen höher als die Weibchen, einfach weil sie schneller mit den Flügeln schlagen. Eine Hummel schlägt ihre Flügel pro Sekunde 12 bis 160 Mal hoch und runter. Das ist ein tiefer, brummiger Ton. Die Mücke schlägt mit ihren Flügeln 600 Mal pro Sekunde. Das ist dann das fiese Surren. Anhand ihres Surrens, also wie schnell die Flügel schlagen, können sich Insekten sogar erkennen und wissen, ob sie zueinander passen oder nicht. Übrigens, eigentlich machen alle Insekten mit ihren Flügeln Summgeräusche. Beim Schmetterling oder bei einer Libelle zum Beispiel können wir das bloß nicht hören, weil unser menschliches Gehör das einfach nicht schafft.
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0: Ja, also uns Eltern blutet ja wirklich oft das Herz, wenn unsere Kinder so richtig krank sind. Vielleicht mit Fieber und dicker Erkältung im Bett liegen. Und dann wollen wir ja natürlich, dass es ihnen richtig gut geht. Sie pflegen und umsorgen. Und ich wollte heute von euch wissen, ob es euch auch so geht, liebe Eltern, dass ihr, wenn eure Kids krank sind, schon mal einige Regeln, die es normalerweise gibt im Familienleben, aufweicht. Zum Beispiel zum Frühstück schon den leckeren Grießbrei mit Zimt und Zucker kocht. Oder tatsächlich auch mal die Fernsehzeit um einige Stunden verlängert. Radio Teddy Familienexpertin und Psychologin Henriette Grünert. Ist das eigentlich die richtige Art und Weise, unsere Kids zu umsorgen, so alle Regeln fallen zu lassen?
2: Ich würde es nicht komplett fallen lassen. Ich würde schon ein bisschen auf so Abläufe und so ein bisschen auf Routinen, die etabliert sind und eben vielleicht auch auf Essensgewohnheiten ein bisschen gucken. Ja, also ich würde es aufweichen, aber ich würde es nicht komplett fallen lassen. Und ich würde auch erklären, warum. Ne? Also Fernsehen ist am Ende auch anstrengend und für den Kopf. Und häufig, wenn man erkältet ist, hat man auch Kopfschmerzen. Das heißt, da dann vielleicht eher ein Buch noch zusammen angucken oder ein Hörspiel hören oder so, was nicht so doll über die Augen geht. Ne? Also es dürfen andere Sachen sein, aber eben nicht komplett aufgeweicht.
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5: Mit Alexander Kanja. Hallo zusammen und das sind die wichtigsten Meldungen des Tages. Dieses Geräusch hören wir beim Einschlafen gar nicht gerne. Ja, Mücken, die kleinen Plagegeister. Manch einen stechen sie sehr häufig, andere kaum. Komisch, oder? Forscher können jetzt herausgefunden haben, woran das liegt. Offenbar hat jede Mückenart ihren Lieblingskörpergeruch. Der wird verursacht durch Bakterien auf der Haut. Jeder Mensch riecht da etwas anders. Es gibt also nicht das sogenannte süße Blut, von dem ja oft die Rede ist. Wichtiger ist der Geruch der Haut. Diese Erkenntnis könnte es Forschern möglich machen, noch bessere Mückenschutzmittel zu entwickeln. Im Zoo von Gelsenkirchen ist die Zucht von seltenen Schlangenhalsschildkröten gelungen. Insgesamt 11-mal Nachwuchs hat es dort gegeben. Schlangenhalsschildkröten haben im Gegensatz zu ihren anderen Verwandten sehr lange Hälse. So lang, dass sie bei Gefahr nicht in den Panzer zurückgezogen werden können. Stattdessen legen sie ihren Hals dann seitlich unter den Panzer. Daher auch ihre Bezeichnung als sogenannte Halswänder. Diese Entdeckung ist wirklich zuckersüß. In Australien ist ein lang verschwundenes Beuteltier wieder aufgetaucht. Es ist ein Schlafbeutler. Dieses winzige Säugetier wiegt gerade mal so viel wie eine Scheibe Käse und ist kleiner als eine Maus. Entdeckt haben ihn Naturschützer in einem Schutzgebiet, als sie dort Bodenfallen kontrollierten. Erwartet hätten sie eher einen Gecko oder einen Frosch. Stattdessen schauten sie in die kleinen schwarzen Knopfaugen des Schlafbeutlers. Gerade war sie mit ihrem WM-Song Die Die noch in unseren Ohren, da hat Musik-Superstar Shakira angekündigt, zu helfen. Ihr Heimatland Kolumbien war ja von einem schweren Erdbeben erschüttert worden und Shakira hat versprochen, etwas für die Kinder dort zu tun. Sie will Geld spenden, damit dort Schulen und Kitas wieder aufgebaut werden können. Auf in die Wildnis geht es jetzt für zwei junge Luchse. In Sachsen sind die beiden Raubkatzen namens Lotte und Luca im Eibenstocker Forst nahe der Grenze zu Tschechien ausgewildert worden. Das meldet Sachsens Landesamt für Umwelt. Seit dem Frühjahr wurden die etwa ein Jahr alten Luchse auf ihr großes Abenteuer vorbereitet. Ihre Auswilderung ist eine von vielen weiteren. Bis 2030 sollen insgesamt 20 Luchse in unseren Wäldern eine neue Heimat finden. Soweit die Meldungen und die Radio Teddy Nachrichten zum Nachhören jederzeit in der Radio Teddy App und überall, wo es Podcasts gibt. 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
6: 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Vielerorts Schauer und Wolken in dieser Nacht bei Temperaturen bis zu 20 Grad. Auch am Mittwoch wird's nass. Im Norden bekommen wir bis zu 23 Grad und im Süden kommt die Sonne dazu bei bis zu 31 Grad. Also haltet die Augen auf, vielleicht seht ihr einen Regenbogen.
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1: Jeder von uns, liebe Eltern, lügt mehrmals am Tag. Meist aus Höflichkeit, aus Angst oder sogar aus Egoismus. Und tatsächlich kommt es bei einigen von uns auch mal vor, dass wir unsere Kinder belügen. Dass wir kleine Notlügen benutzen, die uns den Alltag vielleicht ein kleines bisschen einfacher und weniger Gequengel auf den Schirm holen. Radio Teddy Familienexpertin Henriette Grüner. Diese kleinen Notlügen, die wir teilweise verwenden, macht das Sinn oder sollten wir das lieber lassen?
2: Also es gibt ja die sogenannten White Lies, ne? So dieses, wenn man gefragt wird, wie geht's dir? Und man sagt, ach ja, geht schon. Ne?
1: Dabei geht's einem gar nicht gut.
2: Genau. Hm. Ne? Ich würde da wirklich unterscheiden. Also solche Dinge sind, denke ich, schon okay. Ne? Wenn es jetzt irgendwie, also angenommen, mir fällt ein, Mama, Papa haben sich gestritten und das Kind fragt vielleicht, ist alles okay? Und um jetzt nicht das große Fass aufzumachen, würde man sagen, ja, das passt schon und ne, so ist alles fein. Ansonsten, natürlich ist es immer schöner, ehrlich zu sein. Und es muss kindgerecht sein, so damit Kinder das auch verstehen, was ich sage, völlig klar. Aber das ist natürlich das, was wir uns wünschen. Ne? Wir wünschen uns das ja im Umkehrschluss von unseren Kindern auch.
1: Danke an Radio Teddy Familienexpertin Henriette Grünert.
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1: Mit Nils, hallo. Und wir haben eine neue Kinderfrage von Lotte.
2: Meine Frage ist, warum nasse Haare dunkler sind als trockene Haare?
1: Ja, komisch. Wasser ist ja farblos. Da grübeln auch die Physiker noch. Aber auch wenn es noch nicht endgültig bewiesen ist, die Antwort haben sie eigentlich schon gefunden. Denn Wasser, auch wenn es nur ein ganz, ganz dünner Wasserfilm ist, verschluckt einfach Licht. Was wir sehen, ist ja immer nur das, was an Licht von uns, von Tieren, Pflanzen oder Gegenständen zurückgeworfen wird. Rote Haare zum Beispiel verschlucken also im Prinzip alle anderen Farben, schmeißen das rote Licht aber zu uns zurück, reflektieren es. Und wenn dann Wasser draufkommt, dann treffen die einzelnen Lichtstrahlen nicht mehr ganz gerade auf die Haare, sondern werden von dem dünnen Wasserfilm in verschiedene Richtungen gelenkt, sodass einfach nicht mehr so viele Lichtstrahlen zu unserem Auge zurückgeworfen werden. Das Wasser auf den Haaren verschluckt also ein bisschen Licht und die feuchten Haare sehen dunkler aus, bis sie wieder ganz trocken sind. Und das ist ja nicht nur mit den Haaren so. Kommt Wasser auf die Klamotten, sind sie auch dunkler. Kippt ihr Wasser auf die Straße, wird der Gehweg an dieser Stelle auch dunkler. Einfach, weil die Lichtstrahlen anders zurückgeworfen werden.
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2: Heute geht's um die Ordnung in der Schulmappe. Viele von uns Eltern sind ja in Sachen Schule ziemlich ehrgeizig. Unsere Kinder sollen ja schließlich einen guten Eindruck machen. Da wird die Federtasche kontrolliert, die Stifte angespitzt und jeden Abend die Mappe gepackt, damit alles seine Ordnung hat. Aber eigentlich sollten unsere Kids das ja irgendwann selbst hinbekommen und das klappt dann häufig nicht so gut. Grundschullehrerin Viola Patricia Herrmann hat ein paar Tipps, wie unsere Kinder lernen, in der Schule selbstständig zu werden und mehr Verantwortung zu übernehmen.
3: Das ist ein ganz wichtiger Lernprozess und tatsächlich nicht nur für die Schüler, sondern für die Eltern auch. Die Eltern meinen es gut, das ist mir völlig klar, aber sie tun unterm Strich dem Kind ab einer gewissen Altersstufe nichts Gutes mehr damit. Die Kinder müssen lernen, genau die Dinge, die du gerade gesagt hast, selber zu erledigen. Und auch ein Kind in der ersten Klasse kann seine Stifte alleine anspitzen. Das kann man anleiten, aber machen sollten es die Kinder selber. Genauso das Abheften der Arbeitsbögen oder Eintragen im Heft. Wenn man da ist als Eltern und sich anbietet, das ist definitiv das Beste, was man machen kann, dem Kind das Gefühl zu geben, du kriegst die Unterstützung, die du brauchst. Aber es ist keine Hilfe, alles dem Kind abzunehmen, weil wir möchten ja, dass die Kinder irgendwann mal die Schule erfolgreich beenden und ins Berufsleben starten. Und da gehören diese kleinen Lernschritte in der Schule durchaus dazu.
2: Also sich als Eltern aufzuregen, Mensch, dein Heft da sieht schon wieder aus, und es dann selber zu tun, bringt eher nicht so viel.
3: Das bringt nicht nur nicht viel, sondern das ist ja kontraproduktiv, weil dann lernt das Kind ja, der oder die regt sich jetzt 2 Minuten auf und danach habe ich den sauber. Also welche Motivation hätte ich beim nächsten Mal, den Heft da vernünftig zu machen? Gar keine.
2: Das sagt Grundschullehrerin Viola Patricia Herrmann. Noch mehr Elterntipps und Interviews jeden Tag von 10 bis 14 Uhr in unserer Elternsendung am Vormittag und auf Radio Teddy Plus.

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2: Mit Alexander Kanja. Hallo zusammen und das sind die wichtigsten Meldungen des Tages. Dieses Geräusch hören wir beim Einschlafen gar nicht gerne. Ja, Mücken, die kleinen Plagegeister. Manch einen stechen sie sehr häufig, andere kaum. Komisch, oder? Forscher können jetzt herausgefunden haben, woran das liegt. Offenbar hat jede Mückenart ihren Lieblingskörpergeruch. Der wird verursacht durch Bakterien auf der Haut. Jeder Mensch riecht da etwas anders. Es gibt also nicht das sogenannte süße Blut, von dem ja oft die Rede ist. Wichtiger ist der Geruch der Haut. Diese Erkenntnis könnte es Forschern möglich machen, noch bessere Mückenschutzmittel zu entwickeln. Im Zoo von Gelsenkirchen ist die Zucht von seltenen Schlangenhalsschildkröten gelungen. Insgesamt 11-mal Nachwuchs hat es dort gegeben. Schlangenhalsschildkröten haben im Gegensatz zu ihren anderen Verwandten sehr lange Hälse. So lang, dass sie bei Gefahr nicht in den Panzer zurückgezogen werden können. Stattdessen legen sie ihren Hals dann seitlich unter den Panzer. Daher auch ihre Bezeichnung als sogenannte Halswender. Diese